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1: Um 6 Uhr mit Claudia Drews. Die USA haben neue Luftangriffe auf den Iran durchgeführt. Wie das zuständige Regionalkommando CENTCOM mitteilte, wurden unter anderem Luftabwehrsysteme, Schiffsabwehrraketen und Boote der Revolutionsgarden getroffen. Aus New York, Martin Ganselmeier.
2: Eigentlich gilt seit Mitte Juni eine Waffenruhe zwischen Iran und den USA. Doch die jüngste Eskalation zeigt, wie brüchig diese gemeinsame Absichtserklärung ist. Die USA werfen der iranischen Regierung vor, zum wiederholten Male Handelsschiffe in der Straße von Hormuz attackiert zu haben. Die US-Regierung antwortete deshalb mit einer doppelten Strafe, die Teheran zum Einlenken bringen soll. Zum einen heftige Luftangriffe auf militärische Einrichtungen im Süden des Iran, nahe der Meeresenge. Zum anderen wurden die Sanktionen auf iranisches Öl wieder in Kraft gesetzt. Dies soll den wirtschaftlichen Druck auf Teheran erhöhen. Letztlich hat die für 60 Tage geplante Waffenruhe den Kern des Konflikts nicht lösen können. Während die US-Regierung auf freier Durchfahrt durch die Straße von Hormuz besteht, beansprucht Iran die Kontrolle über die Meeresenge.
1: Deutschland hat der NATO Verteidigungsausgaben in Rekordhöhe gemeldet. Die Bundesregierung übermittelte für dieses Jahr einen Betrag von 124,7 Milliarden Euro. Aus der NDR-Nachrichtenredaktion Gisela Former.
3: Die NATO hat die Daten zum Start ihres Gipfeltreffens in der türkischen Hauptstadt Ankara veröffentlicht. Die rund 125 Milliarden Euro entsprechen im Jahresvergleich einem Plus von gut einem Viertel. Der Anteil am deutschen Bruttoinlandsprodukt liegt bei fast 2,7%. In der NATO geben damit in absoluten Zahlen nur die USA mehr Geld für Verteidigung aus. Das Gipfeltreffen begann mit neuen Vorwürfen des US-Präsidenten. Großbritannien, Italien, Deutschland und Frankreich hätten die USA im Iran-Krieg hängen gelassen, sagte Trump. Außerdem forderte er erneut, dass Grönland Teil der Vereinigten Staaten werden sollte.
1: Bundeskriminalamt und Bundespolizei sollen mehr digitale Befugnisse bekommen und dabei auch KI-Software einsetzen dürfen. Der Bundestag berät heute in erster Lesung über die Gesetzespläne der Bundesregierung. Aus Berlin, Markus Sambale.
4: Innenminister Dobrindt will der Polizei endlich zeitgemäße digitale Werkzeuge geben, um schwere Straftaten aufzuklären. Mit dem neuen Gesetz sollen Ermittler die Möglichkeit bekommen, Fotos und Stimmen von Verdächtigen mit Aufnahmen abzugleichen, die öffentlich im Internet und in sozialen Medien zu finden sind. Außerdem soll die Verwendung von Software erlaubt werden, die mit künstlicher Intelligenz Daten aus verschiedenen Quellen auf Zusammenhänge analysiert. Kritiker beklagen, dass der Staat mit den geplanten Befugnissen unverhältnismäßig in Grundrechte eingreift. Sie warnen, die Behörden könnten riesige Datenbanken mit Personenprofilen aufbauen, auch von Menschen, die keine Straftat begangen haben.
1: In Frankreich hat die Rechtspopulistin Marine Le Pen ihre Kandidatur bei der Präsidentenwahl im kommenden Jahr angekündigt. Sie ziehe das bis zum Ende durch, sagte Le Pen am Abend. Den Rechtsnationalen werden gute Chancen zugerechnet, bei der Wahl im kommenden Frühjahr in die entscheidende Stichwahl einzuziehen. Zuvor hatte ein Berufungsgericht Le Pen in einem Verfahren um Scheinbeschäftigung und EU-Gelder schuldig gesprochen. Es verhängte für ein Jahr das Tragen einer Fußfessel und entzog der Politikerin das passive Wahlrecht für 15 Monate. Diese Sperre hat Le Pen seit einem Urteil in erster Instanz aber schon verbüßt. Weitere 30 Monate sind auf Bewährung ausgesetzt. Bei der Fußball-WM in den USA, Kanada und Mexiko ist auch das letzte Achtelfinale gespielt. Die Schweiz hat Kolumbien aus dem Turnier befördert. Aus dem ARD-WM-Team Michael Küster.
5: Wirklich hochklassig ist dieses Achtelfinale zwischen der Schweiz und Kolumbien nicht gewesen. Fast folgerichtig ging es nach 120 torlosen Minuten ins Elfmeterschießen, in dem die Schweizer die glücklicheren waren. Mit 4:3 ziehen die Eidgenossen ins Viertelfinale ein, wo der Gegner am Sonntag Argentinien heißt. Der Titelverteidiger hatte sich schon am Abend mit 3:2 gegen Ägypten durchgesetzt. Dabei drehten die Südamerikaner innerhalb von nur 13 Minuten einen 0:2 Rückstand. Am heutigen Mittwoch ist erstmals bei dieser WM spielfrei, bevor es morgen Abend mit dem ersten Viertelfinale zwischen Frankreich und Marokko weitergeht.
1: Das waren die Nachrichten. Das Wetter in Norddeutschland. Sonne und Wolken wechseln sich heute ab. Im Südwesten Niedersachsens gibt es auch ab und an wieder Regen. An der Ostsee wird es noch windig, bei 19 bis 24 Grad. Morgen zunächst wolkig, später dann aufgelockert und am meisten Sonne gibt es in Vorpommern. Höchstwerte morgen 19 bis 26 Grad. Es ist 6.05 Uhr.
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6: Mit Felix Oehlmann. In der Jo-Wiese soll in einigen Wochen ein Sponsorenschwimmen stattfinden, um so Geld für Schwimmkurse für Kinder zu sammeln. Das teilt der Lions Club Hildesheim-Marienburg mit, der die Aktion organisiert. Die Nacht des Sponsorenschwimmens beginnt demnach am 1. August um 18 Uhr. Sowohl mit Anmeldungen als auch spontan. Weitere Infos finden Sie auf tonkuhle.de. Von diesem Mittwoch bis Samstag finden Baumpflegearbeiten an der Robert-Bosch-Straße statt. Zwischen dem Sportplatz des SV Blau-Weiß-Neuhoff und dem Parkplatz Steinberg am Hildesheimer Ortseingang wird deshalb der Geh- und Radweg zeitweise gesperrt und der Radverkehr auf die Straße verlagert. Am Mittwoch wird vormittags außerdem am Sportplatz eine der Fahrbahnen verengt. Das Tanzstück Till Eulenspiegel – Teile von mir ist vom Berliner Festival Tanztreffen der Jugend ausgezeichnet und dorthin eingeladen worden. Diese Koproduktion des TFN und Saltatio – Schule der Tanzkünste ist damit eine von 10 ausgezeichneten Produktionen. Das Tanztreffen beginnt Ende September im Haus der Berliner Festspiele.
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7: Einen wunderschönen guten Morgen an alle, die jetzt schon aufgestanden sind. Es ist nämlich erst kurz nach 6 und Sie hören den Morgen bei Radio Tonkuhle. Es ist Mittwoch und am Mikrofon begrüßt Sie ganz herzlich Sabine Kuse.

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1: In Hildesheim kennt man den Sommer vor allem für das gute Wetter und die vielen Musikfestivals, wie zum Beispiel das Marktplatz-Musikfestival. Damit das nicht an einem Wochenende vorbei ist, gibt es drei große Blöcke, an denen Lucy Schreiber und Lito Bührmann für abwechslungsreiche Musik sorgen. Los geht es am kommenden Samstag. Im Vorfeld des Festivalstarts hat sich Silas Wiebrecht mit Lito Bührmann über das Programm unterhalten.
2: Bei uns im Radio hört man viele Hildesheimer Musiker, teilweise als Teil der Hitparade, teilweise außerhalb davon. Einige davon kann man bald wieder mal auf der Bühne sehen, hier in Hildesheim. Und zwar im Rahmen eines Festivals, das weitaus mehr als nur die Hildesheimer Musikszene betont und auf die Bühne bringt. Wovon reden wir hier denn? Was steht auf dem Programm?
3: Ja, wir haben eigentlich ein sehr buntes Programm mit Künstlern von nah und fern und haben insgesamt wieder 8 Festivaltage mit 15 Acts. Wobei der eine Act auch durchaus für 2 oder 3 Konzerte zählen könnte. Das ist die Hip-Hop Meets Instruments Show. Und da haben wir neben Hildesheimer Musikern oder lokalen Instrumentalisten auch eine Reihe von Hildesheimer MCs und einen Special Guest, Myra Maut, die erstmal in den Background-Gesang mit einsteigen wird und auch schon zum Beispiel bei Jan Delay den Background-Gesang gemacht hat. Mit dabei zum Beispiel aus Hildesheim Defi Defsen, Hektik 311, Score 34, Jimmy. Und da kann ich auch empfehlen, auch für Leute, die jetzt sagen, Hip-Hop ist nicht mein Ding, trotzdem zu kommen. Die Band, die im Background spielt, hat Einflüsse aus Soul, aus Jazz, aus vielen Musikrichtungen und das wird den Abend ein bisschen auflockern und auch die Hip-Hop-Parts werden ja mit der Band im Hintergrund natürlich was sehr Eigenes.
2: Wenn ihr sagt, dass da auch ganz viele andere Einflüsse eine Rolle spielen, was ist denn die Bedeutung des Festivals dann für euch? Was ist der Grundgedanke dahinter, dass ihr eben nicht sagt, nee, nur diese eine Sparte, sondern wir wollen möglichst viel buntes Programm haben?
3: Ja, also ich finde es besonders, oder wir finden es besonders interessant, wenn unterschiedliche Welten aufeinandertreffen und voneinander lernen und auch voneinander profitieren und auch sehen, wo es vielleicht Schnittmengen gibt, was man vorher gar nicht so vermutet hat. Ich finde das manchmal schade, wenn sich Festivals oder ja Dinge so nach Genres aufteilen und man sich voneinander absplittet. Und das wollen wir auch so ein bisschen durchbrechen und so ein bisschen Welten zusammenbringen und auch sowohl was Künstler als auch das Publikum betrifft. Und dieses Jahr setzen wir da auch so einen gewissen Fokus drauf und benennen das mal. Und deshalb haben wir auch das Thema des Festivals Generationen genannt, weil dabei geht es ja auch darum, sich auszutauschen zwischen Jung und Alt, aber auch zwischen Genres, die aus unterschiedlichen Generationen stammen. Und ja, da legen wir dieses Jahr besonderen Fokus drauf, wobei das schon auch sowieso unser Ding ist.
2: Ihr habt jetzt im Voraus schon einiges an Geldern gesammelt, sage ich mal, damit das Festival so stattfinden kann. Es ist aber noch nicht hundertprozentig finanziert. Könntest du nochmal darauf eingehen, was das für einen Hintergrund hat, wie es dazu kommt?
3: Also das Festival ist ja grundsätzlich bei freiem Eintritt. Wobei wir haben ein freiwilliges Spenden-Festival-Bändchen. Das kann man erwerben, um das Festival zu finanzieren oder eben diese Lücke, diese Finanzierungslücke zu schließen. Und da bitten wir auch wirklich jeden Festivalgast zu sagen, Mensch, 10 Euro am Tag ist wirklich nicht viel Geld. Das investiere ich entweder in das grüne Bändchen, wenn ich für einen Tag komme, oder ich kaufe mir gleich ein Sonnenblumenbändchen, das kostet 30 Euro, ist aber halt völlig freiwillig. Aber wie gesagt, 10 Euro am Tag sollte nicht wehtun. Und dazu können wir sagen, wir haben circa schon pro Bändchen dann 40 Euro selber durch Sponsoren und Förderer aufgetrieben und sind da eigentlich den ganzen Winter mit beschäftigt gewesen, dieses Festival vorzufinanzieren. Und Ziel ist es eben, die Lücke zu schließen. Und wenn es ideal läuft, ist die Lücke schon während des Festivals geschlossen und wir können anfangen zu sammeln für das nächste Jahr. Weil ob wir dafür die Kraft haben, das kann ich jetzt noch nicht entscheiden. Das ist wirklich immer sehr auf der Kippe. Das Line-Up, die Acts, das ist dieses Jahr sehr gelungen, da bin ich sehr glücklich drüber. Aber auch die Atmosphäre, es ist immer auf dem Marktplatz so ein bisschen wie so ein internationales Wohnzimmer, wo sich eben die Hildesheimer und Gäste von außerhalb treffen. Und da sind ja auch viele Zufallsgäste aus dem ansässigen Hotel dabei, die das Ganze dann auch bunt machen. Und man lernt wirklich Leute von überall her kennen. Das ist schon schön. Da sollte man bei sein.
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1: Das war ein Titel aus den Tonkuhle Lokalcharts.

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1: Um 6:30 mit Felix Oehlmann. Die Schlagzeilen. Sponsoren schwimmen soll Geld für Kinderschwimmkurse sammeln. Hildesheimer Tanzstück zu Till Eulenspiegel wird ausgezeichnet. An der Robert-Bosch-Straße finden Baumpflegearbeiten statt und 26 Parteien sind zur Kommunalwahl zugelassen. Die Meldungen im Einzelnen. In der Jo-Wiese soll in einigen Wochen ein Sponsorenschwimmen stattfinden, um so Geld für Schwimmkurse für Kinder zu sammeln. Das teilt der Lions Club Hildesheim-Marienburg mit, der die Aktion organisiert. Zum Hintergrund sagte Pressereferent Volker Klare, dass laut DLRG-Schätzungen 3,5 Millionen Menschen in Deutschland nicht schwimmen können, darunter viele Kinder. Die Nacht des Sponsorenschwimmens solle deshalb so ablaufen, dass sich die Teilnehmenden, die jeweils mindestens ein Bronze-Schwimmabzeichen haben müssen, jeweils Sponsoren suchen, die jede geschwommene Bahn vergüten. Die Aktion beginnt dann am Abend des 1. August um 18 Uhr, wobei die Teilnehmenden und ihre Begleitungen freien Eintritt in die Jo-Wiese haben. Anmeldungen sind über die Internetseite hildesheim-marienburg.lions.de möglich und auch spontan am Tag der Aktion vor Ort. Fragen dazu beantwortet der Club unter der Mailadresse info@sponsorenschwimmen.de. Das Tanzstück Till Eulenspiegel – Teile von mir ist vom Berliner Festival Tanztreffen der Jugend ausgezeichnet und dorthin eingeladen worden. Diese Koproduktion des Theater für Niedersachsen und Saltatio – Schule der Tanzkünste ist damit eine von 10 ausgezeichneten Produktionen aus dem ganzen Bundesgebiet, teilt die Jury mit. Das Tanztreffen der Jugend zeigt beispielhafte und bemerkenswerte Stücke von und mit jungen Tanzschaffenden. Zu Till Eulenspiegel heißt es von der Jury, das Stück zeige gesellschaftskritische Perspektiven, etwa in Auseinandersetzungen mit Normen und Konventionen, mit den UN-Kinderrechten oder der Frage, was die Worte Normalität und Verrücktheit heute noch bedeuten. Das Tanztreffen ist dieses Jahr vom 26. September bis 2. Oktober im Haus der Berliner Festspiele. Die genauen Vorstellungstermine werden Ende dieses Monats bekannt gegeben. Von diesem Mittwoch bis Samstag lässt die Stadt Hildesheim Baumpflegearbeiten entlang der Robert-Bosch-Straße durchführen, zwischen dem Sportplatz des SV Blau-Weiß-Neuhoff und dem Parkplatz Steinberg am Hildesheimer Ortseingang. Für diese Arbeiten muss der Geh- und Radweg in diesem Bereich je zwischen 7.30 Uhr und 14.30 Uhr gesperrt werden und der Radverkehr wird solange auf die Straße verlagert. Nur an diesem Mittwoch wird außerdem von 7.30 Uhr bis 11.30 Uhr am Sportplatz eine der Fahrbahnen gesperrt. 26 Parteien können am 13. September an der Kommunalwahl in Niedersachsen teilnehmen. Das teilt der Landeswahlausschuss mit. Dies sind damit 21 politische Vereinigungen, die als Parteien anerkannt sind und nicht schon im Bundestag oder Landtag sind. Dort schon vertreten sind AfD, CDU, Grüne, Die Linke und die SPD, sodass diese keine sogenannte Wahlbeteiligungsanzeige einreichen mussten. Sie finden eine Liste der 21 anderen Parteien auf tonkuhle.de.
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1: Der heutige Mittwoch wird ganz angenehm mit Temperaturen bis 22 Grad und meist einem Mix aus Sonne und Wolken. Dazu weht ein leichter Wind aus Nordwest. Die Nacht auf morgen bringt dann milde 15 Grad und der Donnerstag wird wahrscheinlich in etwa so wie heute, vielleicht mit ein bisschen mehr Bewölkung und ein bisschen weniger Sonne, aber ähnlichen Temperaturen, nämlich so hoch bis 21 Grad. die Aussichten. Zum Wochenende soll es dann deutlich wärmer werden. Am Freitag werden bei sehr viel Sonne schon 26 Grad erreicht. Der Samstag und der Sonntag werden dann wahrscheinlich durchgehend sonnig mit bis zu 29, vielleicht 30 Grad am Samstag und so 27 Grad am Sonntag. Allerdings gibt es dann auch schon wieder die Hitzeentwarnung, denn bisher zumindest sieht es so aus, dass die nächste Woche dann wieder teils sonnig, teils wolkig wird mit Höchstwerten nur noch so um 25 Grad. Soweit die Meldungen.

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1: mit Sabine Kuse. Im Mai wurde das Buch Künstliche Intelligenz und der neue Faschismus von Rainer Mühlhoff als politisches Buch des Jahres ausgezeichnet. Anna Hoffmann von der Universität Tübingen hat das Buch zum Thema ihres heutigen Vortrags im Rahmen der öffentlichen Veranstaltungsreihe Design am Mittwoch an der HAWK gemacht. Seit 40 Jahren forscht Anna Hoffmann zu Fragen der künstlichen Intelligenz. Ihr Vortrag mit anschließender Diskussion beginnt heute um 17 Uhr im Raum E02 im Haus A der HAWK in der Renaterstraße. Der Eintritt ist frei. Joggen hält fit. Man kann alleine seine Kilometer laufen oder sich in Gruppen zusammenfinden. In Hildesheim gibt es davon so einige. Wer noch auf der Suche nach einer passenden Laufgruppe für sich ist, der kann zum Beispiel heute um 18 Uhr am Parkplatz am Hohnsensee vorbeischauen. Dieser dient nämlich vielen Lauftreffs als Ausgangspunkt, wie etwa dem Bündnis gegen Depression, der Lauftherapie von Susanne Henke oder dem Hilde Run Club. Je nach Leistungsniveau kann man sich der einen oder anderen Gruppe anschließen und so Gleichgesinnte kennenlernen. Die Lauftreffs in Hildesheim jeden Mittwoch ab 18 Uhr vom Parkplatz Hunsensee. Nach der Arbeit in der Disco den Stress loswerden oder einfach abtanzen. Das kann man heute wieder im Ratskeller von 16 bis 19 Uhr bei der Disco Tanz besonders. DJ Daniel legt auf und sorgt für gute Stimmung. Und nicht zu vergessen, wenn es draußen wieder warm wird, dann ist es im Ratskeller schön kühl. Die Disco Tanz besonders geht von 16 bis 19 Uhr und ist über einen Treppenlift auch für Rollstuhlfahrende zu erreichen. Der Eintritt kostet 2 Euro. Das waren die Veranstaltungstipps für heute Mittwoch, den 8. Juli. Weitere Tipps findet ihr online auf stadtmagazin-public.de.
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Die Kurzandachten in dieser Woche kommen von Helmut Siegel. Er ist Pastor im Ruhestand. In seinen Andachten spricht er jeweils über ein Musikstück zum Thema Glück.

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1: Liebe Hörerinnen und Hörer, heute ist Mittwoch, Alltag. Wieder ein gewöhnlicher Tag. Sind Sie sicher? Ein gewöhnlicher Tag? Dann hören Sie doch mal dem folgenden Lied von Herbert Grönemeyer zu.

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Na, werden Sie sagen, der hat gut singen, hat keine Probleme, es geht ihm gut. Selbst die Kühle wird für ihn durch einen lauen Sommer abgelöst. Schon, aber das alles wird erklärt, wenn man das Zentrum des Liedes anhört. Er singt da: Du denkst, dein Herz schwappt dir über, fühlst dich vom Sentiment überschwemmt. Es sind die einzigartigen tausendstel Momente, das ist, was man Sekundenglück nennt. Ich glaube, das kennen Sie auch. Auf einmal, für einen kurzen Moment, sind Sie glücklich. Sie könnten gar nicht sagen, warum und was das ausgelöst hat, aber Sie sind glücklich. Und eben das verändert alles. Die Kühle wird zu einem lauen Sommer, die Probleme sind weit weg und Sie mögen Ihr Spiegelbild leiden. Klar, das dauert nicht an, ist eben Sekundenglück. Aber wenn Sie diese Erfahrung nicht einfach wegwischen, als Tagträumerei oder Gefühlsduselei abwerten, dann kann sehr viel anders werden. Das Sekundenglück, singt Herbert Grönemeyer, schiebt an, alles leicht. Es schiebt an, alles weit. Es weckt in dir dein Lebenselixier. Und dann ist es egal, ob es regnet, wenn die Liebste kommt, egal, was für ein Problem dich erwartet, egal, dass heute ein gewöhnlicher Mittwoch ist. Dass Sie heute auch aufgeweckt werden durch solches Sekundenglück, das wünsche ich Ihnen. Dann werden Sie auch entdecken, was Gott für Sie an Gutem in diesen Tag hineingelegt hat. Ich bin Pastor Helmut Siegel und wünsche Ihnen einen guten Tag.

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1: Um 7 Uhr mit Claudia Drews. Die USA haben neue Luftangriffe auf den Iran durchgeführt. Wie das zuständige Regionalkommando CENTCOM mitteilte, wurden unter anderem Luftabwehrsysteme, Schiffsabwehrraketen und Boote der Revolutionsgarden getroffen. Aus New York, Martin Ganselmeier.
2: Eigentlich gilt seit Mitte Juni eine Waffenruhe zwischen Iran und den USA. Doch die jüngste Eskalation zeigt, wie brüchig diese gemeinsame Absichtserklärung ist. Die USA werfen der iranischen Regierung vor, zum wiederholten Male Handelsschiffe in der Straße von Hormuz attackiert zu haben. Die US-Regierung antwortete deshalb mit einer doppelten Strafe, die Teheran zum Einlenken bringen soll. Zum einen heftige Luftangriffe auf militärische Einrichtungen im Süden des Iran, nahe der Meeresenge. Zum anderen wurden die Sanktionen auf iranisches Öl wieder in Kraft gesetzt. Dies soll den wirtschaftlichen Druck auf Teheran erhöhen. Letztlich hat die für 60 Tage geplante Waffenruhe den Kern des Konflikts nicht lösen können. Während die US-Regierung auf freier Durchfahrt durch die Straße von Hormuz besteht, beansprucht Iran die Kontrolle über die Meeresenge.
1: Der Iran hat auf die jüngsten amerikanischen Angriffe mit Gegenschlägen reagiert. Wie die Revolutionsgarden mitteilten, wurden Stützpunkte des US-Militärs in den Golfstaaten Kuwait und Bahrain attackiert. Mit Raketen und Drohnen habe man 85 wichtige amerikanische Anlagen ins Visier genommen. Berichte über Auswirkungen liegen noch nicht vor. Die Staats- und Regierungschefs der NATO-Länder setzen heute ihr Gipfeltreffen in der Türkei fort. Im Mittelpunkt stehen am zweiten Tag die Verteidigungsausgaben. Aus Ankara Benjamin Großkopf.
3: Präsident Trump beschuldigt die europäischen Partner und Kanada immer wieder, im Vergleich mit den USA zu wenig in Rüstung und Sicherheit zu investieren, zu Lasten Amerikas. NATO-Generalsekretär Rutte will Trump heute das Gegenteil beweisen. Kanzler Friedrich Merz hofft weiter auf einen so wörtlich Geist von Ankara und meint damit ein Zeichen für die Geschlossenheit des Bündnisses. Trump dämpfte allerdings direkt nach Ankunft die Erwartung, dass dieser Gipfel harmonisch abläuft. Enttäuscht sei er von der NATO, sagte der US-Präsident und spielte dabei vor allem auf die Zurückhaltung der Europäer im Iran-Krieg an.
1: Die SED-Opferbeauftragte des Bundestages Zupke übergibt heute ihren Jahresbericht 2025. Im Vorfeld warnte sie davor, dass das Wissen über die SED-Diktatur verloren gehen könnte und forderte mehr DDR-Geschichte im Unterricht und mehr sichtbare Erinnerungsorte im Alltag. Aus Berlin, Dietrich Karl Meurer.
4: Evelyn Zupke warnt davor, dass die DDR-Geschichte zu einer Fußnote werden könnte. Die SED-Opferbeauftragte des Bundestages sagt, zwar sei die DDR in Lehrplänen verankert, dennoch gäbe es Jugendliche, die die Schule verlassen und kaum etwas über die SED-Diktatur gelernt hätten. Zupke fordert deshalb eine stärkere Vermittlung der DDR-Geschichte im Unterricht. Heute übergibt Zupke ihren Jahresbericht an Bundestagspräsidentin Julia Klöckner. In ihrem Bericht fordert Zupke weitere Hilfen für SED-Opfer und eine bessere Unterstützung der Opfer des DDR-Zwangsdopings.
1: In Frankreich hat die Rechtspopulistin Marine Le Pen ihre Kandidatur bei der Präsidentenwahl im kommenden Jahr angekündigt. Sie ziehe das bis zum Ende durch, sagte Le Pen am Abend. Den Rechtsnationalen werden gute Chancen zugerechnet, bei der Wahl im kommenden Frühjahr in die entscheidende Stichwahl einzuziehen. Zuvor hatte ein Berufungsgericht Le Pen in einem Verfahren um Scheinbeschäftigung und EU-Gelder schuldig gesprochen. Bei der Fußball-WM in den USA, Kanada und Mexiko ist auch das letzte Achtelfinale gespielt. Die Schweiz hat Kolumbien aus dem Turnier befördert. Aus dem ARD-WM-Team Michael Küster.
5: Wirklich hochklassig ist dieses Achtelfinale zwischen der Schweiz und Kolumbien nicht gewesen. Fast folgerichtig ging es nach 120 torlosen Minuten ins Elfmeterschießen, in dem die Schweizer die glücklicheren waren. Mit 4:3 ziehen die Eidgenossen ins Viertelfinale ein, wo der Gegner am Sonntag Argentinien heißt. Der Titelverteidiger hatte sich schon am Abend mit 3:2 gegen Ägypten durchgesetzt. Dabei drehten die Südamerikaner innerhalb von nur 13 Minuten einen 0:2 Rückstand. Am heutigen Mittwoch ist erstmals bei dieser WM spielfrei, bevor es morgen Abend mit dem ersten Viertelfinale zwischen Frankreich und Marokko weitergeht.
1: Und das waren die Nachrichten. Das Wetter in Norddeutschland, Sonne und Wolken im Wechsel, im Südwesten Niedersachsens Regen, an der Ostsee Wind, 19 bis 24 Grad. Morgen erst wolkig, später aufgelockert, am meisten Sonne in Vorpommern, Höchstwerte 19 bis 26 Grad. Es ist 7.05 Uhr.
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6: Mit Felix Oehlmann. In der Jo-Wiese soll in einigen Wochen ein Sponsorenschwimmen stattfinden, um so Geld für Schwimmkurse für Kinder zu sammeln. Das teilt der Lions Club Hildesheim-Marienburg mit, der die Aktion organisiert. Die Nacht des Sponsorenschwimmens beginnt demnach am 1. August um 18 Uhr. Sowohl mit Anmeldungen als auch spontan. Weitere Infos finden Sie auf tonkuhle.de. Von diesem Mittwoch bis Samstag finden Baumpflegearbeiten an der Robert-Bosch-Straße statt. Zwischen dem Sportplatz des SV Blau-Weiß-Neuhoff und dem Parkplatz Steinberg am Hildesheimer Ortseingang wird deshalb der Geh- und Radweg zeitweise gesperrt und der Radverkehr auf die Straße verlagert. Am Mittwoch wird vormittags außerdem am Sportplatz eine der Fahrbahnen verengt. Das Tanzstück Till Eulenspiegel – Teile von mir ist vom Berliner Festival Tanztreffen der Jugend ausgezeichnet und dorthin eingeladen worden. Diese Koproduktion des TFN und Saltatio – Schule der Tanzkünste ist damit eine von 10 ausgezeichneten Produktionen. Das Tanztreffen beginnt Ende September im Haus der Berliner Festspiele.
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7: Es ist kurz nach 7. Sie hören den Morgen bei Radio Tonkuhle mit Sabine Kuse.

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1: So, den Parkplatz Glenetal habe ich hinter mir gelassen. Ich gehe jetzt hier hoch Richtung Grüner Berg, Richtung Vorwerk Odenberg. Und ich denke mal, so 40 Minuten müsste ich dann an der Klippe ankommen. Und ja, in genau 40 Minuten geht dann auch die Sonne auf. Also eigentlich perfektes Timing, noch jedenfalls. Aber ich bin auch gerade erst losgegangen. In der blauen Stunde, herrlich. Da bin ich gerade gekommen. Ein paar Rehe sind hier auch schon über die Straße gehüpft. Da war ich aber zu langsam. Und dann muss man aufpassen, wenn man zur Wolfskanzel will, dann muss man dann hier reinbiegen, ein bisschen unscheinbar. Denn sieht eher aus wie so ein Wirtschaftsweg. Aber hier geht es jetzt rein zur Wolfskanzel. Hoffe ich jedenfalls. Also ganz sicher bin ich mir nicht. Ja, wenn man von so einem 12 Meter Felsvorsprung spricht, ja, dann ist er auch 12 Meter hoch. Also, ich gehe ja schon in der Badeanstalt, nicht auf den 10 Meter Turm, aber auf so einen Felsvorsprung, wo unten kein Wasser ist, da muss ich natürlich drauf gehen. Aber ich denke mal, mein Gewicht wird da wohl noch mal aushalten, hier die Wolfskanzel dann. So, hier, Brunkensen noch im Tiefschlaf, hier direkt zum Sonnenaufgang. Hier rüber das Glenetal, da unten irgendwo die Räuber-Lippolds-Höhle. Da ganz hinten der Hilskammweg. Wenn man den wandert vom Parkplatz Grünplan, dann kommt man am Kammweg hoch zur Feuerschneisenhütte. Generell ist natürlich der Id-Hilsweg immer eine Wanderung wert. Und dementsprechend habe ich den Id-Hilsweg auch schon mal komplett durchgewandert mit allen Highlights. Ja, oh, hier, ich quatsche und da hinten geht es auf. Die Sonne, herrlich, perfektes Timing. Dann stehe ich hier oben auf der 12 Meter hohen Wolfskanzel. Aber jetzt will ich erstmal wieder runter ins Tal gehen, vorbei am Steinbruch und durch die Wolfsschlucht. Und ich weiß nicht, warum das Ding so heißt, aber ich hoffe, Wölfe wird es da nicht geben. Jetzt geht's erstmal zurück hier. Erstmal wieder auf einen sicheren Pfad dann. Ja, auch hier immer wieder unterwegs. Die markanten Wegbeschreibungen hier für den Id-Hilsweg. Hier ist das schon Teil des Id-Hilsweges. Wenn man dann hier oben aus der Wolfsschlucht hochkommt, dann geht es am Kickendal vorbei, hoch zum Babenstein. Da ist dann auch die Lönsgrotte und dann geht es weiter hier zum herrlichen Leine-Bergland-Balkon. Aber das ist jetzt für mich komplett die falsche Richtung. Ich will ja runter. Runter in die Wolfsschlucht dann. Ja, je tiefer ich hier in die Wolfsschlucht komme, ja, desto stiller wird es. Hier ist aber auch nichts mehr zu hören. Die Raben sind auch verschwunden. Ich höre nicht mal die Kirchenglocke von Brunkensen, die wieder ihre Schäfchen zum Gebet aufruft. Nee, Totenstille. Ja. Außer meine Schritte, die hört man. Ja, so langsam komme ich unten an, hier in der Wolfsschlucht. Und ich habe noch keinen Schluchtklippenwolf gesehen hier. Was hier schon des Öfteren gesehen wurde, das sind diese gemeinen Tigerschnägel. Müsst ihr mal googeln, Tigerschnägel. Ganz gefährliche Art. Ich hoffe nicht, dass mir noch einer über den Weg kreuzt hier. Tigerschnägel und Schluchtklippenwölfe hier am Duinger Berg bei Brunkensen. Spektakulär quasi. Fast so ein bisschen wie ein Blair Witch Project hier. Ne? Ja, nach der Wolfsschlucht noch mal so ein bisschen durchs Unterholz hier. Denn dann komme ich direkt unterhalb der Wolfskanzel lang. Ich kann sie schon sehen. Ist hier nochmal so ein schmaler Trampelpfad. hier natürlich jetzt der spektakuläre Blick auf die Wolfskanzel. Kann man sie sehen?
0: Sprödis Ausflugstipps. Heute führt es Marc Sprödefeld zu einem schönen Aussichtspunkt im Wald bei Brunkensinn, der Wolfskanzel. Wer also einen Ausflug zum Familienpark mit einer kleinen Wanderung verbinden will oder eine imposante Felsformation im Hohenstein kennenlernen möchte, für den ist vielleicht dieser Tipp etwas.

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1: Um 7:30 mit Felix Oehlmann. Die Schlagzeilen. Sponsoren schwimmen soll Geld für Kinderschwimmkurse sammeln. Hildesheimer Tanzstück zu Till Eulenspiegel wird ausgezeichnet. An der Robert-Bosch-Straße finden Baumpflegearbeiten statt und S-Bahn richtet WhatsApp-Infokanäle für ihre Linien ein. Die Meldungen im Einzelnen. In der Jo-Wiese soll in einigen Wochen ein Sponsorenschwimmen stattfinden, um so Geld für Schwimmkurse für Kinder zu sammeln. Das teilt der Lions Club Hildesheim-Marienburg mit, der die Aktion organisiert. Zum Hintergrund sagte Pressereferent Volker Klare, dass laut DLRG-Schätzungen 3,5 Millionen Menschen in Deutschland nicht schwimmen können, darunter viele Kinder. Die Nacht des Sponsorenschwimmens solle deshalb so ablaufen, dass sich die Teilnehmenden, die jeweils mindestens ein Bronze-Schwimmabzeichen haben müssen, jeweils Sponsoren suchen, die jede geschwommene Bahn vergüten. Die Aktion beginnt dann am Abend des 1. August um 18 Uhr, wobei die Teilnehmenden und ihre Begleitungen freien Eintritt in die Jo-Wiese haben. Anmeldungen sind über die Internetseite hildesheim-marienburg.lions.de möglich und auch spontan am Tag der Aktion vor Ort. Fragen dazu beantwortet der Club unter der Mailadresse info@sponsorenschwimmen.de. Das Tanzstück Till Eulenspiegel – Teile von mir ist vom Berliner Festival Tanztreffen der Jugend ausgezeichnet und dorthin eingeladen worden. Diese Koproduktion des Theater für Niedersachsen und Saltatio – Schule der Tanzkünste ist damit eine von 10 ausgezeichneten Produktionen aus dem ganzen Bundesgebiet, teilt die Jury mit. Das Tanztreffen der Jugend zeigt beispielhafte und bemerkenswerte Stücke von und mit jungen Tanzschaffenden. Zu Till Eulenspiegel heißt es von der Jury, das Stück zeige gesellschaftskritische Perspektiven, etwa in Auseinandersetzungen mit Normen und Konventionen, mit den UN-Kinderrechten oder der Frage, was die Worte Normalität und Verrücktheit heute noch bedeuten. Das Tanztreffen ist dieses Jahr vom 26. September bis 2. Oktober im Haus der Berliner Festspiele. Die genauen Vorstellungstermine werden Ende dieses Monats bekannt gegeben. Von diesem Mittwoch bis Samstag lässt die Stadt Hildesheim Baumpflegearbeiten entlang der Robert-Bosch-Straße durchführen, zwischen dem Sportplatz des SV Blau-Weiß-Neuhof und dem Parkplatz Steinberg am Hildesheimer Ortseingang. Für diese Arbeiten muss der Geh- und Radweg in diesem Bereich je zwischen 7.30 Uhr und 14.30 Uhr gesperrt werden und der Radverkehr wird so lange auf die Straße verlagert. Nur an diesem Mittwoch wird außerdem von 7.30 Uhr bis 11.30 Uhr am Sportplatz eine der Fahrbahnen gesperrt. Seit Monatsbeginn gibt es für die Linien der S-Bahn Hannover eigene WhatsApp-Kanäle, auf denen über Verspätungen und Störungen informiert wird. Wie das Unternehmen mitteilt, können diese Kanäle über die Webseite sbahn-hannover.de abonniert werden. Man reagiere damit auf den wachsenden Bedarf an schnellen und verlässlichen Informationen im täglichen Pendelverkehr.
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1: Der heutige Mittwoch wird ganz angenehm mit Temperaturen bis 22 Grad und meist einem Mix aus Sonne und Wolken. Dazu weht ein leichter Wind aus Nordwest. Die Nacht auf morgen bringt dann milde 15 Grad und der Donnerstag wird wahrscheinlich in etwa so wie heute, vielleicht mit ein bisschen mehr Bewölkung und ein bisschen weniger Sonne, aber ähnlichen Temperaturen, nämlich so hoch bis 21 Grad. die Aussichten. Zum Wochenende soll es dann deutlich wärmer werden. Am Freitag werden bei sehr viel Sonne schon 26 Grad erreicht. Der Samstag und der Sonntag werden dann wahrscheinlich durchgehend sonnig mit bis zu 29, vielleicht 30 Grad am Samstag und so 27 Grad am Sonntag. Allerdings gibt es dann auch schon wieder die Hitzeentwarnung, denn bisher zumindest sieht es so aus, dass die nächste Woche dann wieder teils sonnig, teils wolkig wird mit Höchstwerten nur noch so um 25 Grad. Soweit die Meldungen.

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0: Neues aus der HAWK mit Florian Aue. Die Ausstellung Poster im Bundestag rückt wissenschaftliche Projekte in den Blickpunkt der Politik. Wie aus Trinkwasser Energie gewonnen und als Wärmequelle genutzt werden kann, erklärt HAWK-Absolvent Rufen Stünkel. Und er erlebt dabei, wie eng Wissenschaft und Politik zusammenrücken. Florian Aue hat mit ihm gesprochen.
1: Mit dem Vizekanzler, wie es da war, kann man sich, denke ich, vorstellen, dass das da sehr, sehr, sehr eng getaktet war zum Beispiel.
2: Im Paul-Löbe-Haus, dem Abgeordnetenhaus des Bundestags in Berlin, hängt zwischen vielen wissenschaftlichen Plakaten auch ein Poster mit dem Titel Energie aus Trinkwasser, Deutschlands ungenutzte Wärmequelle. Dahinter steckt die Forschung von Rufen Stünkel, der an der HAWK Green Building studiert und seine Bachelorarbeit zur Energiegewinnung aus Trinkwasser geschrieben hat. Unter anderem kam SPD-Chef Lars Klingbeil bei ihm am Stand vorbei.
1: So ein bisschen zwischen Tür und Angel, aber da muss man auch sagen, da bin ich absolut trotzdem dankbar natürlich, dass mir da überhaupt diese Gelegenheit gegeben wurde, das kurz vorzustellen, weil da natürlich ein absolut enger Zeitplan ist bei solchen Politikern.
2: Zwischen Ausschusssitzung und Plenardebatte bleiben den Abgeordneten oft nur wenige Minuten. Zeit für lange Vorträge gibt es nicht. Genau deshalb setzt die Ausstellung bewusst auf Poster statt auf klassische Präsentationen. Das Format soll niedrigschwellig sein, Gespräche spontan ermöglichen und trotzdem eine klare Botschaft transportieren. Für Stünkel heißt das, an dem Eröffnungstag sein Thema auf eine bestimmte Weise darzustellen.
1: Also das Poster habe ich schon anders ausgestaltet. Wir hatten im Vorfeld auch 3 Workshops von der Universität Oldenburg, die diese Posterausstellung auch organisiert. Und da ging es maßgeblich darum, wie man eben seine Forschung gerade gegenüber politischen Entscheidungsträgern darstellen kann auf einem Poster. Also dass man am Ende auch eine konkrete Handlungsempfehlung hat, dass man jetzt auch nicht mit Fachbegriffen um sich wirft, sondern erstmal davon ausgehen muss, ja, dass man da quasi bei Null anfangen muss auch, das zu erklären.
2: Sein Ansatz berührt technische Fragen und energiepolitische Debatten zugleich. Im Kern geht es darum, bestehende Trinkwassernetze als Wärmequelle zu nutzen, ohne zusätzliche Ressourcen anzuzapfen. Ein Beitrag zur Energiewende, der auf vorhandener Infrastruktur aufsetzt. Aktuell erlaube die deutsche Trinkwasserverordnung jedoch nur eine sehr begrenzte Nutzung dieser Wärme, und zwar nur im Wasserwerk, weiß Stünkel.
1: Am Tag selbst kam direkt, sag ich jetzt mal, sehr positives Feedback von vielen Politikern. Viele haben angeboten, sich über ihre jeweiligen Kanäle einzubringen zu der Thematik, weil ja das eben auch ein Thema war, was natürlich interessant ist, gerade für Deutschland im Hinblick auf die Energiewende und auch gerade, weil es eine sehr wirtschaftliche Wärmequelle ist.
2: Die Ausstellung Poster im Bundestag steht unter dem Leitmotiv der Wissenschaftsfreiheit und versteht sich als Schnittstelle zwischen Forschung und Politik. Bundestagsvizepräsidentin Andrea Lindholz betont zur Eröffnung die Bedeutung unabhängiger wissenschaftlicher Arbeit für demokratische Prozesse. Stünkel sprach unter anderem mit Abgeordneten vieler anderer Parteien und auch dem Abgeordneten Johannes Schraps, SPD aus Holzminden.
1: Da muss ich sagen, der hat sich mega viel Zeit genommen und hat sich das angehört. Also auch wenn er selbst jetzt nicht aus diesem Fachgebiet kommt, hat er wirklich versucht, das zu verstehen. Und später dann am Abend, als die Ausstellung dann offiziell eröffnet wurde, kam er auch nochmal vorbei. Dann haben wir uns nochmal verschiedene andere Poster auch angeschaut. Und ja, war einfach mega schön zu sehen, dass sich ein Politiker so einsetzt für die Bürger.
2: Nach seinem Bachelorabschluss an der HAWK studiert Rufen Stünkel inzwischen in einem internationalen Erasmus Mundus Master, der ihn nacheinander nach Spanien, Belgien und Finnland führt. Seine Forschung zu Energie aus Trinkwasser bewegt sich damit nun auch auf europäischer Ebene.
1: Ich habe mich natürlich beworben, da auch in Brüssel meine Forschung auszustellen, würde mich dann natürlich auch riesig freuen. Allerdings ist da bisher noch nicht die Entscheidung getroffen und da ist natürlich auch noch mal mehr, sag ich jetzt mal, Mitbewerber, die da Interesse dran haben, aus der gesamten EU ihre Forschung da vorzustellen. Was natürlich interessant ist bei meiner Forschung, ich habe mir da die Gesetzeslagen und Anlagen im Ausland auch angeschaut. Gerade so das Thema Energie ist für die Europäische Union natürlich auch von großer Bedeutung, weil wir eben zu großen Teilen noch auf Ölimporte angewiesen sind und auf Gasimporte und da natürlich jede Idee, die unsere Abhängigkeit da reduzieren kann, gelegen kommt.
2: Die Ausstellung Poster im Bundestag kann noch bis zum 17. Juli 2026 montags bis freitags von 9 bis 17 Uhr im Deutschen Bundestag besucht werden.
0: Die Ausstellung Poster im Bundestag kann auch bis zum 17. Juli montags bis freitags von 9 bis 17 Uhr im Deutschen Bundestag besucht werden. Mehr Infos finden Sie auf www.hawk.de.

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1: Um 8 Uhr mit Claudia Drews. Die USA haben neue Luftangriffe auf den Iran durchgeführt. Wie das zuständige Regionalkommando CENTCOM mitteilte, wurden unter anderem Luftabwehrsysteme, Schiffsabwehrraketen und Boote der Revolutionsgarden getroffen. Aus New York, Martin Ganselmeier.
2: Eigentlich gilt seit Mitte Juni eine Waffenruhe zwischen Iran und den USA. Doch die jüngste Eskalation zeigt, wie brüchig diese gemeinsame Absichtserklärung ist. Die USA werfen der iranischen Regierung vor, zum wiederholten Male Handelsschiffe in der Straße von Hormuz attackiert zu haben. Die US-Regierung antwortete deshalb mit einer doppelten Strafe, die Teheran zum Einlenken bringen soll. Zum einen heftige Luftangriffe auf militärische Einrichtungen im Süden des Iran, nahe der Meeresenge. Zum anderen wurden die Sanktionen auf iranisches Öl wieder in Kraft gesetzt. Dies soll den wirtschaftlichen Druck auf Teheran erhöhen. Letztlich hat die für 60 Tage geplante Waffenruhe den Kern des Konflikts nicht lösen können. Während die US-Regierung auf freier Durchfahrt durch die Straße von Hormuz besteht, beansprucht Iran die Kontrolle über die Meeresenge.
1: Und für die jüngsten Angriffe der USA auf Ziele im Iran hat Bundesaußenminister Wadefuhl Verständnis gezeigt. Auf NDR Info sagte der CDU-Politiker, dass der Iran jetzt verstehen müsse, dass ernsthaft zu verhandeln ist. Teheran habe immer noch nicht verstanden, dass der Iran auf nukleare Bewaffnung verzichten muss. Das zeigen laut dem Außenminister die iranischen Angriffe auf Kuwait und Bahrain. Die ausgehandelte Waffenruhe als Grundlage für weitere Verhandlungen sei allerdings nicht zerstört, so Wadefuhl.
3: Ich glaube, es gibt eine Chance, dass wirklich diese Verhandlungen noch stattfinden. Das ist natürlich beklagenswert, weil wir endlich Ruhe brauchen in der Straße von Hormuz. Sie muss frei sein. Die Freiheit der Navigation, das ist die einhellige Meinung der Völkergemeinschaft, muss hergestellt werden. Und der Iran muss endlich sich an derartige Regeln halten. Das ist aber ein Staat, von dem wir nun seit Jahrzehnten wissen, dass er das nicht tut. Wir müssen zusammenstehen an der Seite der USA. Wir müssen zusammenstehen gerade als Deutsche an der Seite des Staates Israel. Und wir müssen natürlich auch auf diplomatischem Wege dafür sorgen, dass das Verhandlungsumfeld wiederhergestellt wird.
1: Außenminister Wadefuhl auf NDR Info. Die Staats- und Regierungschefs der NATO-Länder setzen heute ihr Gipfeltreffen in der Türkei fort. Im Mittelpunkt stehen am zweiten Tag die Verteidigungsausgaben. Aus Ankara Benjamin Großkopf.
4: Präsident Trump beschuldigt die europäischen Partner und Kanada immer wieder, im Vergleich mit den USA zu wenig in Rüstung und Sicherheit zu investieren, zu Lasten Amerikas. NATO-Generalsekretär Rutte will Trump heute das Gegenteil beweisen. Kanzler Friedrich Merz hofft weiter auf einen so wörtlich Geist von Ankara und meint damit ein Zeichen für die Geschlossenheit des Bündnisses. Trump dämpfte allerdings direkt nach Ankunft die Erwartung, dass dieser Gipfel harmonisch abläuft. Enttäuscht sei von der NATO, sagte der US-Präsident und spielte dabei vor allem auf die Zurückhaltung der Europäer im Irankrieg an.
1: In Frankreich hat die Rechtspopulistin Marine Le Pen ihre Kandidatur bei der Präsidentenwahl im kommenden Jahr angekündigt. Sie ziehe das bis zum Ende durch, sagte Le Pen am Abend. Den Rechtsnationalen werden gute Chancen zugerechnet, bei der Wahl im kommenden Frühjahr in die entscheidende Stichwahl einzuziehen. Zuvor hatte ein Berufungsgericht Le Pen in einem Verfahren um Scheinbeschäftigung und EU-Gelder schuldig gesprochen. Bei der Fußball-WM in den USA, Kanada und Mexiko ist auch das letzte Achtelfinale gespielt. Die Schweiz hat Kolumbien aus dem Turnier befördert. Aus dem ARD-WM-Team Michael Küster.
5: Wirklich hochklassig ist dieses Achtelfinale zwischen der Schweiz und Kolumbien nicht gewesen. Fast folgerichtig ging es nach 120 torlosen Minuten ins Elfmeterschießen, in dem die Schweizer die Glücklicheren waren. Mit 4:3 ziehen die Eidgenossen ins Viertelfinale ein, wo der Gegner am Sonntag Argentinien heißt. Der Titelverteidiger hatte sich schon am Abend mit 3:2 gegen Ägypten durchgesetzt. Dabei drehten die Südamerikaner innerhalb von nur 13 Minuten einen 0:2 Rückstand. Am heutigen Mittwoch ist erstmals bei dieser WM spielfrei, bevor es morgen Abend mit dem ersten Viertelfinale zwischen Frankreich und Marokko weitergeht.
1: Und das waren die Nachrichten. Das Wetter in Norddeutschland. Sonne und Wolken wechseln sich heute ab. Im Südwesten Niedersachsens gibt es auch ab und an Regen. An der Ostsee wird es noch windig. 19 bis 24 Grad maximal. Morgen zunächst wolkig, später aufgelockert. Am meisten Sonne gibt es in Vorpommern und die Höchstwerte dann 19 bis 26 Grad. Es ist 8.05 Uhr.
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6: Mit Felix Oehlmann. In der Jo-Wiese soll in einigen Wochen ein Sponsorenschwimmen stattfinden, um so Geld für Schwimmkurse für Kinder zu sammeln. Das teilt der Lions Club Hildesheim-Marienburg mit, der die Aktion organisiert. Die Nacht des Sponsorenschwimmens beginnt demnach am 1. August um 18 Uhr. Sowohl mit Anmeldungen als auch spontan. Weitere Infos finden Sie auf tonkuhle.de. Von diesem Mittwoch bis Samstag finden Baumpflegearbeiten an der Robert-Bosch-Straße statt. Zwischen dem Sportplatz des SV Blau-Weiß-Neuhoff und dem Parkplatz Steinberg am Hildesheimer Ortseingang wird deshalb der Geh- und Radweg zeitweise gesperrt und der Radverkehr auf die Straße verlagert. Am Mittwoch wird vormittags außerdem am Sportplatz eine der Fahrbahnen verengt. Das Tanzstück Till Eulenspiegel – Teile von mir ist vom Berliner Festival Tanztreffen der Jugend ausgezeichnet und dorthin eingeladen worden. Diese Koproduktion des TFN und Saltatio – Schule der Tanzkünste ist damit eine von 10 ausgezeichneten Produktionen. Das Tanztreffen beginnt Ende September im Haus der Berliner Festspiele.
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7: Wir starten in die dritte Stunde heute am Morgen. Kurz nach 8 ist es. Am Mikrofon weiterhin für Sie Sabine Kruse. Und in dieser Stunde schauen wir mal auf eine Veranstaltung, die jetzt am Wochenende startet.

0: In Hildesheim kennt man den Sommer vor allem für das gute Wetter und die vielen Musikfestivals, wie zum Beispiel das Marktplatz-Musikfestival. Damit das nicht an einem Wochenende vorbei ist, gibt es drei große Blöcke, an denen Lucy Schreiber und Lito Bührmann für abwechslungsreiche Musik sorgen. Los geht es am kommenden Samstag. Im Vorfeld des Festivalstarts hat sich Silas Wiebrecht mit Lito Bührmann über das Programm unterhalten.
1: Bei uns im Radio hört man viele Hildesheimer Musiker, teilweise als Teil der Hitparade, teilweise außerhalb davon. Einige davon kann man bald wieder mal auf der Bühne sehen, hier in Hildesheim. Und zwar im Rahmen eines Festivals, das weitaus mehr als nur die Hildesheimer Musikszene betont und auf die Bühne bringt. Wovon reden wir hier denn? Was steht auf dem Programm?
2: Ja, wir haben eigentlich ein sehr buntes Programm mit Künstlern von nah und fern und haben insgesamt wieder 8 Festivaltage mit 15 Acts, wobei der eine Act auch durchaus für 2 oder 3 Konzerte zählen könnte. Das ist die Hip-Hop Meets Instruments Show. Und da haben wir neben Hildesheimer Musikern oder lokalen Instrumentalisten auch eine Reihe von Hildesheimer MCs und einen Special Guest, Myra Maut, die erstmal in den Background-Gesang mit einsteigen wird und auch schon zum Beispiel bei Jan Delay den Background-Gesang gemacht hat. Mit dabei zum Beispiel aus Hildesheim Defi Defson, Hektik 311, Score 34, Jimmy. Und da kann ich auch empfehlen, auch für Leute, die jetzt sagen, Hip-Hop ist nicht mein Ding, trotzdem zu kommen. Die Band, die im Background spielt, hat Einflüsse aus Soul, aus Jazz, aus vielen Musikrichtungen und das wird den Abend ein bisschen auflockern und auch die Hip-Hop-Parts werden ja mit der Band im Hintergrund natürlich was sehr Eigenes.
1: Wenn ihr sagt, dass da auch ganz viele andere Einflüsse eine Rolle spielen, was ist denn die Bedeutung des Festivals dann für euch? Was ist der Grundgedanke dahinter, dass ihr eben nicht sagt, nee, nur diese eine Sparte, sondern wir wollen möglichst viel buntes Programm haben?
2: Ja, also ich finde es besonders, oder wir finden es besonders interessant, wenn unterschiedliche Welten aufeinandertreffen und voneinander lernen und auch voneinander profitieren und auch sehen, wo es vielleicht Schnittmengen gibt, was man vorher gar nicht so vermutet hat. Ich finde das manchmal schade, wenn sich Festivals oder ja Dinge so nach Genres aufteilen und man sich voneinander absplittet. Und das wollen wir auch so ein bisschen durchbrechen und so ein bisschen Welten zusammenbringen und auch sowohl was Künstler als auch das Publikum betrifft. Und dieses Jahr setzen wir da auch so einen gewissen Fokus drauf und benennen das mal. Und deshalb haben wir auch das Thema des Festivals Generationen genannt, weil dabei geht es ja auch darum, sich auszutauschen zwischen Jung und Alt, aber auch zwischen Genres, die aus unterschiedlichen Generationen stammen. Und ja, da legen wir dieses Jahr besonderen Fokus drauf, wobei das schon auch sowieso unser Ding ist.
1: Ihr habt jetzt im Voraus schon einiges an Geldern gesammelt, sage ich mal, damit das Festival so stattfinden kann. Es ist aber noch nicht hundertprozentig finanziert. Könntest du nochmal darauf eingehen, was das für einen Hintergrund hat, wie es dazu kommt?
2: Also das Festival ist ja grundsätzlich bei freiem Eintritt. Wobei wir haben ein freiwilliges Spenden-Festival-Bändchen. Das kann man erwerben, um das Festival zu finanzieren oder eben diese Lücke, diese Finanzierungslücke zu schließen. Und da bitten wir auch wirklich jeden Festivalgast zu sagen, Mensch, 10 Euro am Tag ist wirklich nicht viel Geld. Das investiere ich entweder in das grüne Bändchen, wenn ich für einen Tag komme, oder ich kaufe mir gleich ein Sonnenblumenbändchen, das kostet 30 Euro, ist aber halt völlig freiwillig. Aber wie gesagt, 10 Euro am Tag sollte nicht wehtun. Und dazu können wir sagen, wir haben circa schon pro Bändchen dann 40 Euro selber durch Sponsoren und Förderer aufgetrieben und sind da eigentlich den ganzen Winter damit beschäftigt gewesen, dieses Festival vorzufinanzieren. Und Ziel ist es eben, die Lücke zu schließen. Und wenn es ideal läuft, ist die Lücke schon während des Festivals geschlossen und wir können anfangen zu sammeln für das nächste Jahr. Weil ob wir dafür die Kraft haben, das kann ich jetzt noch nicht entscheiden. Das ist wirklich immer sehr auf der Kippe. Das Line-Up, die Acts, das ist dieses Jahr sehr gelungen. Da bin ich sehr glücklich drüber. Aber auch die Atmosphäre, es ist immer auf dem Marktplatz so ein bisschen wie so ein internationales Wohnzimmer, wo sich eben die Hildesheimer und Gäste von außerhalb treffen. Und da sind ja auch viele Zufallsgäste aus dem ansässigen Hotel dabei, die das Ganze dann auch bunt machen. Und man lernt wirklich Leute von überall her kennen. Das ist schon schön. Da sollte man bei sein.

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1: Um 8:30 mit Felix Oehlmann. Die Schlagzeilen: Sponsorenschwimmen soll Geld für Kinderschwimmkurse sammeln. Hildesheimer Tanzstück zu Till Eulenspiegel wird ausgezeichnet. An der Robert-Bosch-Straße finden Baumpflegearbeiten statt und 26 Parteien sind zur Kommunalwahl zugelassen. Die Meldungen im Einzelnen. In der Jo-Wiese soll in einigen Wochen ein Sponsorenschwimmen stattfinden, um so Geld für Schwimmkurse für Kinder zu sammeln. Das teilt der Lions Club Hildesheim-Marienburg mit, der die Aktion organisiert. Zum Hintergrund sagte Pressereferent Volker Klare, dass laut DLRG-Schätzungen 3,5 Millionen Menschen in Deutschland nicht schwimmen können, darunter viele Kinder. Die Nacht des Sponsorenschwimmens solle deshalb so ablaufen, dass sich die Teilnehmenden, die jeweils mindestens ein Bronze-Schwimmabzeichen haben müssen, jeweils Sponsoren suchen, die jede geschwommene Bahn vergüten. Die Aktion beginnt dann am Abend des 1. August um 18 Uhr, wobei die Teilnehmenden und ihre Begleitungen freien Eintritt in die Jo-Wiese haben. Anmeldungen sind über die Internetseite hildesheim-marienburg.lions.de möglich und auch spontan am Tag der Aktion vor Ort. Fragen dazu beantwortet der Club unter der Mailadresse info@sponsorenschwimmen.de. Das Tanzstück Till Eulenspiegel – Teile von mir ist vom Berliner Festival Tanztreffen der Jugend ausgezeichnet und dorthin eingeladen worden. Diese Koproduktion des Theater für Niedersachsen und Saltatio – Schule der Tanzkünste ist damit eine von 10 ausgezeichneten Produktionen aus dem ganzen Bundesgebiet, teilt die Jury mit. Das Tanztreffen der Jugend zeigt beispielhafte und bemerkenswerte Stücke von und mit jungen Tanzschaffenden. Zu Till Eulenspiegel heißt es von der Jury, das Stück zeige gesellschaftskritische Perspektiven, etwa in Auseinandersetzungen mit Normen und Konventionen, mit den UN-Kinderrechten oder der Frage, was die Worte Normalität und Verrücktheit heute noch bedeuten. Das Tanztreffen ist dieses Jahr vom 26. September bis 2. Oktober im Haus der Berliner Festspiele. Die genauen Vorstellungstermine werden Ende dieses Monats bekannt gegeben. Von diesem Mittwoch bis Samstag lässt die Stadt Hildesheim Baumpflegearbeiten entlang der Robert-Bosch-Straße durchführen, zwischen dem Sportplatz des SV Blau-Weiß-Neuhoff und dem Parkplatz Steinberg am Hildesheimer Ortseingang. Für diese Arbeiten muss der Geh- und Radweg in diesem Bereich je zwischen 7.30 Uhr und 14.30 Uhr gesperrt werden und der Radverkehr wird solange auf die Straße verlagert. Nur an diesem Mittwoch wird außerdem von 7.30 Uhr bis 11.30 Uhr am Sportplatz eine der Fahrbahnen gesperrt. 26 Parteien können am 13. September an der Kommunalwahl in Niedersachsen teilnehmen. Das teilt der Landeswahlausschuss mit. Dies sind damit 21 politische Vereinigungen, die als Parteien anerkannt sind und nicht schon im Bundestag oder Landtag sind. Dort schon vertreten sind AfD, CDU, Grüne, Die Linke und die SPD, sodass diese keine sogenannte Wahlbeteiligungsanzeige einreichen mussten. Sie finden eine Liste der 21 anderen Parteien auf tonkuhle.de.
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1: Der heutige Mittwoch wird ganz angenehm mit Temperaturen bis 22 Grad und meist einem Mix aus Sonne und Wolken. Dazu weht ein leichter Wind aus Nordwest. Die Nacht auf morgen bringt dann milde 15 Grad und der Donnerstag wird wahrscheinlich in etwa so wie heute, vielleicht mit ein bisschen mehr Bewölkung und ein bisschen weniger Sonne, aber ähnlichen Temperaturen, nämlich so hoch bis 21 Grad. die Aussichten. Zum Wochenende soll es dann deutlich wärmer werden. Am Freitag werden bei sehr viel Sonne schon 26 Grad erreicht. Der Samstag und der Sonntag werden dann wahrscheinlich durchgehend sonnig mit bis zu 29, vielleicht 30 Grad am Samstag und so 27 Grad am Sonntag. Allerdings gibt es dann auch schon wieder die Hitzeentwarnung, denn bisher zumindest sieht es so aus, dass die nächste Woche dann wieder teils sonnig, teils wolkig wird, mit Höchstwerten nur noch so um 25 Grad. Soweit die Meldungen.

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1: mit Sabine Kuse. Im Mai wurde das Buch Künstliche Intelligenz und der neue Faschismus von Rainer Mühlhoff als politisches Buch des Jahres ausgezeichnet. Anna Hoffmann von der Universität Tübingen hat das Buch zum Thema ihres heutigen Vortrags im Rahmen der öffentlichen Veranstaltungsreihe Design am Mittwoch an der HAWK gemacht. Seit 40 Jahren forscht Anna Hoffmann zu Fragen der künstlichen Intelligenz. Ihr Vortrag mit anschließender Diskussion beginnt heute um 17 Uhr im Raum E02 im Haus A der HAWK in der Renatastraße. Der Eintritt ist frei. Joggen hält fit. Man kann alleine seine Kilometer laufen oder sich in Gruppen zusammenfinden. In Hildesheim gibt es davon so einige. Wer noch auf der Suche nach einer passenden Laufgruppe für sich ist, der kann zum Beispiel heute um 18 Uhr am Parkplatz am Hohnsensee vorbeischauen. Dieser dient nämlich vielen Lauftreffs als Ausgangspunkt, wie etwa dem Bündnis gegen Depression, der Lauftherapie von Susanne Henke oder dem Hilde Run Club. Je nach Leistungsniveau kann man sich der einen oder anderen Gruppe anschließen und so Gleichgesinnte kennenlernen. Die Lauftreffs in Hildesheim jeden Mittwoch ab 18 Uhr vom Parkplatz Hunsensee. Nach der Arbeit in der Disco den Stress loswerden oder einfach abtanzen. Das kann man heute wieder im Ratskeller von 16 bis 19 Uhr bei der Disco Tanz besonders. DJ Daniel legt auf und sorgt für gute Stimmung. Und nicht zu vergessen, wenn es draußen wieder warm wird, dann ist es im Ratskeller schön kühl. Die Disco Tanz besonders geht von 16 bis 19 Uhr und ist über einen Treppenlift auch für Rollstuhlfahrende zu erreichen. Der Eintritt kostet 2 Euro. Das waren die Veranstaltungstipps für heute Mittwoch, den 8. Juli. Weitere Tipps findet ihr online auf stadtmagazin-public.de.
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1: Um 9 Uhr mit Milad Kupay. Die Waffenruhe im Iran-Krieg bleibt brüchig. Die USA griffen erneut Ziele in dem Land an. Teheran reagierte mit Angriffen auf US-Stützpunkte. Aus Kairo Moritz Behrendt.
2: Die Golfstaaten Kuwait und Bahrain meldeten am frühen Morgen, dass ihre Luftabwehr aktiviert wurde. Der Iran habe Drohnen und Raketen auf Ziele in ihren Ländern abgeschossen. In beiden Staaten befinden sich Basen des US-Militärs. Der jüngste militärische Schlagabtausch zwischen den USA und dem Iran ähnelt Konfrontationen aus den vergangenen Wochen. Nach iranischen Angriffen auf Handelsschiffe in der Straße von Hormus bombardierten die US-Streitkräfte Ziele im Iran. Das US-Militär teilte mit, mehr als 80 Ziele im Iran angegriffen zu haben. Die Luftschläge seien inzwischen abgeschlossen. Als nächste Reaktion folgte der iranische Beschuss in den arabischen Staaten Kuwait und Bahrain. Über Schäden ist von dort bislang nichts bekannt.
1: Die Staats- und Regierungschefs der NATO-Länder setzen heute ihr Gipfeltreffen in der Türkei fort. Im Mittelpunkt stehen am zweiten Tag die Verteidigungsausgaben. Aus Ankara Benjamin Großkopf.
3: Präsident Trump beschuldigt die europäischen Partner und Kanada immer wieder, im Vergleich mit den USA zu wenig in Rüstung und Sicherheit zu investieren, zu Lasten Amerikas. NATO-Generalsekretär Rutte will Trump heute das Gegenteil beweisen. Kanzler Friedrich Merz hofft weiter auf einen so wörtlich Geist von Ankara und meint damit ein Zeichen für die Geschlossenheit des Bündnisses. Trump dämpfte allerdings direkt nach Ankunft die Erwartung, dass dieser Gipfel harmonisch abläuft. Enttäuscht sei er von der NATO, sagte der US-Präsident und spielte dabei vor allem auf die Zurückhaltung der Europäer im Iran-Krieg an.
1: Bei der Bahn sollen Passagiere künftig schneller informiert werden, wenn sich Züge verspäten oder ausfallen. Konzernchefin Paller stellt dazu am Vormittag ein neues Sofortprogramm vor. Vorgesehen ist, dass die Informationen schneller am Bahnsteig und auch in der App und im Internet zu sehen sind. Dafür soll verstärkt künstliche Intelligenz genutzt werden. Die SED-Opferbeauftragte des Bundestages Zupke übergibt heute ihren Jahresbericht 2025. Im Vorfeld warnte sie davor, dass das Wissen über die SED-Diktatur verloren gehen könnte und forderte mehr DDR-Geschichte im Unterricht und mehr sichtbare Erinnerungsorte im Alltag. Aus Berlin, Dietrich Karl Meurer.
4: Evelyn Zupke warnt davor, dass die DDR-Geschichte zu einer Fußnote werden könnte. Die SED-Opferbeauftragte des Bundestages sagt, zwar sei die DDR in Lehrplänen verankert, dennoch gäbe es Jugendliche, die die Schule verlassen und kaum etwas über die SED-Diktatur gelernt hätten. Zupke fordert deshalb eine stärkere Vermittlung der DDR-Geschichte im Unterricht. Heute übergibt Zupke ihren Jahresbericht an Bundestagspräsidentin Julia Klöckner. In ihrem Bericht fordert Zupke weitere Hilfen für SED-Opfer und eine bessere Unterstützung der Opfer des DDR-Zwangsdopings.
1: Die Grünen erwägen, die noch für diese Woche geplante Verabschiedung des Gesundheitssparpakets im Bundestag mit juristischen Schritten zu stoppen. Parteichef Banatschak bezeichnete den Gesetzentwurf von Gesundheitsministerin Wagen als Murks. Kurzfristig habe es Änderungen auf 278 Seiten gegeben, sagte Banatschak den Zeitungen der Mediengruppe Bayern. Denkbar ist ein Eilantrag beim Bundesverfassungsgericht. Auf diesem Weg hat ein CDU-Abgeordneter im Sommer 2023 das Gesetzgebungsverfahren zum sogenannten Heizungsgesetz der Ampelkoalition gestoppt. Er argumentierte damals, den Abgeordneten sei für die Beratung des umfangreichen und kurzfristig geänderten Gesetzentwurfs zu wenig Zeit geblieben. Bei der Fußball-WM in den USA, Kanada und Mexiko ist auch das letzte Achtelfinale gespielt. Die Schweiz hat Kolumbien aus dem Turnier befördert. Aus dem ARD-WM-Team Michael Küster.
5: Wirklich hochklassig ist dieses Achtelfinale zwischen der Schweiz und Kolumbien nicht gewesen. Fast folgerichtig ging es nach 120 torlosen Minuten ins Elfmeterschießen, in dem die Schweizer die glücklicheren waren. Mit 4:3 ziehen die Eidgenossen ins Viertelfinale ein, wo der Gegner am Sonntag Argentinien heißt. Der Titelverteidiger hatte sich schon am Abend mit 3:2 gegen Ägypten durchgesetzt. Dabei drehten die Südamerikaner innerhalb von nur 13 Minuten einen 0:2 Rückstand. Am heutigen Mittwoch ist erstmals bei dieser WM spielfrei, bevor es morgen Abend mit dem ersten Viertelfinale zwischen Frankreich und Marokko weitergeht.
1: Das waren die Nachrichten. Das Wetter in Norddeutschland. Sonne und Wolken wechseln sich heute ab. Im Südwesten Niedersachsens gibt es auch hin und wieder Regen. An der Ostsee wird es noch windig bei 19 bis 24 Grad. Morgen erst wolkig, später lockert es auf. Am meisten Sonne gibt es in Vorpommern. Höchstwerte 19 bis 26 Grad. Am Freitag zunächst bewölkt, dann sonnig und meist trocken bei 20 bis 28 Grad. Und die Zeit 9.05 Uhr.
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6: Mit Felix Oehlmann. In der Jo-Wiese soll in einigen Wochen ein Sponsorenschwimmen stattfinden, um so Geld für Schwimmkurse für Kinder zu sammeln. Das teilt der Lions Club Hildesheim-Marienburg mit, der die Aktion organisiert. Die Nacht des Sponsorenschwimmens beginnt demnach am 1. August um 18 Uhr. Sowohl mit Anmeldungen als auch spontan. Weitere Infos finden Sie auf tonkuhle.de. Von diesem Mittwoch bis Samstag finden Baumpflegearbeiten an der Robert-Bosch-Straße statt. Zwischen dem Sportplatz des SV Blau-Weiß-Neuhoff und dem Parkplatz Steinberg am Hildesheimer Ortseingang wird deshalb der Geh- und Radweg zeitweise gesperrt und der Radverkehr auf die Straße verlagert. Am Mittwoch wird vormittags außerdem am Sportplatz eine der Fahrbahnen verengt. Das Tanzstück Till Eulenspiegel – Teile von mir ist vom Berliner Festival Tanztreffen der Jugend ausgezeichnet und dorthin eingeladen worden. Diese Koproduktion des TFN und Saltatio – Schule der Tanzkünste ist damit eine von 10 ausgezeichneten Produktionen. Das Tanztreffen beginnt Ende September im Haus der Berliner Festspiele.
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0: Heute führt es Marc Sprödefeld zu einem schönen Aussichtspunkt im Wald bei Brunkensinn, der Wolfskanzel. Wer also einen Ausflug zum Familienpark mit einer kleinen Wanderung verbinden will oder eine imposante Felsformation im Hohenstein kennenlernen möchte, für den ist vielleicht dieser Tipp etwas.
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2: So, den Parkplatz Glenetal habe ich hinter mir gelassen. Ich gehe jetzt hier hoch Richtung Drüinger Berg, Richtung Vorwerk Odenberg. Und ich denke mal, so 40 Minuten müsste ich dann an der Klippe ankommen. Und ja, in genau 40 Minuten geht dann auch die Sonne auf. Also eigentlich perfektes Timing, noch jedenfalls. Aber ich bin auch gerade erst losgegangen, in der blauen Stunde. Da bin ich gerade gekommen. Ein paar Rehe sind ja auch schon über die Straße gehüpft. Da war ich aber zu langsam. Und dann muss man aufpassen, wenn man zur Wolfskanzel will, dann muss man dann hier reinbiegen, ein bisschen unscheinbar. Denn sieht eher aus wie so ein Wirtschaftsweg. Aber hier geht es jetzt rein zur Wolfskanzel. Hoffe ich jedenfalls. Also ganz sicher bin ich mir nicht. Ja, wenn man von so einem 12 Meter Felsvorsprung spricht, ja, dann ist der auch 12 Meter hoch. Also, ich gehe ja schon in der Badeanstalt, nicht auf den 10 Meter Turm, aber auf so einen Felsvorsprung, wo unten kein Wasser ist, da muss ich natürlich drauf gehen. Aber ich denke mal, mein Gewicht wird da wohl noch mal aushalten, hier die Wolfskanzel dann. So, hier Brunkensinn noch im Tiefschlaf, hier direkt zum Sonnenaufgang. Hier rüber das Glenetal, da unten irgendwo die Räuber-Lippolds-Höhle. Ja, da ganz hinten der Hilskammweg. Wenn man den wandert vom Parkplatz Grünplan, dann kommt man am Kammweg hoch zur Feuerschneisenhütte. Generell ist natürlich der Id-Hilsweg immer eine Wanderung wert und dementsprechend habe ich den Id-Hilsweg auch schon mal komplett durchgewandert mit allen Highlights. Ja, oh, hier, ich quatsche und da hinten geht es auf. Die Sonne, herrlich, perfektes Timing. Dann stehe ich hier oben auf der 12 Meter hohen Wolfskanzel, aber jetzt will ich erstmal wieder runter ins Tal gehen. Vorbei am Steinbruch und durch die Wolfsschlucht. Und ich weiß nicht, warum das Ding so heißt, aber ich hoffe, Wölfe wird es da nicht geben. Jetzt geht's erstmal zurück hier. Erstmal wieder auf einen sicheren Pfad dann. Ja, auch hier immer wieder unterwegs. Die markanten Wegbeschreibungen hier für den Id-Hilsweg. Hier ist das schon Teil des Id-Hilsweges. Wenn man dann hier oben aus der Wolfsschlucht hochkommt, dann geht es am Kikindal vorbei, hoch zum Babenstein. Da ist dann auch die Lönsgrotte und dann geht es weiter hier zum herrlichen Leine-Bergland-Balkon. Aber das ist jetzt für mich komplett die falsche Richtung. Ich will ja runter. Runter in die Wolfsschlucht dann. Ja, je tiefer ich hier in die Wolfsschlucht komme, ja, desto stiller wird es. Hier ist aber auch nichts mehr zu hören. Die Raben sind auch verschwunden. Ich höre nicht mal die Kirchenglocke von Brunkensinn, die wieder ihre Schäfchen zum Gebet aufruft. Nee, Totenstille. Ja. Außer meine Schritte, die hört man. Ja, so langsam komme ich unten an, hier in der Wolfsschlucht. Und ich habe noch keinen Schluchtklippenwolf gesehen hier. Was hier schon des Öfteren gesehen wurde, das sind diese gemeinen Tigerschnägel. Müsst ihr mal googeln, Tigerschnägel. Ganz gefährliche Art. Ich hoffe nicht, dass mir noch einer über den Weg kreuzt hier. Tigerschnägel und Schluchtklippenwölfe hier am Duinger Berg bei Brunkensen. Spektakulär quasi. Fast so ein bisschen wie ein Blair Witch Project hier. Ne? Ja, nach der Wolfsschlucht noch mal so ein bisschen durchs Unterholz hier. Denn dann komme ich direkt unterhalb der Wolfskanzel lang. Ich kann sie schon sehen. Ist hier noch mal so ein schmaler Trampelpfad. Hier natürlich jetzt der spektakuläre Blick auf die Wolfskanzel. Kann man sie sehen?
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1: Um 9:30 mit Felix Oehlmann. Die Schlagzeilen: Sponsorenschwimmen soll Geld für Kinderschwimmkurse sammeln. Hildesheimer Tanzstück zu Till Eulenspiegel wird ausgezeichnet. An der Robert-Bosch-Straße finden Baumpflegearbeiten statt und S-Bahn richtet WhatsApp-Infokanäle für ihre Linien ein. Die Meldungen im Einzelnen. In der Jo-Wiese soll in einigen Wochen ein Sponsorenschwimmen stattfinden, um so Geld für Schwimmkurse für Kinder zu sammeln. Das teilt der Lions Club Hildesheim-Marienburg mit, der die Aktion organisiert. Zum Hintergrund sagte Pressereferent Volker Klare, dass laut DLRG-Schätzungen 3,5 Millionen Menschen in Deutschland nicht schwimmen können, darunter viele Kinder. Die Nacht des Sponsorenschwimmens solle deshalb so ablaufen, dass sich die Teilnehmenden, die jeweils mindestens ein Bronze-Schwimmabzeichen haben müssen, jeweils Sponsoren suchen, die jede geschwommene Bahn vergüten. Die Aktion beginnt dann am Abend des 1. August um 18 Uhr, wobei die Teilnehmenden und ihre Begleitungen freien Eintritt in die Jo-Wiese haben. Anmeldungen sind über die Internetseite hildesheim-marienburg.lions.de möglich und auch spontan am Tag der Aktion vor Ort. Fragen dazu beantwortet der Club unter der Mailadresse info@sponsorenschwimmen.de. Das Tanzstück Till Eulenspiegel – Teile von mir ist vom Berliner Festival Tanztreffen der Jugend ausgezeichnet und dorthin eingeladen worden. Diese Koproduktion des Theater für Niedersachsen und Saltatio – Schule der Tanzkünste ist damit eine von 10 ausgezeichneten Produktionen aus dem ganzen Bundesgebiet, teilt die Jury mit. Das Tanztreffen der Jugend zeigt beispielhafte und bemerkenswerte Stücke von und mit jungen Tanzschaffenden. Zu Till Eulenspiegel heißt es von der Jury, das Stück zeige gesellschaftskritische Perspektiven, etwa in Auseinandersetzungen mit Normen und Konventionen, mit den UN-Kinderrechten oder der Frage, was die Worte Normalität und Verrücktheit heute noch bedeuten. Das Tanztreffen ist dieses Jahr vom 26. September bis 2. Oktober im Haus der Berliner Festspiele. Die genauen Vorstellungstermine werden Ende dieses Monats bekannt gegeben. Von diesem Mittwoch bis Samstag lässt die Stadt Hildesheim Baumpflegearbeiten entlang der Robert-Bosch-Straße durchführen, zwischen dem Sportplatz des SV Blau-Weiß-Neuhoff und dem Parkplatz Steinberg am Hildesheimer Ortseingang. Für diese Arbeiten muss der Geh- und Radweg in diesem Bereich je zwischen 7.30 Uhr und 14.30 Uhr gesperrt werden und der Radverkehr wird so lange auf die Straße verlagert. Nur an diesem Mittwoch wird außerdem von 7.30 Uhr bis 11.30 Uhr am Sportplatz eine der Fahrbahnen gesperrt. Seit Monatsbeginn gibt es für die Linien der S-Bahn Hannover eigene WhatsApp-Kanäle, auf denen über Verspätungen und Störungen informiert wird. Wie das Unternehmen mitteilt, können diese Kanäle über die Webseite sbahn-hannover.de abonniert werden. Man reagiere damit auf den wachsenden Bedarf an schnellen und verlässlichen Informationen im täglichen Pendelverkehr.

0: Der auf der einen Seite parken die ganzen Autos auch nicht immer unbedingt rechtens. Das ist das große Problem.
1: Sagt Martin Schmiech.
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0: Neues aus der HAWK mit Florian Aue. Die Ausstellung Poster im Bundestag rückt wissenschaftliche Projekte in den Blickpunkt der Politik. Wie aus Trinkwasser Energie gewonnen und als Wärmequelle genutzt werden kann, erklärt HAWK-Absolvent Rufen Stünkel. Und er erlebt dabei, wie eng Wissenschaft und Politik zusammenrücken. Florian Aue hat mit ihm gesprochen.
1: Mit dem Vizekanzler, wie es da war, kann man sich, denke ich, vorstellen, dass das da sehr, sehr, sehr eng getaktet war zum Beispiel.
2: Im Paul-Löbe-Haus, dem Abgeordnetenhaus des Bundestags in Berlin, hängt zwischen vielen wissenschaftlichen Plakaten auch ein Poster mit dem Titel Energie aus Trinkwasser, Deutschlands ungenutzte Wärmequelle. Dahinter steckt die Forschung von Rufen Stünkel, der an der HAWK Green Building studiert und seine Bachelorarbeit zur Energiegewinnung aus Trinkwasser geschrieben hat. Unter anderem kam SPD-Chef Lars Klingbeil bei ihm am Stand vorbei.
1: So ein bisschen zwischen Tür und Angel, aber da muss man auch sagen, da bin ich absolut trotzdem dankbar natürlich, dass mir da überhaupt diese Gelegenheit gegeben wurde, das kurz vorzustellen, weil da natürlich ein absolut enger Zeitplan ist bei solchen Politikern.
2: Zwischen Ausschusssitzung und Plenardebatte bleiben den Abgeordneten oft nur wenige Minuten. Zeit für lange Vorträge gibt es nicht. Genau deshalb setzt die Ausstellung bewusst auf Poster statt auf klassische Präsentationen. Das Format soll niedrigschwellig sein, Gespräche spontan ermöglichen und trotzdem eine klare Botschaft transportieren. Für Stünkel heißt das, an dem Eröffnungstag sein Thema auf eine bestimmte Weise darzustellen.
1: Also das Poster habe ich schon anders ausgestaltet. Wir hatten im Vorfeld auch drei Workshops von der Universität Oldenburg, die diese Posterausstellung auch organisiert. Und da ging es maßgeblich darum, wie man eben seine Forschung gerade gegenüber politischen Entscheidungsträgern darstellen kann auf einem Poster. Also dass man am Ende auch eine konkrete Handlungsempfehlung hat, dass man jetzt auch nicht mit Fachbegriffen um sich wirft, sondern erstmal davon ausgehen muss, dass man da quasi bei Null anfangen muss auch, das zu erklären.
2: Sein Ansatz berührt technische Fragen und energiepolitische Debatten zugleich. Im Kern geht es darum, bestehende Trinkwassernetze als Wärmequelle zu nutzen, ohne zusätzliche Ressourcen anzuzapfen. Ein Beitrag zur Energiewende, der auf vorhandener Infrastruktur aufsetzt. Aktuell erlaube die deutsche Trinkwasserverordnung jedoch nur eine sehr begrenzte Nutzung dieser Wärme, und zwar nur im Wasserwerk, weiß Stünkel.
1: Am Tag selbst kam direkt, sag ich jetzt mal, sehr positives Feedback von vielen Politikern. Viele haben angeboten, sich über ihre jeweiligen Kanäle einzubringen zu der Thematik, weil ja das eben auch ein Thema war, was natürlich interessant ist, gerade für Deutschland im Hinblick auf die Energiewende und auch gerade, weil es eine sehr wirtschaftliche Wärmequelle ist.
2: Die Ausstellung Poster im Bundestag steht unter dem Leitmotiv der Wissenschaftsfreiheit und versteht sich als Schnittstelle zwischen Forschung und Politik. Bundestagsvizepräsidentin Andrea Lindholz betont zur Eröffnung die Bedeutung unabhängiger wissenschaftlicher Arbeit für demokratische Prozesse. Stünkel sprach unter anderem mit Abgeordneten vieler anderer Parteien und auch dem Abgeordneten Johannes Schraps, SPD aus Holzminden.
1: Da muss ich sagen, der hat sich mega viel Zeit genommen und hat sich das angehört. Also auch wenn er selbst jetzt nicht aus diesem Fachgebiet kommt, hat er wirklich versucht, das zu verstehen. Und später dann am Abend, als die Ausstellung dann offiziell eröffnet wurde, kam er auch nochmal vorbei. Dann haben wir uns nochmal verschiedene andere Poster auch angeschaut. Und ja, war einfach mega schön zu sehen, dass sich ein Politiker so einsetzt für die Bürger.
2: Nach seinem Bachelorabschluss an der HAWK studiert Rufen Stünkel inzwischen in einem internationalen Erasmus Mundus Master, der ihn nacheinander nach Spanien, Belgien und Finnland führt. Seine Forschung zu Energie aus Trinkwasser bewegt sich damit nun auch auf europäischer Ebene.
1: Ich habe mich natürlich beworben, da auch in Brüssel meine Forschung auszustellen. Würde mich dann natürlich auch riesig freuen. Allerdings ist da bisher noch nicht die Entscheidung getroffen. Und da ist natürlich auch noch mal mehr, sag ich jetzt mal, Mitbewerber, die da Interesse dran haben, aus der gesamten EU ihre Forschung da vorzustellen. Was natürlich interessant ist bei meiner Forschung, ich habe mir da die Gesetzeslagen und Anlagen im Ausland auch angeschaut. Gerade so das Thema Energie ist für die Europäische Union natürlich auch von großer Bedeutung, weil wir eben zu großen Teilen noch auf Ölimporte angewiesen sind und auf Gasimporte und da natürlich jede Idee, die unsere Abhängigkeit da reduzieren kann, gelegen kommt.
2: Die Ausstellung Poster im Bundestag kann noch bis zum 17. Juli 2026 montags bis freitags von 9 bis 17 Uhr im Deutschen Bundestag besucht werden.
0: Die Ausstellung Poster im Bundestag kann auch bis zum 17. Juli montags bis freitags von 9 bis 17 Uhr im Deutschen Bundestag besucht werden. Mehr Infos finden Sie auf www.hawk.de.

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1: Um 10 Uhr mit Milat Kupay. Der Konflikt zwischen den Vereinigten Staaten und dem Iran ist erneut eskaliert. Das US-Militär griff in mehreren Wellen Ziele in der Islamischen Republik an. Aus der NDR-Nachrichtenredaktion Christoph Johansen.
2: Das Zentralkommando der USA teilte mit, das Militär habe mehr als 80 Ziele im Iran angegriffen. Getroffen wurden unter anderem Luftabwehrsysteme, Schiffsabwehrraketen und Boote der Revolutionsgarden. Zur Begründung hieß es, man wolle die Fähigkeit des Iran schwächen, die kommerzielle Schifffahrt anzugreifen. Die USA machen das Land für Angriffe auf 3 Tanker in der Straße von Hormus in den vergangenen Tagen verantwortlich. Der Iran reagierte umgehend und griff Stellungen des US-Militärs in den Golfstaaten Kuwait und Bahrain an. Bundesaußenminister Wadefuhl äußerte Verständnis für die neuen amerikanischen Angriffe. Auf NDR Info sagte er, der Iran müsse verstehen, dass jetzt ernsthaft zu verhandeln sei. Es gebe aber nach wie vor die Chance auf tiefergehende Gespräche zwischen beiden Seiten. An den Ölmärkten sorgte die Eskalation heute früh für deutliche Aufschläge.
1: Auf dem NATO-Gipfel in Ankara stehen heute die Verteidigungsausgaben der Mitgliedstaaten auf dem Programm. Am Rande des Treffens waren auch die erneuten US-Angriffe auf den Iran ein Thema. Aus Ankara Thomas Spickhofen.
3: Absolut notwendig seien die US-Attacken in der vergangenen Nacht auf den Iran gewesen, sagt NATO-Generalsekretär Mark Rutte. Der Iran habe mit seinen jüngsten Angriffen auf Schiffe in der Straße von Hormus im Grunde die Waffenruhe gebrochen. Wenn so etwas geschehe, sei es, so Rutte wörtlich, total wichtig, dass die USA entschlossen reagieren. Die dänische Regierungschefin Mette Frederiksen wies unterdessen Ansprüche der USA auf Grönland erneut zurück. Grönland stehe nicht zum Verkauf, betonte Frederiksen vor Beginn der Arbeitssitzung des NATO-Gipfels in Ankara. US-Präsident Trump hatte gestern nach seiner Ankunft seine Forderung wiederholt, Grönland solle nicht durch Dänemark, sondern durch die USA kontrolliert werden.
1: Die geplante Reform des Elterngeldes stößt bei der Opposition auf breite Kritik. Gestern war bekannt geworden, dass die Bundesregierung die Bezugsdauer kürzen will. Aus Berlin Oliver Neuroth.
4: Grünen-Fraktionschefin Dröge wählt im Morgenmagazin von ARD und ZDF deutliche Worte. Ausgerechnet bei Familien mit Kindern zu sparen, sei die schlechteste Politik, die man machen könne. Dröge wirft SPD-Finanzminister Klingbeil vor, mit seinen Sparplänen das Leben von Familien schwerer zu machen. Die Grünen-Politikerin fordert stattdessen Haushaltsposten wie den Tankrabatt oder die Förderung von Dienstwagen zu hinterfragen. Das Bundesfamilienministerium plant, dass Familien nur noch 12 anstatt 14 Monate Elterngeld beziehen können. Außerdem soll es zur Pflicht werden, dass der Partner mindestens 3 Monate der Zeit übernimmt, in der Elterngeld gezahlt wird. Kritik daran kommt auch aus der SPD-Fraktion. Der zuständige Berichterstatter für das Elterngeld, Döring, schreibt in einem Brief, aus dem das Portal Politico zitiert, in vielen Familien nutzten vor allem Mütter das Elterngeld. Faktisch werde ihre Zeit von 12 auf 9 Monate reduziert. Aus Dörings Sicht trifft das vor allem Familien mit geringem Einkommen.
1: Mitarbeiter der Bahn werden offenbar immer öfter Opfer von Straftaten. Das zeigen neue Zahlen, die das Bundesinnenministerium auf Linken-Anfrage bekannt gegeben hat. Danach wurden von Januar bis Ende Mai mehr als 1600 Straftaten gezählt, darunter rund 660 Fälle von Körperverletzung und 175 Fälle von gefährlicher Körperverletzung. Der linken Abgeordnete Bartsch warnte, man steuere dieses Jahr auf einen Negativrekord der Gewalt zu. Im Februar hatte der tödliche Angriff auf einen Schaffner in Rheinland-Pfalz bundesweit Entsetzen ausgelöst. Die Schweiz steht zum ersten Mal seit 1954 im Viertelfinale einer Fußball-WM. Die Eidgenossen setzten sich mit 4:3 im Elfmeterschießen gegen Kolumbien durch. Aus dem ARD-WM-Team Hendrik Lückhoff.
5: Nach dem Sieg brachen bei den Schweizern die großen Emotionen aus. Kapitän Granit Xhaka sank zu Boden und weinte. Danach sagte er im Schweizer Fernsehen, wir haben Geschichte geschrieben, das ist ein unglaubliches Gefühl. Im Viertelfinale geht's für die Schweiz gegen Argentinien, das nach einem 0:2 Rückstand noch mit 3:2 gegen Ägypten gewonnen hat. Während in Argentinien der Jubel über den Comeback-Sieg riesig war, war bei den Ägyptern der Frust groß über den französischen Schiedsrichter Letexier, der mehrere strittige Entscheidungen gegen die Nordafrikaner getroffen hatte. Ägyptens Trainer Hussam Hassan sprach gar von Manipulation.
1: Das waren die Nachrichten. Das Wetter in Norddeutschland. Sonne und Wolken wechseln sich heute ab. Im Südwesten Niedersachsens gibt es auch hin und wieder Regen. An der Ostsee wird es noch windig bei 19 bis 24 Grad. Morgen erst wolkig, später lockert es auf. Am meisten Sonne gibt es in Vorpommern. Höchstwerte 19 bis 26 Grad. Am Freitag zunächst bewölkt, dann sonnig, meist trocken bei 20 bis 28 Grad. Es ist 10.05 Uhr.
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6: Mit Felix Oehlmann. In der Jo-Wiese soll in einigen Wochen ein Sponsorenschwimmen stattfinden, um so Geld für Schwimmkurse für Kinder zu sammeln. Das teilt der Lions Club Hildesheim-Marienburg mit, der die Aktion organisiert. Die Nacht des Sponsorenschwimmens beginnt demnach am 1. August um 18 Uhr. Sowohl mit Anmeldungen als auch spontan. Weitere Infos finden Sie auf tonkuhle.de. Von diesem Mittwoch bis Samstag finden Baumpflegearbeiten an der Robert-Bosch-Straße statt. Zwischen dem Sportplatz des SV Blau-Weiß-Neuhoff und dem Parkplatz Steinberg am Hildesheimer Ortseingang wird deshalb der Geh- und Radweg zeitweise gesperrt und der Radverkehr auf die Straße verlagert. Am Mittwoch wird vormittags außerdem am Sportplatz eine der Fahrbahnen verengt. Das Tanzstück Till Eulenspiegel – Teile von mir ist vom Berliner Festival Tanztreffen der Jugend ausgezeichnet und dorthin eingeladen worden. Diese Koproduktion des TFN und Saltatio – Schule der Tanzkünste ist damit eine von 10 ausgezeichneten Produktionen. Das Tanztreffen beginnt Ende September im Haus der Berliner Festspiele.
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0: Bollo Man. Jetzt reicht's, fluchte die Mannequin-Pissfigur Bernd an der Toilettentür. Er wackelte so kraftvoll hin und her, bis sich der Kleber hinter ihm löste. Kurzerhand riss er sich los und sprang auf den Boden. Seit Tagen drang Tumult aus der Restaurantküche. Die Gäste gaben kein Trinkgeld mehr und beschwerten sich immer öfter über das Essen. Dem wollte Bernd jetzt auf den Grund gehen und rannte Richtung Küche. Ein untersetzter Mann mit abgewetzter Kochmütze stürmte an ihm vorbei. Das Mannequin Piss nutzte die Gunst der Stunde und verschwand hinter ihm in der Tür. Er betrat einen großen, weiß gekachelten Raum. Was er darin vorfand, jagte ihm einen gewaltigen Schauer über den kupfernen Rücken. Gurkengemetzel, soweit das Auge reichte, weinende Zwiebeln und vor Angst klappernde Töpfe. Pepe, ein riesiger Parmesan, ergriff das Wort.
1: »Liebe Freundinnen und Freunde des guten Geschmacks, wir werden vegetarisch unterwandert. Was als Salatbeilage harmlos begann, wächst zu einer handfesten Bedrohung für den Hauptgang. Es wird Zeit, ein Exempel zu statuieren.«
0: Eine Gruppe geviertelter Gurken schloss zitternd ihr Glas. Auf der blank polierten Arbeitsplatte standen dicht an dicht, wie in Stein gemeißelt, Spaghetti.
2: »Eine Armee aus Getreide«,
0: flüsterte Bernd und kletterte unbemerkt auf einen Reissack. Nach einem Moment der Stille, in dem man eine Rollbratennadel hätte fallen hören können, entdeckte Bernd einen Tofu. Er balancierte zitternd auf einem Kochlöffel, der quer über einer Pfanne lag. Oliven standen hinter ihm und pieksten ihn mit Zahnstochern.
2: »Ich habe keine Angst vor dir und deiner Armee der Finsternis, Pepe«,
0: rief der Tofu mit fester Stimme. Die Bolognese-Soße unter ihm brodelte. Angewidert schaute der Parmesan zur Seite.
1: »Pappelapapp, du Quark!«
0: Bernd war inzwischen vom Reissack auf die Anrichte geklettert. Der Anblick des kleinen Tofus erweichte sein kupfernes Herz.
2: »Pepe«, rief er dem Parmesan zu, »lass den Kleinen in Ruhe. Er hat dir nichts getan.«
0: Der Parmesan bebte.
1: »Was mischst du dich ein, du Pinkelprinz?«
0: Das war zu viel für Bernd. Neben ihm stand eine Schüssel mit frisch geformten Hackfleischbällchen und ein geöffnetes Glas, aus dem Peperoni ragten. Blitzschnell steckte Bernd eine Peperoni bis zur Hälfte in eines der Hackbällchen und rannte damit zum Gasherd. Die Flamme küsste flüchtig die grüne Lunte und das Toilettenmännchen sattelte die fleischige Beute. Ehe es sich versah, schoss es wie eine Silvesterrakete in hohem Bogen durch die Küche. Den Kartoffeln fielen vor Schreck die Augen raus.
1: »Hier fliegen gleich die Löcher aus dem Käse«,
0: brüllte der Parmesan fuchsteufelswild. Der Tofu fiel vor Aufregung in Ohnmacht. Eine Handvoll Lorbeerblätter eilte herbei und fächelte ihm Luft zu. Unterdessen nahm Bernd zielsicher Landeanflug auf die Bolognese-Soße.
2: »Ich rette dich«, rief er dem blassen Stück Soja zu. »Du musst dich nicht zum Fleisch herablassen, wenn du es nicht willst.«
0: Parmesan-Pepe sah seine Chance, die Oberhand zu behalten, schwinden, da eine Käsereibe Bernd zur Hilfe kam. Sie ließ Pepes Existenz Stück für Stück schrumpfen.
1: »Hör auf«, schimpfte der Parmesan. »Du reibst mich auf!«
0: Die Spaghetti blickten besorgt auf ihn herab.
3: »Chef, geben Sie etwa den Löffel ab?«
0: Doch ihr Oberhaupt antwortete nicht mehr. Bernd landete neben dem Tofu, der ihm um den Hals fiel.
2: »Ich danke dir von ganzem Herzen«,
0: rief er und drückte seinen Retter so fest er konnte, bevor dieser ihn mit Küchengarn auf seinen Rücken band.
2: »Halt dich gut fest«,
0: sagte er und setzte zum nächsten Flugmanöver an. Plötzlich knallte es wie bei einem kaputten Auspuff. Der Hackball startete nicht. Bernd schaute hilfesuchend umher. Eine Pizza kreuzte seinen Blick und zog sich geistesgegenwärtig eine Peperoni vom Belag. Sie warf sie ihm mit Schmackes zu.
2: Im selben Moment sprang ein Bunsenbrenner aus dem Regal und verneigte sich vor der Peperoni. Sie fing Feuer. Das Hackbällchen legte einen Start hin, der selbst die Apollo 13 hätte vor Neid erblassen lassen. Der Tofu klammerte sich fest an die starken Kupferarme seines Helden. Der visierte die Spaghetti an und flog immer engere Kreise um den Feind herum. Wie ein Lasso, das sich langsam aber sicher zuzieht, um das Pferd zu bändigen. Die Getreidearmee gab schließlich auf und sprang kopfüber ins heiße Wasser. Bernd landete sanft auf der Anrichte und schnallte den Tofu ab. Mit einem Fetzen Küchenpapier tupfte er seinem Sojafreund den Angstschweiß ab.
4: »Der Lieferanteneingang!«
2: rief die Käsereibe aufgeregt hinter ihnen. Die Tür öffnete sich und herein kam jede Menge Unterstützung. »Wir sind auf deiner Seite, kleiner Tofu«, riefen die veganen Bratwürste, die sich vor Kraft strotzend Erbsenproteinbällchen zuwarfen. Neben ihnen rollte ein veganer Käse, der sich angewidert von Pepes krümeligen Überresten abwandte. Bernd nahm den Tofu beiseite.
5: »Lass dich in Zukunft nicht mehr unterbuttern. Du bist nicht alleine«, flüsterte er ihm zu, bevor er zufrieden an seine Toilettentür zurückkehrte.
2: Bernds mutiger Einsatz verbreitete sich wie ein Lauffeuer in der Lebensmittelbranche. Ab und zu, wenn er durch die Fenster des Restaurants blickt, sieht er die Lichtreflexe eines riesigen Hackballs am dunklen Himmel. Dann weiß er, was zu tun ist. Er schnappt sich eine Peperoni und setzt sich auf sein Hackbällchen. Mit stolz geschwellter Brust fliegt er hinaus in die Nacht und raunt:
6: Ich bin Balloman.
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Mein Name ist Oliver Rohrbeck. Viele Grüße an alle Hörer von Radio Tonkuhle. Ich höre das übrigens sehr oft. 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
2: Bollo Man. Jetzt reicht's, fluchte die Mannequin-Pissfigur Bernd an der Toilettentür. Er wackelte so kraftvoll hin und her, bis sich der Kleber hinter ihm löste. Kurzerhand riss er sich los und sprang auf den Boden. Seit Tagen drang Tumult aus der Restaurantküche. Die Gäste gaben kein Trinkgeld mehr und beschwerten sich immer öfter über das Essen. Dem wollte Bernd jetzt auf den Grund gehen und rannte Richtung Küche. Ein untersetzter Mann mit abgewetzter Kochmütze stürmte an ihm vorbei. Das Mannequin Piss nutzte die Gunst der Stunde und verschwand hinter ihm in der Tür. Er betrat einen großen, weiß gekachelten Raum. Was er darin vorfand, jagte ihm einen gewaltigen Schauer über den kupfernen Rücken. Gurkengemetzel, soweit das Auge reichte, weinende Zwiebeln und vor Angst klappernde Töpfe. Pepe, ein riesiger Parmesan, ergriff das Wort.
3: »Liebe Freundinnen und Freunde des guten Geschmacks, wir werden vegetarisch unterwandert. Was als Salatbeilage harmlos begann, wächst zu einer handfesten Bedrohung für den Hauptgang. Es wird Zeit, ein Exempel zu statuieren.«
2: Eine Gruppe geviertelter Gurken schloss zitternd ihr Glas. Auf der blank polierten Arbeitsplatte standen dicht an dicht, wie in Stein gemeißelt, Spaghetti.
4: »Eine Armee aus Getreide«, flüsterte Bernd und kletterte unbemerkt auf einen Reissack.
2: Nach einem Moment der Stille, in dem man eine Rollbratennadel hätte fallen hören können, entdeckte Bernd einen Tofu. Er balancierte zitternd auf einem Kochlöffel, der quer über einer Pfanne lag. Oliven standen hinter ihm und pieksten ihn mit Zahnstochern.
4: »Ich habe keine Angst vor dir und deiner Armee der Finsternis, Pepe«,
2: rief der Tofu mit fester Stimme. Die Bolognese-Soße unter ihm brodelte. Angewidert schaute der Parmesan zur Seite.
3: »Pappelapapp, du Quark!«
2: Bernd war inzwischen vom Reissack auf die Anrichte geklettert. Der Anblick des kleinen Tofus erweichte sein kupfernes Herz.
4: »Pepe«, rief er dem Parmesan zu, »lass den Kleinen in Ruhe. Er hat dir nichts getan.«
2: Der Parmesan bebte.
3: »Was mischst du dich ein, du Pinkelprinz?«
2: Das war zu viel für Bernd. Neben ihm stand eine Schüssel mit frisch geformten Hackfleischbällchen und ein geöffnetes Glas, aus dem Peperoni ragten. Blitzschnell steckte Bernd eine Peperoni bis zur Hälfte in eines der Hackbällchen und rannte damit zum Gasherd. Die Flamme küsste flüchtig die grüne Lunte und das Toilettenmännchen sattelte die fleischige Beute. Ehe es sich versah, schoss es wie eine Silvesterrakete in hohem Bogen durch die Küche. Den Kartoffeln fielen vor Schreck die Augen raus.
3: »Hier fliegen gleich die Löcher aus dem Käse«,
2: brüllte der Parmesan fuchsteufelswild. Der Tofu fiel vor Aufregung in Ohnmacht. Eine Handvoll Lorbeerblätter eilte herbei und fächelte ihm Luft zu. Unterdessen nahm Bernd zielsicher Landeanflug auf die Bolognese-Soße.
4: »Ich rette dich«, rief er dem blassen Stück Soja zu. »Du musst dich nicht zum Fleisch herablassen, wenn du es nicht willst.«
2: Parmesan-Pepe sah seine Chance, die Oberhand zu behalten, schwinden, da eine Käsereibe Bernd zur Hilfe kam. Sie ließ Pepes Existenz Stück für Stück schrumpfen.
3: »Hör auf«, schimpfte der Parmesan. »Du reibst mich auf!«
2: Die Spaghetti blickten besorgt auf ihn herab.
5: »Chef, geben Sie etwa den Löffel ab?«
2: Doch ihr Oberhaupt antwortete nicht mehr. Bernd landete neben dem Tofu, der ihm um den Hals fiel.
4: »Ich danke dir von ganzem Herzen«,
2: rief er und drückte seinen Retter so fest er konnte, bevor dieser ihn mit Küchengarn auf seinen Rücken band.
4: »Halt dich gut fest«, sagte er und setzte zum nächsten Flugmanöver an.
2: Plötzlich knallte es wie bei einem kaputten Auspuff.
4: Der Hackball startete nicht. Bernd schaute hilfesuchend umher. Eine Pizza kreuzte seinen Blick und zog sich geistesgegenwärtig eine Peperoni vom Belag. Sie warf sie ihm mit Schmackes zu. Im selben Moment sprang ein Bunsenbrenner aus dem Regal und verneigte sich vor der Peperoni. Sie fing Feuer. Das Hackbällchen legte einen Start hin, der selbst die Apollo 13 hätte vor Neid erblassen lassen. Der Tofu klammerte sich fest an die starken Kupferarme seines Helden. Der visierte die Spaghetti an und flog immer engere Kreise um den Feind herum. Wie ein Lasso, das sich langsam aber sicher zuzieht, um das Pferd zu bändigen. Die Getreidearmee gab schließlich auf und sprang kopfüber ins heiße Wasser. Bernd landete sanft auf der Anrichte und schnallte den Tofu ab. Mit einem Fetzen Küchenpapier tupfte er seinem Sojafreund den Angstschweiß ab.
6: »Der Lieferanteneingang!«
4: rief die Käsereibe aufgeregt hinter ihnen. Die Tür öffnete sich und herein kam jede Menge Unterstützung. »Wir sind auf deiner Seite, kleiner Tofu«, riefen die veganen Bratwürste, die sich vor Kraft strotzend Erbsenproteinbällchen zuwarfen. Neben ihn rollte ein veganer Käse, der sich angewidert von Pepes krümeligen Überresten abwandte. Bernd nahm den Tofu beiseite.
7: »Lass dich in Zukunft nicht mehr unterbuttern. Du bist nicht alleine«, flüsterte er ihm zu, bevor er zufrieden an seine Toilettentür zurückkehrte.
4: Bernds mutiger Einsatz verbreitete sich wie ein Lauffeuer in der Lebensmittelbranche. Ab und zu, wenn er durch die Fenster des Restaurants blickt, sieht er die Lichtreflexe eines riesigen Hackballs am dunklen Himmel. Dann weiß er, was zu tun ist. Er schnappt sich eine Peperoni und setzt sich auf sein Hackbällchen. Mit stolz geschwellter Brust fliegt er hinaus in die Nacht und raunt:
8: Ich bin Balloman.
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1: Um 11 Uhr mit Milat Kupay. US-Präsident Trump hat angesichts der erneuten Eskalation im Iran die Feuerpause in dem Krieg für beendet erklärt. Auf dem NATO-Gipfel in Ankara sagte Trump, dass er nicht weiter mit Teheran verhandeln und nichts mit dem Iran zu tun haben wolle. ARD-Hauptstadtkorrespondentin Tina Hassel mit einer Einordnung.
2: Er scheint wirklich immer noch sehr ungehalten zu sein. Die Hoffnung war ja, dass man ihn über den Abend hin wieder irgendwie ein bisschen besser gestimmt bekommt. Mhm. Wir lesen das eben auch in Agenturen und da wird Trump damit zitiert, dass die Waffenruhe damit erledigt sei. Das sei natürlich eine riesige Eskalation und er ist auch sonst anscheinend weiter ungehalten, denn er hat jetzt auch, so wird er zitiert, angekündigt, dass die USA jetzt alle Handelsbeziehungen mit Spanien kappen würden. Da ist man ja besonders sauer auf Spanien, weil Spanien gesagt hat im letzten Jahr in Den Haag schon, dass das Land nicht mitmacht bei den versprochenen 5% Verteidigungsausgaben.
1: Auf dem NATO-Gipfel in Ankara stehen heute die Verteidigungsausgaben der Mitgliedstaaten auf dem Programm. Aber auch die erneuten US-Angriffe auf den Iran haben die Staats- und Regierungschefs sowie NATO-Chef Rutte beschäftigt. Aus Ankara Thomas Spickhofen.
3: Absolut notwendig seien die US-Attacken in der vergangenen Nacht auf den Iran gewesen, sagt NATO-Generalsekretär Mark Rutte. Der Iran habe mit seinen jüngsten Angriffen auf Schiffe in der Straße von Hormus im Grunde die Waffenruhe gebrochen. Wenn so etwas geschehe, sei es, so Rutte wörtlich, total wichtig, dass die USA entschlossen reagieren. Die dänische Regierungschefin Mette Frederiksen wies unterdessen Ansprüche der USA auf Grönland erneut zurück. Grönland stehe nicht zum Verkauf, betonte Frederiksen vor Beginn der Arbeitssitzung des NATO-Gipfels in Ankara. US-Präsident Trump hatte gestern nach seiner Ankunft seine Forderung wiederholt, Grönland solle nicht durch Dänemark, sondern durch die USA kontrolliert werden.
1: Die geplante Reform des Elterngeldes stößt bei der Opposition auf breite Kritik. Gestern war bekannt geworden, dass die Bundesregierung die Bezugsdauer kürzen will. Aus Berlin, Oliver Neuroth.
4: Grünen-Fraktionschefin Dröge wählt im Morgenmagazin von ARD und ZDF deutliche Worte. Ausgerechnet bei Familien mit Kindern zu sparen, sei die schlechteste Politik, die man machen könne. Dröge wirft SPD-Finanzminister Klingbeil vor, mit seinen Sparplänen das Leben von Familien schwerer zu machen. Die Grünen-Politikerin fordert stattdessen Haushaltsposten wie den Tankrabatt oder die Förderung von Dienstwagen zu hinterfragen. Das Bundesfamilienministerium plant, dass Familien nur noch 12 anstatt 14 Monate Elterngeld beziehen können. Außerdem soll es zur Pflicht werden, dass der Partner mindestens 3 Monate der Zeit übernimmt, in der Elterngeld gezahlt wird. Kritik daran kommt auch aus der SPD-Fraktion. Der zuständige Berichterstatter für das Elterngeld, Döring, schreibt in einem Brief, aus dem das Portal Politico zitiert, in vielen Familien nutzten vor allem Mütter das Elterngeld. Faktisch werde ihre Zeit von 12 auf 9 Monate reduziert. Aus Dörings Sicht trifft das vor allem Familien mit geringem Einkommen.
1: Die UniCredit kommt einer Mehrheit bei der Commerzbank näher. Die italienische Großbank erhielt bei ihrem jüngsten Übernahmeangebot weitere 17,6% der Commerzbank-Papiere. Zusammen mit dem bisherigen Besitz kommt die UniCredit jetzt auf einen Anteil von gut 44%. UniCredit sprach von einem weiteren Schritt zur Umsetzung eines strategischen Investments. Die Commerzbank-Führung und die Bundesregierung, die zweitgrößte Anteilseigner der Bank ist, lehnen eine Übernahme durch die Italiener vehement ab. Die Zahl der Beschwerden beim Polizeibeauftragten des Bundes ist deutlich gestiegen. In seinem neuen Jahresbericht spricht Uli Grötsch von mehr als 420 Beschwerden, fast 60% mehr als im Vorjahr. Aus Berlin, Anne-Kathrin Mellmann.
5: Die steigende Zahl von Beschwerden zeige, dass das Amt des Polizeibeauftragten immer bekannter werde, so der Bericht. Ein Schwerpunkt darin, Vorwürfe von Diskriminierung und Racial Profiling, vor allem bei Grenzkontrollen. Betroffene schilderten zum Beispiel, dass sie aufgrund ihres äußeren Erscheinungsbildes gezielt kontrolliert worden seien. Der Polizeibeauftragte Uli Grötsch fordert transparentere Kontrollen und eine bessere Kommunikation mit den Betroffenen. Kritisch sieht Grötsch die anhaltenden Grenzkontrollen. Bis zu 14.000 Bundespolizistinnen und Polizisten seien dafür im Einsatz, mit vielen Überstunden und, so Grötsch wörtlich, enorm großen Belastungen.
1: Das waren die Nachrichten. Das Wetter in Norddeutschland. Sonne und Wolken wechseln sich heute ab. Im Südwesten Niedersachsens gibt es auch hin und wieder Regen. An der Ostsee wird es noch windig bei 19 bis 24 Grad. Morgen erst wolkig, später lockert es auf. Am meisten Sonne gibt es in Vorpommern, Höchstwerte 19 bis 26 Grad. Die Zeit ist es 11.05 Uhr.
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6: Mit Felix Oehlmann. In der Jo-Wiese soll in einigen Wochen ein Sponsorenschwimmen stattfinden, um so Geld für Schwimmkurse für Kinder zu sammeln. Das teilt der Lions Club Hildesheim-Marienburg mit, der die Aktion organisiert. Die Nacht des Sponsorenschwimmens beginnt demnach am 1. August um 18 Uhr. Sowohl mit Anmeldungen als auch spontan. Weitere Infos finden Sie auf tonkuhle.de. Von diesem Mittwoch bis Samstag finden Baumpflegearbeiten an der Robert-Bosch-Straße statt. Zwischen dem Sportplatz des SV Blau-Weiß-Neuhoff und dem Parkplatz Steinberg am Hildesheimer Ortseingang wird deshalb der Geh- und Radweg zeitweise gesperrt und der Radverkehr auf die Straße verlagert. Am Mittwoch wird vormittags außerdem am Sportplatz eine der Fahrbahnen verengt. Das Tanzstück Till Eulenspiegel – Teile von mir ist vom Berliner Festival Tanztreffen der Jugend ausgezeichnet und dorthin eingeladen worden. Diese Koproduktion des TFN und Saltatio – Schule der Tanzkünste ist damit eine von 10 ausgezeichneten Produktionen. Das Tanztreffen beginnt Ende September im Haus der Berliner Festspiele.
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0: In Hildesheim kennt man den Sommer vor allem für das gute Wetter und die vielen Musikfestivals, wie zum Beispiel das Marktplatz-Musikfestival. Damit das nicht an einem Wochenende vorbei ist, gibt es drei große Blöcke, an denen Lucy Schreiber und Lito Bührmann für abwechslungsreiche Musik sorgen. Los geht es am kommenden Samstag. Im Vorfeld des Festivalstarts hat sich Silas Wiebrecht mit Lito Bührmann über das Programm unterhalten.
1: Bei uns im Radio hört man viele Hildesheimer Musiker, teilweise als Teil der Hitparade, teilweise außerhalb davon. Einige davon kann man bald wieder mal auf der Bühne sehen, hier in Hildesheim. Und zwar im Rahmen eines Festivals, das weitaus mehr als nur die Hildesheimer Musikszene betont und auf die Bühne bringt. Wovon reden wir hier denn? Was steht auf dem Programm?
2: Ja, wir haben eigentlich ein sehr buntes Programm mit Künstlern von nah und fern und haben insgesamt wieder 8 Festivaltage mit 15 Acts, wobei der eine Act auch durchaus für 2 oder 3 Konzerte zählen könnte. Das ist die Hip-Hop Meets Instruments Show. Und da haben wir neben Hildesheimer Musikern oder lokalen Instrumentalisten auch eine Reihe von Hildesheimer MCs und einen Special Guest, Myra Maut, die erstmal in den Background-Gesang mit einsteigen wird und auch schon zum Beispiel bei Jan Delay den Background-Gesang gemacht hat. Mit dabei zum Beispiel aus Hildesheim Defi Defsen, Hektik 311, Score 34, Jimmy. Und da kann ich auch empfehlen, auch für Leute, die jetzt sagen, Hip-Hop ist nicht mein Ding, trotzdem zu kommen. Die Band, die im Background spielt, hat Einflüsse aus Soul, aus Jazz, aus vielen Musikrichtungen. Und das wird den Abend ein bisschen auflockern. Und auch die Hip-Hop-Parts werden ja mit der Band im Hintergrund natürlich was sehr Eigenes.
1: Wenn ihr sagt, dass da auch ganz viele andere Einflüsse eine Rolle spielen, was ist denn die Bedeutung des Festivals dann für euch? Was ist der Grundgedanke dahinter, dass ihr eben nicht sagt, nee, nur diese eine Sparte, sondern wir wollen möglichst viel buntes Programm haben?
2: Ja, also ich finde es besonders, oder wir finden es besonders interessant, wenn unterschiedliche Welten aufeinandertreffen und voneinander lernen und auch voneinander profitieren und auch sehen, wo es vielleicht Schnittmengen gibt, was man vorher gar nicht so vermutet hat. Ich finde das manchmal schade, wenn sich Festivals oder ja, Dinge so nach Genres aufteilen und man sich voneinander absplittet. Und das wollen wir auch so ein bisschen durchbrechen und so ein bisschen Welten zusammenbringen und auch sowohl was Künstler als auch das Publikum betrifft. Und dieses Jahr setzen wir da auch so einen gewissen Fokus drauf und benennen das mal. Und deshalb haben wir auch das Thema des Festivals Generationen genannt, weil dabei geht es ja auch darum, sich auszutauschen zwischen Jung und Alt, aber auch zwischen Genres, die aus unterschiedlichen Generationen stammen. Und ja, da legen wir dieses Jahr besonderen Fokus drauf, wobei das schon auch sowieso unser Ding ist.
1: Ihr habt jetzt im Voraus schon einiges an Geldern gesammelt, sage ich mal, damit das Festival so stattfinden kann. Es ist aber noch nicht hundertprozentig finanziert. Könntest du nochmal darauf eingehen, was das für einen Hintergrund hat, wie es dazu kommt?
2: Also das Festival ist ja grundsätzlich bei freiem Eintritt. Wobei wir haben ein freiwilliges Spenden-Festival-Bändchen. Das kann man erwerben, um das Festival zu finanzieren oder eben diese Lücke, diese Finanzierungslücke zu schließen. Und da bitten wir auch wirklich jeden Festivalgast zu sagen, Mensch, 10 Euro am Tag ist wirklich nicht viel Geld. Das investiere ich entweder in das grüne Bändchen, wenn ich für einen Tag komme, oder ich kaufe mir gleich ein Sonnenblumenbändchen, das kostet 30 Euro, ist aber halt völlig freiwillig. Aber wie gesagt, 10 Euro am Tag sollte nicht wehtun. Und dazu können wir sagen, wir haben circa schon pro Bändchen dann 40 Euro selber durch Sponsoren und Förderer aufgetrieben und sind da eigentlich den ganzen Winter damit beschäftigt gewesen, dieses Festival vorzufinanzieren. Und Ziel ist es eben, die Lücke zu schließen. Und wenn es ideal läuft, ist die Lücke schon während des Festivals geschlossen und wir können anfangen zu sammeln für das nächste Jahr. Weil ob wir dafür die Kraft haben, das kann ich jetzt noch nicht entscheiden. Es ist wirklich immer sehr auf der Kippe. Das Line-Up, die Acts, das ist dieses Jahr sehr gelungen, da bin ich sehr glücklich drüber. Aber auch die Atmosphäre, es ist immer auf dem Marktplatz so ein bisschen wie so ein internationales Wohnzimmer, wo sich eben die Hildesheimer und Gäste von außerhalb treffen. Und da sind ja auch viele Zufallsgäste aus dem ansässigen Hotel dabei, die das Ganze dann auch bunt machen. Und man lernt wirklich Leute von überall her kennen. Das ist schon schön. Da

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1: Um 11:30 mit Felix Oehlmann. Die Schlagzeilen. Sponsorenschwimmen soll Geld für Kinderschwimmkurse sammeln. Hildesheimer Tanzstück zu Till Eulenspiegel wird ausgezeichnet. An der Robert-Bosch-Straße finden Baumpflegearbeiten statt und 26 Parteien sind zur Kommunalwahl zugelassen. Die Meldungen im Einzelnen. In der Jo-Wiese soll in einigen Wochen ein Sponsorenschwimmen stattfinden, um so Geld für Schwimmkurse für Kinder zu sammeln. Das teilt der Lions Club Hildesheim-Marienburg mit, der die Aktion organisiert. Zum Hintergrund sagte Pressereferent Volker Klare, dass laut DLRG-Schätzungen 3,5 Millionen Menschen in Deutschland nicht schwimmen können, darunter viele Kinder. Die Nacht des Sponsorenschwimmens solle deshalb so ablaufen, dass sich die Teilnehmenden, die jeweils mindestens ein Bronze-Schwimmabzeichen haben müssen, jeweils Sponsoren suchen, die jede geschwommene Bahn vergüten. Die Aktion beginnt dann am Abend des 1. August um 18 Uhr, wobei die Teilnehmenden und ihre Begleitungen freien Eintritt in die Jo-Wiese haben. Anmeldungen sind über die Internetseite hildesheim-marienburg.de.

marienburg.lions.de möglich und auch spontan am Tag der Aktion vor Ort. Fragen dazu beantwortet der Club unter der Mailadresse info@sponsorenschwimmen.de. Das Tanzstück Till Eulenspiegel, Teile von mir, ist vom Berliner Festival Tanztreffen der Jugend ausgezeichnet und dorthin eingeladen worden. Diese Koproduktion des Theater für Niedersachsen und Saltatio, Schule der Tanzkünste, ist damit eine von 10 ausgezeichneten Produktionen aus dem ganzen Bundesgebiet, teilt die Jury mit. Das Tanztreffen der Jugend zeigt beispielhafte und bemerkenswerte Stücke von und mit jungen Tanzschaffenden. Zu Till Eulenspiegel heißt es von der Jury, das Stück zeige gesellschaftskritische Perspektiven, etwa in Auseinandersetzungen mit Normen und Konventionen, mit den UN-Kinderrechten oder der Frage, was die Worte Normalität und Verrücktheit heute noch bedeuten. Das Tanztreffen ist dieses Jahr vom 26. September bis 2. Oktober im Haus der Berliner Festspiele. Die genauen Vorstellungstermine werden Ende dieses Monats bekannt gegeben. Von diesem Mittwoch bis Samstag lässt die Stadt Hildesheim Baumpflegearbeiten entlang der Robert-Bosch-Straße durchführen, zwischen dem Sportplatz des SV Blau-Weiß-Neuhoff und dem Parkplatz Steinberg am Hildesheimer Ortseingang. Für diese Arbeiten muss der Geh- und Radweg in diesem Bereich je zwischen 7.30 Uhr und 14.30 Uhr gesperrt werden und der Radverkehr wird solange auf die Straße verlagert. Nur an diesem Mittwoch wird außerdem von 7.30 Uhr bis 11.30 Uhr am Sportplatz eine der Fahrbahnen gesperrt. 26 Parteien können am 13. September an der Kommunalwahl in Niedersachsen teilnehmen. Das teilt der Landeswahlausschuss mit. Dies sind damit 21 politische Vereinigungen, die als Parteien anerkannt sind und nicht schon im Bundestag oder Landtag sind. Dort schon vertreten sind AfD, CDU, Grüne, Die Linke und die SPD, sodass diese keine sogenannte Wahlbeteiligungsanzeige einreichen mussten. Sie finden eine Liste der 21 anderen Parteien auf tonkuhle.de.

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0: Neues aus der HAWK mit Florian Aue. Die Ausstellung Poster im Bundestag rückt wissenschaftliche Projekte in den Blickpunkt der Politik. Wie aus Trinkwasser Energie gewonnen und als Wärmequelle genutzt werden kann, erklärt HAWK-Absolvent Rufen Stünkel. Und er erlebt dabei, wie eng Wissenschaft und Politik zusammenrücken. Florian Aue hat mit ihm gesprochen.
1: Mit dem Vizekanzler, wie es da war, kann man sich, denke ich, vorstellen, dass das da sehr, sehr, sehr eng getaktet war zum Beispiel.
2: Im Paul-Löbe-Haus, dem Abgeordnetenhaus des Bundestags in Berlin, hängt zwischen vielen wissenschaftlichen Plakaten auch ein Poster mit dem Titel Energie aus Trinkwasser, Deutschlands ungenutzte Wärmequelle. Dahinter steckt die Forschung von Rufen Stünkel, der an der HAWK Green Building studiert und seine Bachelorarbeit zur Energiegewinnung aus Trinkwasser geschrieben hat. Unter anderem kam SPD-Chef Lars Klingbeil bei ihm am Stand vorbei.
1: So ein bisschen zwischen Tür und Angel, aber da muss man auch sagen, da bin ich absolut trotzdem dankbar natürlich, dass mir da überhaupt diese Gelegenheit gegeben wurde, das kurz vorzustellen, weil da natürlich ein absolut enger Zeitplan ist bei solchen Politikern.
2: Zwischen Ausschusssitzung und Plenardebatte bleiben den Abgeordneten oft nur wenige Minuten. Zeit für lange Vorträge gibt es nicht. Genau deshalb setzt die Ausstellung bewusst auf Poster statt auf klassische Präsentationen. Das Format soll niedrigschwellig sein, Gespräche spontan ermöglichen und trotzdem eine klare Botschaft transportieren. Für Stünkel heißt das an dem Eröffnungstag, sein Thema auf eine bestimmte Weise darzustellen.
1: Also das Poster habe ich schon anders ausgestaltet. Wir hatten im Vorfeld auch drei Workshops von der Universität Oldenburg, die diese Posterausstellung auch organisiert. Und da ging es maßgeblich darum, wie man eben seine Forschung gerade gegenüber politischen Entscheidungsträgern darstellen kann auf einem Poster. Also dass man am Ende auch eine konkrete Handlungsempfehlung hat, dass man jetzt auch nicht mit Fachbegriffen um sich wirft, sondern erstmal davon ausgehen muss, ja, dass man da quasi bei Null anfangen muss, auch das zu erklären.
2: Sein Ansatz berührt technische Fragen und energiepolitische Debatten zugleich. Im Kern geht es darum, bestehende Trinkwassernetze als Wärmequelle zu nutzen, ohne zusätzliche Ressourcen anzuzapfen. Ein Beitrag zur Energiewende, der auf vorhandener Infrastruktur aufsetzt. Aktuell erlaube die deutsche Trinkwasserverordnung jedoch nur eine sehr begrenzte Nutzung dieser Wärme, und zwar nur im Wasserwerk, weiß Stünkel.
1: Am Tag selbst kam direkt, sag ich jetzt mal, sehr positives Feedback von vielen Politikern. Viele haben angeboten, sich über ihre jeweiligen Kanäle einzubringen zu der Thematik, weil ja das eben auch ein Thema war, was natürlich interessant ist, gerade für Deutschland im Hinblick auf die Energiewende und auch gerade, weil es eine sehr wirtschaftliche Wärmequelle ist.
2: Die Ausstellung Poster im Bundestag steht unter dem Leitmotiv der Wissenschaftsfreiheit und versteht sich als Schnittstelle zwischen Forschung und Politik. Bundestagsvizepräsidentin Andrea Lindholz betont zur Eröffnung die Bedeutung unabhängiger wissenschaftlicher Arbeit für demokratische Prozesse. Stünkel sprach unter anderem mit Abgeordneten vieler anderer Parteien und auch dem Abgeordneten Johannes Schraps, SPD aus Holzminden.
1: Da muss ich sagen, der hat sich mega viel Zeit genommen und hat sich das angehört. Also auch wenn er selbst jetzt nicht aus diesem Fachgebiet kommt, hat er wirklich versucht, das zu verstehen. Und später dann am Abend, als die Ausstellung dann offiziell eröffnet wurde, kam er auch nochmal vorbei. Dann haben wir uns nochmal verschiedene andere Poster auch angeschaut. Und ja, war einfach mega schön zu sehen, dass sich ein Politiker so einsetzt für die Bürger.
2: Nach seinem Bachelorabschluss an der HAWK studiert Rufen Stünkel inzwischen in einem internationalen Erasmus Mundus Master, der ihn nacheinander nach Spanien, Belgien und Finnland führt. Seine Forschung zu Energie aus Trinkwasser bewegt sich damit nun auch auf europäischer Ebene.
1: Ich habe mich natürlich beworben, da auch in Brüssel meine Forschung auszustellen, würde mich dann natürlich auch riesig freuen. Allerdings ist da bisher noch nicht die Entscheidung getroffen und da ist natürlich auch noch mal mehr, sag ich jetzt mal, Mitbewerber, die da Interesse dran haben, aus der gesamten EU ihre Forschung da vorzustellen. Was natürlich interessant ist bei meiner Forschung, ich habe mir da die Gesetzeslagen und Anlagen im Ausland auch angeschaut. Gerade so das Thema Energie ist für die Europäische Union natürlich auch von großer Bedeutung, weil wir eben zu großen Teilen noch auf Ölimporte angewiesen sind und auf Gasimporte und da natürlich jede Idee, die unsere Abhängigkeit da reduzieren kann, gelegen kommt.
2: Die Ausstellung Poster im Bundestag kann noch bis zum 17. Juli 2026 montags bis freitags von 9 bis 17 Uhr im Deutschen Bundestag besucht werden.
0: Die Ausstellung Poster im Bundestag kann auch bis zum 17. Juli montags bis freitags von 9 bis 17 Uhr im Deutschen Bundestag besucht werden. Mehr Infos finden Sie auf www.hawk.de.

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1: Um 12 Uhr mit Tarek Yusbashi. Nach der jüngsten Eskalation im Iran-Krieg hat US-Präsident Trump die Waffenruhe für beendet erklärt. Er wolle nichts mehr mit Teheran zu tun haben und strebe keine Verhandlungen mehr an, sagte Trump am Rande des NATO-Gipfels in Ankara. Er reagierte damit auf die neuen gegenseitigen Angriffe zwischen den USA und dem Iran. Aus Istanbul, Uwe Lüb.
2: Die neue militärische Auseinandersetzung zwischen den USA und Iran eskaliert. Nach iranischen Medienberichten sind am Vormittag weitere Raketen auf US-amerikanische Militärstützpunkte in Bahrain abgefeuert worden. Schon zuvor hatte Iran US-Ziele in Bahrain und Kuwait beschossen. Das sei eine Reaktion auf US-Angriffe auf militärische Ziele in Iran an der Straße von Hormuz gewesen, hieß es. Zudem haben die USA gestern die Sanktionen für den Verkauf iranischen Öls wieder in Kraft gesetzt. Vorangegangen waren mutmaßlich iranische Drohnenattacken auf Tanker vor der Küste Omans. Details über das Ausmaß der Schäden durch den neuen militärischen Schlagabtausch sind nicht bekannt. Medien berichten jedoch auch von Todesopfern in Iran. Infolge der neuen Auseinandersetzungen sind die Ölpreise wieder angestiegen.
1: Die Grünen rufen das Bundesverfassungsgericht an, um die für Freitag geplante Abstimmung über Einsparungen im Gesundheitswesen zu stoppen. Der Gesundheitspolitiker Dahmen bezweifelte, dass ein ordnungsgemäßes parlamentarisches Verfahren möglich ist. Aus Berlin, Uwe Bernd.
3: Im Gesundheitsausschuss hatten die Grünen zuvor den Antrag gestellt, dass die zweite und dritte Lesung verschoben werden sollte. Die Zahl der kurzfristigen Änderungen an dem Entwurf sei so groß, dass man darüber in der Kürze der Zeit nicht seriös beraten könne. Es seien insgesamt 278 Änderungsanträge eingereicht worden, die zum Teil gravierende Folgen für die Versicherten bedeuten würden. Der Gesundheitsausschuss hat die Verschiebung der Abstimmung jedoch mit der Mehrheit der Regierungsparteien abgelehnt. Auch eine weitere Anhörung des Ausschusses sei abgelehnt worden.
1: Auch die geplante Reform des Elterngeldes stößt bei der Opposition auf breite Kritik. Gestern war bekannt geworden, dass die Bundesregierung die Bezugsdauer kürzen will. Aus Berlin, Oliver Neuroth.
4: Grünen-Fraktionschefin Dröge wählt im Morgenmagazin von ARD und ZDF deutliche Worte. Ausgerechnet bei Familien mit Kindern zu sparen, sei die schlechteste Politik, die man machen könne. Dröge wirft SPD-Finanzminister Klingbeil vor, mit seinen Sparplänen das Leben von Familien schwerer zu machen. Die Grünen-Politikerin fordert stattdessen, Haushaltsposten wie den Tankrabatt oder die Förderung von Dienstwagen zu hinterfragen. Das Bundesfamilienministerium plant, dass Familien nur noch 12 anstatt 14 Monate Elterngeld beziehen können. Außerdem soll es zur Pflicht werden, dass der Partner mindestens 3 Monate der Zeit übernimmt, in der Elterngeld gezahlt wird. Kritik daran kommt auch aus der SPD-Fraktion. Der zuständige Berichterstatter für das Elterngeld, Döring, schreibt in einem Brief, aus dem das Portal Politico zitiert, in vielen Familien nutzten vor allem Mütter das Elterngeld. Faktisch werde ihre Zeit von 12 auf 9 Monate reduziert. Aus Dörings Sicht trifft das vor allem Familien mit geringem Einkommen.
1: Die UniCredit kommt einer Mehrheit bei der Commerzbank näher. Die italienische Großbank erhielt bei ihrem jüngsten Übernahmeangebot weitere 17,6% der Commerzbank-Papiere. Zusammen mit dem bisherigen Besitz kommt die UniCredit jetzt auf einen Anteil von gut 44%. UniCredit sprach von einem weiteren Schritt zur Umsetzung eines strategischen Investments. Die Commerzbank-Führung und die Bundesregierung, die zweitgrößte Anteilseigner der Bank ist, lehnen eine Übernahme durch die Italiener vehement ab. Die Deutsche Bahn plant eine Millioneninvestition, um die Kommunikation mit ihren Kunden zu verbessern. Laut Bahnchefin Palla soll das Geld bis Ende kommenden Jahres eingesetzt werden und unter anderem den häufig unpünktlichen Fernverkehr verlässlicher machen. Unser Berlin-Korrespondent Jim Bob Nikschas fasst zusammen, was geplant ist.
5: Mit Hilfe von KI sollen Infos zuverlässiger und schneller fließen als bisher, auch an uns Kunden. Eine neue App mit KI-Chat soll es unter anderem geben, weitere neue Anzeigetafeln, auch an kleineren Bahnhöfen. Und das alles lässt sich die Bahn bis Ende nächsten Jahres so 50 Millionen Euro kosten. Die DB-Navigator-App soll zum Beispiel schneller werden, wenn sich mein Gleis ganz plötzlich ändert. Es soll jetzt keine Minute mehr dauern, sondern 2 Sekunden, bis in der App dasselbe steht wie oben auf dem Gleisanzeiger. Und wenn mein Anschluss nicht klappt, dann soll ich früher über mögliche Alternativen informiert werden. Und zwar so, damit ich es doch noch zur geplanten Uhrzeit irgendwie ans Ziel schaffe.
1: Das waren die Nachrichten. Das Wetter in Norddeutschland. Zeitweise länger sonnig, auch dichtere Wolken. In Niedersachsen etwas Regen, meist aber trocken bei Höchstwerten von 19 bis 24 Grad. Morgen gebietsweise mehr Wolken und etwas Regen, oft trocken, 19 bis 26 Grad. und am Freitag und Sonnabend fast überall trocken bei 20 bis 30 Grad. Es ist 12.05 Uhr.
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6: Mit Felix Oehlmann. In der Jo-Wiese soll in einigen Wochen ein Sponsorenschwimmen stattfinden, um so Geld für Schwimmkurse für Kinder zu sammeln. Das teilt der Lions Club Hildesheim-Marienburg mit, der die Aktion organisiert. Die Nacht des Sponsorenschwimmens beginnt demnach am 1. August um 18 Uhr. Sowohl mit Anmeldungen als auch spontan. Weitere Infos finden Sie auf tonkuhle.de. Von diesem Mittwoch bis Samstag finden Baumpflegearbeiten an der Robert-Bosch-Straße statt. Zwischen dem Sportplatz des SV Blau-Weiß-Neuhoff und dem Parkplatz Steinberg am Hildesheimer Ortseingang wird deshalb der Geh- und Radweg zeitweise gesperrt und der Radverkehr auf die Straße verlagert. Am Mittwoch wird vormittags außerdem am Sportplatz eine der Fahrbahnen verengt. Das Tanzstück Till Eulenspiegel – Teile von mir ist vom Berliner Festival Tanztreffen der Jugend ausgezeichnet und dorthin eingeladen worden. Diese Koproduktion des TFN und Saltatio – Schule der Tanzkünste ist damit eine von 10 ausgezeichneten Produktionen. Das Tanztreffen beginnt Ende September im Haus der Berliner Festspiele.
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7: Willkommen zum Mittag bei Radio Tonkuhle. Es ist kurz nach 12 und vor uns liegt eine Stunde Mittagsmagazin. Heute mit Sabine Kuse. Und neben den Veranstaltungstipps habe ich auch wieder einen Rat von unserem Wander- und Mountainbike-Experten Max Brödefeld, wohin man im Sommer denn in unserer Region so einen Ausflug machen kann.

0: Heute führt es Marc Sprödefeld zu einem schönen Aussichtspunkt im Wald bei Brunkensinn, der Wolfskanzel. Wer also einen Ausflug zum Familienpark mit einer kleinen Wanderung verbinden will oder eine imposante Felsformation im Hohenstein kennenlernen möchte, für den ist vielleicht dieser Tipp etwas. 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
1: So, den Parkplatz Glenetal habe ich hinter mir gelassen. Ich gehe jetzt hier hoch Richtung Grüninger Berg, Richtung Vorwerk Odenberg. Und ich denke mal, so 40 Minuten müsste ich dann an der Klippe ankommen. Und ja, in genau 40 Minuten geht dann auch die Sonne auf. Also eigentlich perfektes Timing, noch jedenfalls. Aber ich bin auch gerade erst losgegangen. In der blauen Stunde. Herrlich. Da bin ich gerade gekommen. Ein paar Rehe sind ja auch schon über die Straße gehüpft. Da war ich aber zu langsam. Und dann muss man aufpassen, wenn man zur Wolfskanzel will, dann muss man dann hier reinbiegen, ein bisschen unscheinbar. Denn sieht eher aus wie so ein Wirtschaftsweg. Aber hier geht es jetzt rein zur Wolfskanzel. Hoffe ich jedenfalls. Also ganz sicher bin ich mir nicht. Ja, wenn man von so einem 12 Meter Felsvorsprung spricht, ja, dann ist der auch 12 Meter hoch. Also, ich gehe ja schon in der Badeanstalt, nicht auf den 10 Meter Turm, aber auf so einen Felsvorsprung, wo unten kein Wasser ist, da muss ich natürlich drauf gehen. Aber ich denke mal, mein Gewicht wird da wohl noch mal aushalten, hier die Wolfskanzel dann. So, hier, Brunkensinn noch im Tiefschlaf, hier direkt zum Sonnenaufgang. Hier rüber das Glenetal, da unten irgendwo die Räuber-Lippolds-Höhle. Ja, da ganz hinten der Hilzkammweg. Wenn man den wandert vom Parkplatz Grünplan, dann kommt man am Kammweg hoch zur Feuerschneisenhütte. Generell ist natürlich der Id-Hilz-Weg immer eine Wanderung wert. Und dementsprechend habe ich den Id-Hilz-Weg auch schon mal komplett durchgewandert mit allen Highlights. Ja, oh, hier, ich quatsche und da hinten geht's auf. Die Sonne, herrlich, perfektes Timing. Dann stehe ich hier oben auf der 12 Meter hohen Wolfskanzel. Aber jetzt will ich erstmal wieder runter ins Tal gehen. Vorbei am Steinbruch und durch die Wolfsschlucht. Und ich weiß nicht, warum das Ding so heißt. Aber ich hoffe, Wölfe wird es da nicht geben. Jetzt geht's erstmal zurück hier. Erstmal wieder auf einen sicheren Pfad dann. Ja, auch hier immer wieder unterwegs. Die markanten Wegbeschreibungen hier für den Id-Hilz-Weg. Hier ist das schon Teil des Id-Hilz-Weges. Wenn man dann hier oben aus der Wolfsschlucht hochkommt, dann geht es am Kikindal vorbei, hoch zum Babenstein. Da ist dann auch die Löhnsgrotte und dann geht es weiter hier zum herrlichen Leine-Bergland-Balkon. Aber das ist jetzt für mich komplett die falsche Richtung. Ich will ja runter. Runter in die Wolfsschlucht dann. Ja, je tiefer ich hier in die Wolfsschlucht komme, ja, desto stiller wird es. Hier ist aber auch nichts mehr zu hören. Die Raben sind auch verschwunden. Ich höre nicht mal die Kirchenglocke von Brunkensinn, die wieder ihre Schäfchen zum Gebet aufruft. Ja, Totenstille. Ja. Außer meine Schritte, die hört man. Ja, so langsam komme ich unten an, hier in der Wolfsschlucht. Und ich habe noch keinen Schluchtklippenwolf gesehen hier. Was hier schon des Öfteren gesehen wurde, das sind diese gemeinen Tigerschnägel. Müsst ihr mal googeln, Tigerschnägel. Ganz gefährliche Art. Ich hoffe nicht, dass mir noch einer über den Weg kreuzt hier. Tigerschnägel und Schluchtklippenwölfe hier am Duinger Berg bei Brunkensen. Spektakulär quasi. Fast so ein bisschen wie ein Blair Witch Project hier. Ne? Ja, nach der Wolfsschlucht noch mal so ein bisschen durchs Unterholz hier. Denn dann komme ich direkt unterhalb der Wolfskanzel lang. Ich kann sie schon sehen. Ist hier noch mal so ein schmaler Trampelpfad. Hier natürlich jetzt der spektakuläre Blick auf die Wolfskanzel. Kann man sie sehen?
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1: Um 12:30 mit Felix Oehlmann. Die Schlagzeilen: Sponsorenschwimmen soll Geld für Kinderschwimmkurse sammeln. Hildesheimer Tanzstück zu Till Eulenspiegel wird ausgezeichnet. An der Robert-Bosch-Straße finden Baumpflegearbeiten statt und S-Bahn richtet WhatsApp-Infokanäle für ihre Linien ein. Die Meldungen im Einzelnen. In der Jo-Wiese soll in einigen Wochen ein Sponsorenschwimmen stattfinden, um so Geld für Schwimmkurse für Kinder zu sammeln. Das teilt der Lions Club Hildesheim-Marienburg mit, der die Aktion organisiert. Zum Hintergrund sagte Pressereferent Volker Klare, dass laut DLRG-Schätzungen 3,5 Millionen Menschen in Deutschland nicht schwimmen können, darunter viele Kinder. Die Nacht des Sponsorenschwimmens solle deshalb so ablaufen, dass sich die Teilnehmenden, die jeweils mindestens ein Bronze-Schwimmabzeichen haben müssen, jeweils Sponsoren suchen, die jede geschwommene Bahn vergüten. Die Aktion beginnt dann am Abend des 1. August um 18 Uhr, wobei die Teilnehmenden und ihre Begleitungen freien Eintritt in die Jo-Wiese haben. Anmeldungen sind über die Internetseite hildesheim-marienburg.lions.de möglich und auch spontan am Tag der Aktion vor Ort. Fragen dazu beantwortet der Club unter der Mailadresse info@sponsorenschwimmen.de. Das Tanzstück Till Eulenspiegel – Teile von mir ist vom Berliner Festival Tanztreffen der Jugend ausgezeichnet und dorthin eingeladen worden. Diese Koproduktion des Theater für

Niedersachsen und Saltatio, Schule der Tanzkünste, ist damit eine von 10 ausgezeichneten Produktionen aus dem ganzen Bundesgebiet, teilt die Jury mit. Das Tanztreffen der Jugend zeigt beispielhafte und bemerkenswerte Stücke von und mit jungen Tanzschaffenden. Zu Till Eulenspiegel heißt es von der Jury, das Stück zeige gesellschaftskritische Perspektiven, etwa in Auseinandersetzungen mit Normen und Konventionen, mit den UN-Kinderrechten oder der Frage, was die Worte Normalität und Verrücktheit heute noch bedeuten. Das Tanztreffen ist dieses Jahr vom 26. September bis 2. Oktober im Haus der Berliner Festspiele. Die genauen Vorstellungstermine werden Ende dieses Monats bekannt gegeben. Von diesem Mittwoch bis Samstag lässt die Stadt Hildesheim Baumpflegearbeiten entlang der Robert-Bosch-Straße durchführen, zwischen dem Sportplatz des SV Blau-Weiß-Neuhoff und dem Parkplatz Steinberg am Hildesheimer Ortseingang. Für diese Arbeiten muss der Geh- und Radweg in diesem Bereich je zwischen 7.30 Uhr und 14.30 Uhr gesperrt werden und der Radverkehr wird so lange auf die Straße verlagert. Nur an diesem Mittwoch wird außerdem von 7.30 Uhr bis 11.30 Uhr am Sportplatz eine der Fahrbahnen gesperrt. Seit Monatsbeginn gibt es für die Linien der S-Bahn Hannover eigene WhatsApp-Kanäle, auf denen über Verspätungen und Störungen informiert wird. Wie das Unternehmen mitteilt, können diese Kanäle über die Webseite sbahn-hannover.de abonniert werden. Man reagiere damit auf den wachsenden Bedarf an schnellen und verlässlichen Informationen im täglichen Pendelverkehr.

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1: mit Sabine Kuse. Im Mai wurde das Buch Künstliche Intelligenz und der neue Faschismus von Rainer Mühlhoff als politisches Buch des Jahres ausgezeichnet. Anna Hoffmann von der Universität Tübingen hat das Buch zum Thema ihres heutigen Vortrags im Rahmen der öffentlichen Veranstaltungsreihe Design am Mittwoch an der HAWK gemacht. Seit 40 Jahren forscht Anna Hoffmann zu Fragen der künstlichen Intelligenz. Ihr Vortrag mit anschließender Diskussion beginnt heute um 17 Uhr im Raum E02 im Haus A der HAWK in der Renaterstraße. Der Eintritt ist frei. Joggen hält fit. Man kann alleine seine Kilometer laufen oder sich in Gruppen zusammenfinden. In Hildesheim gibt es davon so einige. Wer noch auf der Suche nach einer passenden Laufgruppe für sich ist, der kann zum Beispiel heute um 18 Uhr am Parkplatz am Hohnsensee vorbeischauen. Dieser dient nämlich vielen Lauftreffs als Ausgangspunkt, wie etwa dem Bündnis gegen Depression, der Lauftherapie von Susanne Henke oder dem Hilde Run Club. Je nach Leistungsniveau kann man sich der einen oder anderen Gruppe anschließen und so Gleichgesinnte kennenlernen. Die Lauftreffs in Hildesheim jeden Mittwoch ab 18 Uhr vom Parkplatz Hunsensee. Nach der Arbeit in der Disco den Stress loswerden oder einfach abtanzen. Das kann man heute wieder im Ratskeller von 16 bis 19 Uhr bei der Disco Tanz besonders. DJ Daniel legt auf und sorgt für gute Stimmung. Und nicht zu vergessen, wenn es draußen wieder warm wird, dann ist es im Ratskeller schön kühl. Die Disco Tanz besonders geht von 16 bis 19 Uhr und ist über einen Treppenlift auch für Rollstuhlfahrende zu erreichen. Der Eintritt kostet 2 Euro. Das waren die Veranstaltungstipps für heute Mittwoch, den 8. Juli. Weitere Tipps findet ihr online auf stadtmagazin-public.de.
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Der Mittag bei Radio Tonkuhle geht jetzt so langsam zu Ende und ich spiele einen Song noch für Sie. Und ansonsten wird es Zeit für mich, mich von Ihnen zu verabschieden. Mein Name ist Sabine Kuse. Machen Sie es gut.

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1: Um 13 Uhr mit Tarek Yusbashi. Die jüngsten Äußerungen von US-Präsident Trump überlagern den zweiten Tag des NATO-Gipfels in Ankara. Unter anderem hat Trump den Deal der USA mit dem Iran und die gegenseitige Waffenruhe für beendet erklärt. Aus der NDR-Nachrichtenredaktion Jenny Kallenbrunnen.
2: Noch bevor alle 32 NATO-Bündnispartner sich ohne Öffentlichkeit zusammengesetzt haben, ist Trump gemeinsam mit NATO-Generalsekretär Rutte vor die Presse getreten. Er wolle mit dem Iran nichts mehr zu tun haben, sagte er und führte dann seine Kritik an Europa fort. Er sei nicht zufrieden mit der NATO, sagte Trump. Das begründete er unter anderem damit, dass Grönland nach wie vor zu Dänemark und nicht zu den USA gehört. Trump hatte erneut Ansprüche auf Grönland erhoben. Die dänische Ministerpräsidentin Frederiksen hat das erneut zurückgewiesen und betont, dass Grönland nicht zum Verkauf stehe. Auch mit Spanien will Trump nichts mehr zu tun haben. Er warf Spanien vor, nicht genug in das Verteidigungsbündnis einzuzahlen. Alle Handelsbeziehungen der USA mit Spanien sollten deshalb sofort abgebrochen werden, sagte Trump.
1: Die Grünen haben das Bundesverfassungsgericht angerufen, um die für Freitag geplante Abstimmung über Einsparungen im Gesundheitswesen zu stoppen. Der Gesundheitspolitiker Dahmen bezweifelte, dass ein ordnungsgemäßes parlamentarisches Verfahren möglich ist. Aus Berlin Uwe Berndt.
3: Im Gesundheitsausschuss hatten die Grünen zuvor den Antrag gestellt, dass die zweite und dritte Lesung verschoben werden sollte. Die Zahl der kurzfristigen Änderungen an dem Entwurf sei so groß, dass man darüber in der Kürze der Zeit nicht seriös beraten könne. Es seien insgesamt 278 Änderungsanträge eingereicht worden, die zum Teil gravierende Folgen für die Versicherten bedeuten würden. Der Gesundheitsausschuss hat die Verschiebung der Abstimmung jedoch mit der Mehrheit der Regierungsparteien abgelehnt. Auch eine weitere Anhörung des Ausschusses sei abgelehnt worden. Auch die Linke und die AfD haben angekündigt, sich der Klage anzuschließen, falls das Gesetz nicht von der Tagesordnung des Bundestags genommen werden sollte.
1: Auch die geplante Reform des Elterngeldes stößt bei der Opposition auf breite Kritik. Gestern war bekannt geworden, dass die Bundesregierung die Bezugsdauer kürzen will. Aus Berlin Oliver Neuroth.
4: Grünen-Fraktionschefin Dröge wählt im Morgenmagazin von ARD und ZDF deutliche Worte. Ausgerechnet bei Familien mit Kindern zu sparen, sei die schlechteste Politik, die man machen könne. Dröge wirft SPD-Finanzminister Klingbeil vor, mit seinen Sparplänen das Leben von Familien schwerer zu machen. Die Grünen-Politikerin fordert stattdessen, Haushaltsposten wie den Tankrabatt oder die Förderung von Dienstwagen zu hinterfragen. Das Bundesfamilienministerium plant, dass Familien nur noch 12 anstatt 14 Monate Elterngeld beziehen können. Außerdem soll es zur Pflicht werden, dass der Partner mindestens 3 Monate der Zeit übernimmt, in der Elterngeld gezahlt wird. Kritik daran kommt auch aus der SPD-Fraktion. Der zuständige Berichterstatter für das Elterngeld, Döring, schreibt in einem Brief, aus dem das Portal Politico zitiert, in vielen Familien nutzten vor allem Mütter das Elterngeld. Faktisch werde ihre Zeit von 12 auf 9 Monate reduziert. Aus Dörings Sicht trifft das vor allem Familien mit geringem Einkommen.
1: Die Deutsche Bahn plant eine Millioneninvestition, um die Kommunikation mit ihren Kunden zu verbessern. Laut Bahnchefin Palla soll das Geld bis Ende kommenden Jahres eingesetzt werden und unter anderem den häufig unpünktlichen Fernverkehr verlässlicher machen. Unser Berlin-Korrespondent Jim Bob Nikschas fasst zusammen, was geplant ist.
5: Mit Hilfe von KI sollen Infos zuverlässiger und schneller fließen als bisher, auch an uns Kunden. Eine neue App mit KI-Chat soll es unter anderem geben, weitere neue Anzeigetafeln, auch an kleineren Bahnhöfen. Und das alles lässt sich die Bahn bis Ende nächsten Jahres so 50 Millionen Euro kosten. Die DB-Navigator-App soll zum Beispiel schneller werden, wenn sich mein Gleis ganz plötzlich ändert. Es soll jetzt keine Minute mehr dauern, sondern 2 Sekunden, bis in der App dasselbe steht wie oben auf dem Gleisanzeiger. Und wenn mein Anschluss nicht klappt, dann soll ich früher über mögliche Alternativen informiert werden. Und zwar so, damit ich es doch noch zur geplanten Uhrzeit irgendwie ans Ziel schaffe.
1: Nach dem WM-Aus gegen Argentinien hat Ägypten offiziell Beschwerde bei der FIFA eingelegt. Der Verband wirft dem französischen Schiedsrichter schwerwiegende Fehler vor und fordert eine Überprüfung. Der Unparteiische habe sich zum Beispiel geweigert, bestimmte Videosequenzen zu checken. Ägypten hatte das Achtelfinale nach 2:0 Führung noch mit 2:3 gegen Argentinien verloren. Ägypten moniert unter anderem ein aberkanntes Tor in der zweiten Halbzeit sowie einen nicht gegebenen Elfmeter kurz vor dem argentinischen Siegtor in der Nachspielzeit. Das waren die Nachrichten. Das Wetter in Norddeutschland. Sonne und Wolken wechseln sich ab und es ist meist trocken. In Niedersachsen ist etwas Regen möglich bei Höchstwerten von 19 bis 24 Grad. Morgen gebietsweise mehr Wolken und etwas Regen, oft aber trocken, 19 bis 26 Grad. Und am Freitag und Sonnabend fast überall trocken, bei 20 bis 30 Grad. Es ist 13.05 Uhr.
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6: Mit Felix Oehlmann. In der Jo-Wiese soll in einigen Wochen ein Sponsorenschwimmen stattfinden, um so Geld für Schwimmkurse für Kinder zu sammeln. Das teilt der Lions Club Hildesheim-Marienburg mit, der die Aktion organisiert. Die Nacht des Sponsorenschwimmens beginnt demnach am 1. August um 18 Uhr. Sowohl mit Anmeldungen als auch spontan. Weitere Infos finden Sie auf tonkuhle.de. Von diesem Mittwoch bis Samstag finden Baumpflegearbeiten an der Robert-Bosch-Straße statt. Zwischen dem Sportplatz des SV Blau-Weiß-Neuhoff und dem Parkplatz Steinberg am Hildesheimer Ortseingang wird deshalb der Geh- und Radweg zeitweise gesperrt und der Radverkehr auf die Straße verlagert. Am Mittwoch wird vormittags außerdem am Sportplatz eine der Fahrbahnen verengt. Das Tanzstück Till Eulenspiegel – Teile von mir ist vom Berliner Festival Tanztreffen der Jugend ausgezeichnet und dorthin eingeladen worden. Diese Koproduktion des TFN und Saltatio – Schule der Tanzkünste ist damit eine von 10 ausgezeichneten Produktionen. Das Tanztreffen beginnt Ende September im Haus der Berliner Festspiele.
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1: Um 14 Uhr mit Tarek Yusbashi. US-Präsident Trump hat den NATO-Gipfel in Ankara genutzt, um seinen Unmut über die Verbündeten im Verteidigungsbündnis auszusprechen. Er hat vor allem mit europäischen Staaten abgerechnet und will insbesondere Spanien hart bestrafen. Unter anderem deshalb, weil das Land die USA im Krieg gegen Iran nicht unterstützt habe. Thomas Spickhofen in Ankara mit den Einzelheiten.
2: Die Spanier haben Überflugrechte oder Start- und Landerechte untersagt, als der Krieg begann. Und daraufhin hat er nun gesagt, er will sämtlichen Handel mit Spanien stoppen, und zwar sofort. Das war sozusagen die Meldung heute Vormittag. Er habe seinen Finanzminister auch schon angewiesen, so zu handeln. Wie das jetzt praktisch gehen soll, das steht auf einem anderen Blatt, mit gültigen Verträgen, mit Unternehmen auf beiden Seiten, die ja selbstständig wirtschaften, mit Lieferketten und so weiter. Aber das politische Signal, das ist ganz klar. Also von wem sich der Präsident im Stich gelassen fühlt, der bekommt es dann auch zu spüren. Und er fühlt sich ja von vielen im Stich gelassen. Das ist nicht nur Spanien. Er hat gestern bei einer Aufzählung natürlich auch Deutschland dabei gehabt, aber auch Italien, Frankreich, Großbritannien. Den Spaniern macht er eben gleich zwei Vorwürfe. Sie haben diese Start- und Landerechte ihm verweigert und sie beteiligen sich ja auch als Einzige nicht am 5%-Ziel der NATO.
1: Zuvor hatte Trump sich auch zu den erneuten Angriffen des US-Militärs auf den Iran geäußert. Für ihn sei die Feuerpause im Iran-Krieg beendet, sagte Trump in Ankara. Die Führung in Teheran bezeichnete er als Lügner und Abschaum. Die USA hatten in der Nacht nach eigenen Angaben mehr als 80 Ziele im Iran attackiert. Hintergrund seien iranische Angriffe auf Tanker im Bereich der Straße von Hormus, teilte die US-Armee mit. Die Grünen haben das Bundesverfassungsgericht angerufen, um die für Freitag geplante Abstimmung über Einsparungen im Gesundheitswesen zu stoppen. Der Gesundheitspolitiker Dahmen bezweifelte, dass ein ordnungsgemäßes parlamentarisches Verfahren möglich ist. Aus Berlin Uwe Berndt.
3: Im Gesundheitsausschuss hatten die Grünen zuvor den Antrag gestellt, dass die zweite und dritte Lesung verschoben werden sollte. Die Zahl der kurzfristigen Änderungen an dem Entwurf sei so groß, dass man darüber in der Kürze der Zeit nicht seriös beraten könne. Es seien insgesamt 278 Änderungsanträge eingereicht worden, die zum Teil gravierende Folgen für die Versicherten bedeuten würden. Der Gesundheitsausschuss hat die Verschiebung der Abstimmung jedoch mit der Mehrheit der Regierungsparteien abgelehnt. Auch eine weitere Anhörung des Ausschusses sei abgelehnt worden.
1: Die Deutsche Bahn plant eine Millioneninvestition, um die Kommunikation mit ihren Kunden zu verbessern. Laut Bahnchefin Palla soll das Geld bis Ende kommenden Jahres eingesetzt werden und unter anderem den häufig unpünktlichen Fernverkehr verlässlicher machen. Unser Berlin-Korrespondent Jim Bob Nikschas fasst zusammen, was geplant ist.
4: Mit Hilfe von KI sollen Infos zuverlässiger und schneller fließen als bisher, auch an uns Kunden. Eine neue App mit KI-Chat soll es unter anderem geben, weitere neue Anzeigetafeln, auch an kleineren Bahnhöfen. Und das alles lässt sich die Bahn bis Ende nächsten Jahres so 50 Millionen Euro kosten. Die DB-Navigator-App soll zum Beispiel schneller werden, wenn sich mein Gleis ganz plötzlich ändert. Es soll jetzt keine Minute mehr dauern, sondern 2 Sekunden, bis in der App dasselbe steht wie oben auf dem Gleisanzeiger. Und wenn mein Anschluss nicht klappt, dann soll ich früher über mögliche Alternativen informiert werden. Und zwar so, damit ich es doch noch zur geplanten Uhrzeit irgendwie ans Ziel schaffe.
1: In Deutschland und 6 weiteren Ländern hat es Festnahmen gegeben wegen Aufnahmen von sexualisierter Gewalt gegen Kinder. Insgesamt sind 28 Männer gefasst worden, teilte Norwegens Polizei mit. Das sei bereits im Juni geschehen. Die Verdächtigen sollen im Darknet mit einer Kryptowährung Bildmaterial von sexualisierter Gewalt gegen Kinder gekauft haben. Die Festnahmen erfolgten laut Behörden in Deutschland und Norwegen sowie in Schweden, der Schweiz, Tschechien, Polen und Kanada. Die norwegische Polizei spricht von vielen Verdächtigen, es sei deshalb mit weiteren Festnahmen in mehreren Ländern zu rechnen. Ein Berliner Palliativarzt ist wegen 15-fachen Mordes zu lebenslanger Haft verurteilt worden. Das Landgericht Berlin stellte die besondere Schwere der Schuld fest und ordnete die anschließende Sicherungsverwahrung an. Der Palliativmediziner hat nach Überzeugung des Gerichts 12 Frauen und 3 Männer durch die Vergabe von Medikamenten getötet. Er war bei einem Pflegedienst angestellt. Der Angeklagte hatte ein Teilgeständnis abgelegt und gesagt, er habe Leid verhindern wollen. Das waren die Nachrichten. Das Wetter in Norddeutschland. Sonne und Wolken wechseln sich ab und es ist meist trocken. In Niedersachsen ist etwas Regen möglich bei Höchstwerten von 19 bis 24 Grad. Morgen gebietsweise mehr Wolken und etwas Regen, oft trocken, 19 bis 26 Grad. Und am Freitag und Sonnabend fast überall trocken. Die Temperaturen liegen dann bei 20 bis 30 Grad. Es ist 14.05 Uhr.
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5: Mit Felix Oehlmann. In der Jo-Wiese soll in einigen Wochen ein Sponsorenschwimmen stattfinden, um so Geld für Schwimmkurse für Kinder zu sammeln. Das teilt der Lions Club Hildesheim-Marienburg mit, der die Aktion organisiert. Die Nacht des Sponsorenschwimmens beginnt demnach am 1. August um 18 Uhr, sowohl mit Anmeldungen als auch spontan. Weitere Infos finden Sie auf tonkuhle.de. Von diesem Mittwoch bis Samstag finden Baumpflegearbeiten an der Robert-Bosch-Straße statt. Zwischen dem Sportplatz des SV Blau-Weiß-Neuhoff und dem Parkplatz Steinberg am Hildesheimer Ortseingang wird deshalb der Geh- und Radweg zeitweise gesperrt und der Radverkehr auf die Straße verlagert. Am Mittwoch wird vormittags außerdem am Sportplatz eine der Fahrbahnen verengt. Das Tanzstück Till Eulenspiegel – Teile von mir ist vom Berliner Festival Tanztreffen der Jugend ausgezeichnet und dorthin eingeladen worden. Diese Koproduktion des TFN und Saltatio – Schule der Tanzkünste ist damit eine von 10 ausgezeichneten Produktionen. Das Tanztreffen beginnt Ende September im Haus der Berliner Festspiele.
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1: Um 15 Uhr mit Benjamin Kirsch. Auf dem NATO-Gipfel in Ankara eskaliert der Streit zwischen den Verbündeten. US-Präsident Trump will den Handel mit Spanien einstellen. Den Deal der USA mit dem Iran und die bislang geltende Waffenruhe erklärte er für beendet. Aus Ankara Benjamin Großkopf.
2: Was mich betrifft, es ist vorbei, sagte Trump wörtlich bei einem Gespräch mit NATO-Generalsekretär Rutte hier in Ankara. Er wolle nichts mehr mit den Machthabern in Teheran zu tun haben. Sie seien, so wörtlich, Abschaum. Damit ist genau das eingetreten, was die NATO-Strategen im Vorfeld des Gipfels versucht hatten zu vermeiden. Die wieder aufgeflammten Kämpfe zwischen dem Iran und den USA überlagern die Gespräche. Trump sagte heute auch wieder, dass er sehr enttäuscht sei über die NATO-Partner, die ihm im Konflikt mit dem Iran nicht helfen würden. Und er erneuerte seinen Anspruch auf Grönland, was die dänische Ministerpräsidentin Frederiksen wiederum entschieden zurückwies. Grönland stehe nicht zum Verkauf, sagte sie vor Beginn der Beratungen heute Morgen.
1: Die USA hatten in der vergangenen Nacht erneut mehrere Ziele im Iran angegriffen und zur Begründung auf Attacken gegen Tanker in der Straße von Hormus verwiesen. Daraufhin griff der Iran wiederum die Golfstaaten Kuwait und Bahrain an. NATO-Generalsekretär Rutte hatte die neuen US-Angriffe als absolut notwendig und entschlossene Reaktion bezeichnet. Bundesaußenminister Wadephul zeigte ebenfalls Verständnis, mahnte aber eine Rückkehr zur Diplomatie an. Die Deutsche Bahn arbeitet daran, ihre Kunden schneller über Verspätungen und Ausfälle zu informieren. Dafür investiert das Unternehmen bis Ende nächsten Jahres 50 Millionen Euro. Aus Berlin Anja Dobrodinski.
3: Geplant sind zum Beispiel 7000 neue Anzeiger an kleinen, mittleren und großen Bahnhöfen. Sie sollen besser lesbar sein und mehr Informationen als bisher anzeigen. Die Bahn-App DB Navigator soll in Zukunft Gleisänderungen schneller anzeigen, nämlich nur noch 2 Sekunden, nachdem die Änderung auch auf dem Bahnsteig angezeigt wird. Bisher verging meist 1 Minute. Die unterschiedlichen Angaben verwirrten die Reisenden. Damit die Informationen auch schnell in der App und an den Bahnhöfen ankommen, modernisiert die Bahn ihre IT und die Prozesse in den Leitstellen. Dabei setzt sie auch auf künstliche Intelligenz.
1: In Deutschland und 6 weiteren Ländern hat es Festnahmen gegeben wegen Aufnahmen von sexualisierter Gewalt gegen Kinder. Insgesamt 28 Männer sind gefasst worden, teilte Norwegens Polizei mit. Das sei bereits im Juni geschehen. Die Verdächtigen sollen im Darknet mit einer Kryptowährung Bildmaterial von sexualisierter Gewalt gegen Kinder gekauft haben. Die Festnahmen erfolgten laut Behörden in Deutschland und Norwegen sowie in Schweden, der Schweiz, Tschechien, Polen und Kanada. Die norwegische Polizei spricht von vielen Verdächtigen. Es sei deshalb mit weiteren Festnahmen in mehreren Ländern zu rechnen. In Schongau in Oberbayern gibt es einen Großeinsatz an einem Gymnasium. Nach Informationen des Bayerischen Rundfunks sollen mindestens 3 Menschen verletzt worden sein. Ob es sich um Schüler oder Lehrer handelt und in welchem Zustand sie sich befinden, ist momentan noch nicht bekannt. Laut Polizei wurde ein Tatverdächtiger festgenommen. Über die genauen Hintergründe ist noch nichts bekannt. Einem Polizeisprecher zufolge gibt es Hinweise auf eine Amoktat. Wegen Mordes in 15 Fällen hat das Landgericht Berlin einen Palliativarzt zu lebenslanger Haft verurteilt. In mehr als 70 Fällen wird weiter ermittelt, ob der Mediziner für den Tod seiner Patienten verantwortlich ist. Aus Berlin Oda Tischewski.
4: Als Arzt bei einem ambulanten Palliativdienst in Berlin-Kreuzberg hatte Johannes M. schwer teils todkranke Menschen betreut. Meist besuchte er sie zu Hause. Zwischen September 2021 und Juli 2024 hatte er bei solchen Besuchen 15 seiner Patientinnen und Patienten getötet. Die Schwerstkranken standen zu diesem Zeitpunkt weder kurz vor dem Tod, noch hatten sie einen Todeswunsch geäußert. Der heute 41-Jährige spritzte ihnen eine Kombination aus einem Narkosemittel und einem Muskelrelaxanz, die die Atmung lähmte und schließlich zum Tod führte. Der Angeklagte hatte vor wenigen Wochen überraschend ein Teilgeständnis abgelegt, in dem er angab, er habe den Opfern Leid und Siechtum ersparen wollen.
1: Das waren die Nachrichten. Das Wetter in Norddeutschland: Sonne und Wolken wechseln sich ab. Es ist meist trocken, in Niedersachsen etwas Regen, Höchstwerte 19 bis 24 Grad. Heute Nacht örtlich klar, nur vereinzelt Regen, teilweise neblig. Tiefstwerte 16 bis 10 Grad, morgen in einigen Regionen mehr Wolken, etwas Regen, 19 bis 26 Grad und am Freitag und Sonnabend ist es fast überall trocken bei 20 bis 30 Grad. Es ist jetzt 15.05 Uhr.
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5: Mit Felix Oehlmann. Diesen Dienstagabend sind bei einem schweren Unfall auf der B6-Umgehung in Hildesheim zwei Menschen ums Leben gekommen und drei schwer verletzt worden. Ein 33-Jähriger kam mit seinem mit fünf Personen besetzten Wagen gegen 22.10 Uhr in einer langen Linkskurve in Richtung der Steuerwalder Straße von der Fahrbahn ab und der Wagen überschlug sich. Der Fahrer und einer seiner Mitfahrer auf der Rückbank verstarben noch am Unfallort. Die Volksbank EG Hildesheim-Lehrte-Pattensen hat Sondierungsgespräche mit der VR-Bank in Südniedersachsen über eine mögliche Fusion aufgenommen. Im Raum steht eine Verschmelzung der Institute im nächsten Jahr. Dies wäre eine Maßnahme zur Zukunftssicherung. Allerdings soll eine Fusion, wenn, dann erst nach intensiver Prüfung und Zustimmung aller Gremien und der Mitglieder erfolgen. Die Stadt Hildesheim sucht Interessierte, die sich ab dem nächsten Jahr im Beirat für Migration engagieren wollen. Dieser berät den Rat und die Verwaltung zu Themen, die mit Migration, Integration und Teilhabe zu tun haben. Weitere Details und den Kontakt finden Sie auf tonkuhle.de.
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0: 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Sie hören
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1: Herbert Grönemeyer hat sich erneut politisch eingemischt.
0: Damit hat er sein Recht auf Meinungsfreiheit, die ihm laut Grundgesetz ausdrücklich zusteht, genutzt, um auf etwas zu reagieren, das ihn als Mensch, Künstler, Bürger Deutschlands und der EU bis aufs Mark erschüttert hat.
1: Er beginnt seinen handschriftlich verfassten Text mit stumm, traurig und fassungslos. Und ist entsetzt über das Szenario im EU-Parlament nach dem Schulterschluss der Rechtskonservativen.
0: Er macht zwar nicht unbedingt unsere Musik, so dachten wir, aber er holt uns immer ab mit seinen Texten, die mit der Melodie immer stimmig sind.
1: Seine Texte sind von leicht bis kritisch, von verliebt bis Abschied. Immer in der Sprache, von der man nicht erwartet, dass sie auch so klingen und berühren kann.
0: In einem Post einer Musikzeitschrift war in den Kommentaren ein Shitstorm zu lesen, der über ihn ausgeschüttet wurde.
1: Ich hätte mir im Albtraum nicht ausmalen können, was da zu lesen stand. Das Geschriebene hatte nichts mit der sachlichen Kritik zu tun, die man erwartet, wenn erwachsene, mündige BürgerInnen ihre Meinungen äußern.
0: Die Redewendung »seinen Senf dazugeben« umschreibt normalerweise die Verfügbarkeit und Schärfe der Worte und den Umgangston.
1: Das, was zu lesen war, war auch eine weiche Masse, nicht im Senfton. Dafür dampfte es und stank zum Himmel.

0: Herbert Grönemeyer ist heute unser Leitfaden durch die Sendung.
1: Unser Eindruck von ihm ist, immer wenn er einen Song schreibt, hatte er eine Zeit, die er in Worte fassen wollte. Themen, die ihn beschäftigten.
0: Er verwandelt seine Erfahrungen in Lyrik, er findet die Worte, die berühren und nachdenklich machen. Er kreierte die Sprache neu.
1: Manchmal hört man den Schalk, den Spaß, den er beim Komponieren wohl auch hat. Er schreibt in deutscher Sprache und man hat tatsächlich Spaß und Interesse, ihm zuzuhören.
0: Seine Live-Auftritte sind kaum zu toppen. Eingangs sagten wir, es ist nicht ganz unsere Musik. Das war ein Irrtum.
1: Durch die Jahre markierte er unseren Weg. Er wurde zu einer Zeitleiste.

0: Heute gibt es viel Musik von und mit Herbert Grönemeyer in Vertretung seiner Zunft.
1: Ein Reminder an alle, die vergessen haben, dass er unsere Sprache spricht, uns sieht, mit uns teilt und gewissermaßen auf uns aufpasst. Er ist der Kumpel, mit dem man gerne abhängen will.
0: Ein erfolgreicher und gefragter Singer-Songwriter und Entertainer, der uns in sein Herz hineinschauen lässt. Er liefert uns oft die Worte, die wir alle passend nutzen und einsetzen können.
1: Viel Spaß beim Neuentdecken!

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0: So, das war unser Herbert Grönemeyer Special.
1: In Vertretung seiner Zunft, die MusikerInnen und KünstlerInnen, die unseren Alltag malen, ausmalen und untermalen.
0: Ein Dankeschön.
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0: Love
1: and peace.
0: Tschüss.

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1: Um 16 Uhr mit Benjamin Kirsch. Auf dem NATO-Gipfel in Ankara haben die Mitgliedstaaten einen Treueschwur auf ihr Verteidigungsbündnis abgelegt. Ungeachtet der scharfen Kritik durch US-Präsident Trump an der NATO haben die Teilnehmer einander ihre Beistandspflicht bekräftigt. Aus Ankara Thomas Spickhofen.
2: Von einem unverbrüchlichen Bekenntnis zu Artikel 5 sprechen alle 32 NATO-Mitglieder in ihrer gemeinsamen Schlusserklärung. Ein Angriff auf einen sei ein Angriff auf alle, zitieren sie den Beistandsartikel aus den NATO-Verträgen, der zur gemeinsamen Verteidigung verpflichtet. Der Ukraine sichert die Allianz ihre unerschütterliche Unterstützung bei der Verteidigung ihrer Freiheit, Souveränität und territorialen Unversehrtheit zu. In diesem und im nächsten Jahr soll das Land mit jeweils 70 Milliarden Euro unterstützt werden, die zu einem großen Teil auch durch den bereits verabschiedeten Kredit der EU abgedeckt werden. Russland wird in der Schlusserklärung als langfristige Bedrohung bezeichnet. Die NATO selbst soll, wie es in dem Text formuliert wird, modernisiert werden, indem die europäischen Partner und Kanada mehr Verantwortung übernehmen.
1: Am Rande des NATO-Gipfels hat US-Präsident Trump weitere Angriffe auf den Iran angekündigt. Das US-Militär werde das Land in der kommenden Nacht hart treffen, sagte Trump. Er warf der iranischen Führung erneut vor, das Rahmenabkommen, das eigentlich Wegbereiter für einen Frieden sein soll, jeden Tag zu verletzen. Bereits am Vormittag hatte der US-Präsident deshalb die vereinbarte Feuerpause für beendet erklärt und angekündigt, nicht länger mit dem Iran zu verhandeln. In Schongau in Oberbayern sind an einem Schulzentrum Jugendliche verletzt worden. Es läuft ein Großeinsatz der Polizei, Rettungshubschrauber sind im Einsatz. Die Polizei sprach erst von einer Amoklage. Mittlerweile sei die Situation unter Kontrolle, sagte der Sprecher der Polizei München im bayerischen Fernsehen.
3: Nach derzeitigem Stand der Ermittlungen haben wir zwei schwer verletzte Mädchen und Polizeikräfte konnten mittlerweile einen 16-jährigen jugendlichen Tatverdächtigen festnehmen, der jetzt in Polizeigewahrsam ist. Über die Hintergründe, Tatmotiv und so weiter können wir derzeit noch nichts sagen. Die Schulen werden jetzt abgesucht und dann wird die Kriminalpolizei die Ermittlungen übernehmen, die Spurensicherung vor Ort sein und so werden die Ermittlungen dann weiterlaufen.
1: Thomas Schildshorn, Polizeisprecher München. Die Grünen haben das Bundesverfassungsgericht angerufen, um die für Freitag geplante Abstimmung über Einsparungen im Gesundheitswesen zu stoppen. Der Gesundheitspolitiker Dahmen bezweifelte, dass ein ordnungsgemäßes parlamentarisches Verfahren möglich ist. Aus Berlin Uwe Berndt.
4: Im Gesundheitsausschuss hatten die Grünen zuvor den Antrag gestellt, dass die zweite und dritte Lesung verschoben werden sollte. Die Zahl der kurzfristigen Änderungen an dem Entwurf sei so groß, dass man darüber in der Kürze der Zeit nicht seriös beraten könne. Es seien insgesamt 278 Änderungsanträge eingereicht worden, die zum Teil gravierende Folgen für die Versicherten bedeuten würden. Der Gesundheitsausschuss hat die Verschiebung der Abstimmung jedoch mit der Mehrheit der Regierungsparteien abgelehnt. Auch eine weitere Anhörung des Ausschusses sei abgelehnt worden. Auch die Linke und die AfD haben angekündigt, sich der Klage anzuschließen, falls das Gesetz nicht von der Tagesordnung des Bundestags genommen werden sollte.
1: Künstler, Musikmanager und Vertreter der Streaming-Industrie haben mit Kulturstaatsminister Weimar darüber beraten, wie Tantiemen für Musiker künftig anders verteilt werden können. Hintergrund sind Klagen von Kunstschaffenden über insgesamt zu geringe Erlöse und eine ungerechte Verteilung. Eine Taskforce mit verschiedenen Beteiligten soll bis Ende des Jahres Lösungsvorschläge erarbeiten. Die Hintergründe fasst Nicole Markwald in Berlin zusammen.
5: Es gibt große Unzufriedenheit unter Künstlerinnen und Künstlern, denn die sagen, sie verdienen zu wenig mit dem Streamen ihrer Musik. Im Moment ist es ja so, je häufiger ein Song geklickt wird, desto mehr Geld bekommt der Musiker oder die Musikerin dafür. Und Musiktitel, die weniger geklickt werden, verdienen deutlich weniger. Und von diesem Modell profitieren vor allem die ganz großen Künstler, also Bad Bunny oder Taylor Swift oder halt virale Hits. Herbert Grönemeyer hat es ja auch mal das größte Idiotensystem im Kapitalismus genannt. Es soll auch Betrug bei Klickzahlen geben, dass man diese Klicks kaufen kann. Also ein undurchsichtiges System, das viele Künstler benachteiligt.
1: Das waren die Nachrichten. Das Wetter in Norddeutschland. Sonne und Wolken wechseln sich ab und es ist meist trocken. In Niedersachsen ist etwas Regen möglich. Höchstwerte 19 bis 24 Grad. Heute Nacht örtlich klar, nur vereinzelt Regen, teilweise neblig. Tiefstwerte 16 bis 10 Grad. Morgen in einigen Regionen mehr Wolken und etwas Regen möglich. 19 bis 26 Grad. Am Freitag und Sonnabend fast überall trocken. 20 bis 30 Grad. Es ist jetzt 16:05 Uhr.
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6: mit Felix Oehlmann. Diesen Dienstagabend sind bei einem schweren Unfall auf der B6-Umgehung in Hildesheim zwei Menschen ums Leben gekommen und drei schwer verletzt worden. Ein 33-Jähriger kam mit seinem mit fünf Personen besetzten Wagen gegen 22.10 Uhr in einer langen Linkskurve in Richtung der Steuerwalder Straße von der Fahrbahn ab und der Wagen überschlug sich. Der Fahrer und einer seiner Mitfahrer auf der Rückbank verstarben noch am Unfallort. Die Volksbank EG Hildesheim-Lehrte-Pattensen hat Sondierungsgespräche mit der VR-Bank in Südniedersachsen über eine mögliche Fusion aufgenommen. Im Raum steht eine Verschmelzung der Institute im nächsten Jahr. Dies wäre eine Maßnahme zur Zukunftssicherung. Allerdings soll eine Fusion, wenn dann erst nach intensiver Prüfung und Zustimmung aller Gremien und der Mitglieder erfolgen. Die Stadt Hildesheim sucht Interessierte, die sich ab dem nächsten Jahr im Beirat für Migration engagieren wollen. Dieser berät den Rat und die Verwaltung zu Themen, die mit Migration, Integration und Teilhabe zu tun haben. Weitere Details und den Kontakt finden Sie auf tonkuhle.de.
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1: Um 17 Uhr mit Benjamin Kirsch. Auf dem NATO-Gipfel in Ankara haben die Mitgliedstaaten einen Treueschwur auf ihr Verteidigungsbündnis abgelegt. Ungeachtet der scharfen Kritik durch US-Präsident Trump an der NATO haben die Teilnehmer einander ihre Beistandspflicht bekräftigt. Aus Ankara Thomas Speckhofen.
2: Von einem unverbrüchlichen Bekenntnis zu Artikel 5 sprechen alle 32 NATO-Mitglieder in ihrer gemeinsamen Schlusserklärung. Ein Angriff auf einen sei ein Angriff auf alle, zitieren sie den Beistandsartikel aus den NATO-Verträgen, der zur gemeinsamen Verteidigung verpflichtet. Der Ukraine sichert die Allianz ihre unerschütterliche Unterstützung bei der Verteidigung ihrer Freiheit, Souveränität und territorialen Unversehrtheit zu. In diesem und im nächsten Jahr soll das Land mit jeweils 70 Milliarden Euro unterstützt werden, die zu einem großen Teil auch durch den bereits verabschiedeten Kredit der EU abgedeckt werden. Russland wird in der Schlusserklärung als langfristige Bedrohung bezeichnet. Die NATO selbst soll, wie es in dem Text formuliert wird, modernisiert werden, indem die europäischen Partner und Kanada mehr Verantwortung übernehmen.
1: Bundeskanzler Merz hob nach den Gesprächen in Ankara positiv hervor, dass die europäischen Bündnispartner mittlerweile ihre Rüstungsausgaben deutlich erhöht hätten.
3: Die NATO bleibt für uns alle ein einziger großer Vorteil. Das gilt für Europa. Das gilt für Kanada und das gilt auch für die Vereinigten Staaten. Als Europäer übernehmen wir eben mehr Verantwortung. Wir machen die NATO stärker. Wir machen sie aber auch in der Lastenverteilung fairer. Wir lösen uns von einseitigen Abhängigkeiten und das dient unser aller Sicherheit. Und all das schafft neue Chancen zu transatlantischer und europäischer Zusammenarbeit.
1: Bundeskanzler Merz. Unternehmen in Deutschland, die besonders viel Energie verbrauchen, erhalten rückwirkend für das vergangene Jahr zusätzliche Entlastungen bei den Stromkosten. Dabei geht es um einen Ausgleich für Firmen, die durch den europäischen Emissionshandel besonders von hohen Energiekosten betroffen sind. Nach Auskunft der Bundesregierung hat die EU-Kommission die Strompreishilfen jetzt genehmigt. Umweltminister Schneider sagte, profitieren würden besonders diejenigen Unternehmen, die im internationalen Wettbewerb stünden und zugleich in grüne Technologien investierten. Das Vorhaben der Regierungskoalition, im Gesundheitswesen Milliardenbeträge einzusparen, könnte sich verzögern. Der Grünen-Politiker Dahmen legte beim Verfassungsgericht Klage ein. Er will erreichen, dass die Abstimmung am Freitag im Bundestag verschoben wird. Sarah Beham aus dem ARD-Hauptstadtstudio erläutert, wie der Grünen-Politiker das begründet.
4: Na, kurz vor der entscheidenden Sitzung haben die Abgeordneten noch ein Paket von rund 300 Seiten bekommen, wo noch Änderungen drinstehen, aus Sicht der Opposition praktisch ein neues Gesetz und dafür aber im Kern zu wenig Zeit, das alles durchzuschauen. Das sagen nicht nur die Grünen, sondern auch die Linke und die AfD. Das geht nicht, da braucht es mehr Zeit, um das alles seriös durchzuarbeiten und zu prüfen. Vor allem bei einem Gesetz, das Millionen Versicherte betrifft. Jetzt soll also das Gericht in einem Eilverfahren prüfen, ob es verantwortungsbewusst ist, ein so wichtiges Gesetz in so kurzer Zeit zu verabschieden.
1: An einem Gymnasium in Schongau in Oberbayern hat es eine Gewalttat gegeben. Laut Polizei sind zwei 13 Jahre alte Mädchen schwer verletzt worden, sie schweben aber nicht in Lebensgefahr. Die Polizei nahm einen Verdächtigen fest, der 16 Jahre alt ist. Ob es sich um einen Schüler des Gymnasiums handelt, ist unbekannt. Laut Innenminister Herrmann hatte er auch eine Schusswaffe bei sich. Ein Polizeisprecher sagte, inzwischen habe man die Lage unter Kontrolle. Ob es sich um einen Amoklauf oder eine Beziehungstat handelt, ist noch unklar. Im Bremer Weserstadion sind bei Renovierungsarbeiten Teile einer Tribüne eingesackt. Verletzt wurde niemand. Aus Bremen Heiko Neugebauer.
5: Beim Austauschen der Fensterscheiben in den VIP-Logen unterhalb des Blocks sei unbeabsichtigt eine tragende Säule beschädigt worden. Das teilte Hans-Jürgen Otto, Geschäftsführer der Bremer Weserstadion GmbH, mit. Einsturzgefahr für weitere Tribünenteile bestehe nicht. Auch seien keine Personen zu Schaden gekommen. Man analysiere die Situation und hoffe, den Schaden so schnell wie möglich beheben zu können. Im Sitzplatzblock 53 oberhalb des Marathontors waren die untersten vier Reihen mittig eingesackt. Der Vorfall steht also in keinem Zusammenhang mit den aktuellen Baumaßnahmen im Stadion, wo gerade eine neue Rasenheizung verlegt wird.
1: Das waren die Nachrichten. Das Wetter in Norddeutschland. Heute Abend ist es meist trocken bei 17 bis 23 Grad. In der Nacht häufig trocken, vereinzelt etwas Regen, örtlich Nebel, Tiefstwerte 17 bis 10 Grad. Morgen zum Teil dichte Wolken, etwas Regen, vermehrt freundlich, Höchstwerte 19 bis 25 Grad. Am Freitag fast überall trocken, 20 bis 28 Grad und auch am Sonnabend meist trocken bei Temperaturen bis 30 Grad. Es ist jetzt 17.05 Uhr.
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6: mit Felix Oehlmann. Diesen Dienstagabend sind bei einem schweren Unfall auf der B6-Umgehung in Hildesheim zwei Menschen ums Leben gekommen und drei schwer verletzt worden. Ein 33-Jähriger kam mit seinem mit fünf Personen besetzten Wagen gegen 22.10 Uhr in einer langen Linkskurve in Richtung der Steuerwalder Straße von der Fahrbahn ab und der Wagen überschlug sich. Der Fahrer und einer seiner Mitfahrer auf der Rückbank verstarben noch am Unfallort. Die Volksbank EG Hildesheim-Lehrte-Pattensen hat Sondierungsgespräche mit der VR-Bank in Südniedersachsen über eine mögliche Fusion aufgenommen. Im Raum steht eine Verschmelzung der Institute im nächsten Jahr. Dies wäre eine Maßnahme zur Zukunftssicherung. Allerdings soll eine Fusion, wenn, dann erst nach intensiver Prüfung und Zustimmung aller Gremien und der Mitglieder erfolgen. Die Stadt Hildesheim sucht Interessierte, die sich ab dem nächsten Jahr im Beirat für Migration engagieren wollen. Dieser berät den Rat und die Verwaltung zu Themen, die mit Migration, Integration und Teilhabe zu tun haben. Weitere Details und den Kontakt finden Sie auf tonkuhle.de.
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1: Um 18 Uhr mit Michael Hafke. Auf dem NATO-Gipfel in Ankara haben die Mitgliedstaaten einen Treueschwur auf ihr Verteidigungsbündnis abgelegt. Nach der scharfen Kritik von US-Präsident Trump an der NATO haben die Teilnehmer einander ihre Beistandspflicht bekräftigt. Aus Ankara Thomas Spickhofen.
2: Von einem unverbrüchlichen Bekenntnis zu Artikel 5 sprechen alle 32 NATO-Mitglieder in ihrer gemeinsamen Schlusserklärung. Ein Angriff auf einen sei ein Angriff auf alle, zitieren sie den Beistandsartikel aus den NATO-Verträgen, der zur gemeinsamen Verteidigung verpflichtet. Der Ukraine sichert die Allianz ihre unerschütterliche Unterstützung bei der Verteidigung ihrer Freiheit, Souveränität und territorialen Unversehrtheit zu. In diesem und im nächsten Jahr soll das Land mit jeweils 70 Milliarden Euro unterstützt werden, die zu einem großen Teil auch durch den bereits verabschiedeten Kredit der EU abgedeckt werden. Russland wird in der Schlusserklärung als langfristige Bedrohung bezeichnet. Die NATO selbst soll, wie es in dem Text formuliert wird, modernisiert werden, indem die europäischen Partner und Kanada mehr Verantwortung übernehmen.
1: Bundeskanzler Merz hob nach den Gesprächen in Ankara positiv hervor, dass die europäischen Bündnispartner mittlerweile ihre Rüstungsausgaben deutlich erhöht hätten.
3: Die NATO bleibt für uns alle ein einziger großer Vorteil. Das gilt für Europa, das gilt für Kanada und das gilt auch für die Vereinigten Staaten. Als Europäer übernehmen wir eben mehr Verantwortung. Wir machen die NATO stärker. Wir machen sie aber auch in der Lastenverteilung fairer. Wir lösen uns von einseitigen Abhängigkeiten und das dient unser aller Sicherheit. Und all das schafft neue Chancen zu transatlantischer und europäischer Zusammenarbeit.
1: Bundeskanzler Merz. Die Deutsche Bahn arbeitet daran, ihre Kunden schneller über Verspätungen und Ausfälle zu informieren. Dafür investiert das Unternehmen bis Ende nächsten Jahres 50 Millionen Euro. Aus Berlin Anja Dobrodinsky.
4: Geplant sind zum Beispiel 7000 neue Anzeiger an kleinen, mittleren und großen Bahnhöfen. Sie sollen besser lesbar sein und mehr Informationen als bisher anzeigen. Die Bahn-App DB Navigator soll in Zukunft Gleisänderungen schneller anzeigen, nämlich nur noch 2 Sekunden, nachdem die Änderung auch auf dem Bahnsteig angezeigt wird. Bisher verging meist 1 Minute. Die unterschiedlichen Angaben verwirrten die Reisenden. Damit die Informationen auch schnell in der App und an den Bahnhöfen ankommen, modernisiert die Bahn ihre IT und die Prozesse in den Leitstellen. Dabei setzt sie auch auf künstliche Intelligenz.
1: An einem Gymnasium in Schongau in Oberbayern hat es eine Gewalttat gegeben. Laut Polizei sind 2 13 Jahre alte Mädchen durch Messerstiche schwer verletzt worden. Sie schweben aber nicht in Lebensgefahr. Die Polizei nahm einen Verdächtigen fest, der 16 Jahre alt ist. Er soll früher Schüler an dem Gymnasium gewesen sein. Laut Innenminister Herrmann hatte er auch eine Schusswaffe bei sich. Ein Polizeisprecher sagte, inzwischen habe man die Lage unter Kontrolle. Ob es sich um einen Amoklauf oder eine Beziehungstat handelt, ist unklar. Das Landgericht Berlin hat einen Palliativarzt wegen Mordes in 15 Fällen zu lebenslanger Haft verurteilt. In mehr als 70 Fällen wird weiter ermittelt, ob der Mediziner für den Tod seiner Patienten verantwortlich ist. Aus Berlin, Oda Tischewski.
5: Als Arzt bei einem ambulanten Palliativdienst in Berlin-Kreuzberg hatte Johannes M. schwer teils todkranke Menschen betreut. Meist besuchte er sie zu Hause. Zwischen September 2021 und Juli 2024 hatte er bei solchen Besuchen 15 seiner Patientinnen und Patienten getötet. Die Schwerstkranken standen zu diesem Zeitpunkt weder kurz vor dem Tod, noch hatten sie einen Todeswunsch geäußert. Der heute 41-Jährige spritzte ihnen eine Kombination aus einem Narkosemittel und einem Muskelrelaxanz, die die Atmung lähmte und schließlich zum Tod führte. Der Angeklagte hatte vor wenigen Wochen überraschend ein Teilgeständnis abgelegt, in dem er angab, er habe den Opfern Leid und Siechtum ersparen wollen.
1: Der Lückenschluss der A39 zwischen Wolfsburg und Lüneburg rückt ein Stück näher. Das Bundesverwaltungsgericht hat eine Klage des BUND gegen den Ausbau der Autobahn abgewiesen. Die Umweltschutzorganisation hatte gegen einen Planfeststellungsbeschluss geklagt. Vor 7 Jahren hatte der BUND schon einmal geklagt und teilweise Recht bekommen. Das Land Niedersachsen besserte daraufhin nach. Nach Auffassung der Richter sind die Pläne nun in Ordnung. Und das waren die Nachrichten. Das Wetter in Norddeutschland. Heute Abend ist es meist trocken bei 17 bis 23 Grad. In der Nacht dann ebenfalls häufig trocken. Vereinzelt gibt es allerdings auch etwas Regen, dazu örtlichen Nebel. Werte gehen zurück auf 17 bis 10 Grad. Morgen dann zum Teil dichte Wolken und etwas Regen. Vermehrt ist es aber auch freundlich. Werte 19 bis 25 Grad. Und am Freitag ist es fast überall trocken. Es wird wärmer, 20 bis 28. Und auch am Sonnabend ist es meist trocken. Temperaturen dann gehen hoch bis 30 Grad. Es ist 18:05 Uhr.
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6: mit Felix Oehlmann. Diesen Dienstagabend sind bei einem schweren Unfall auf der B6-Umgehung in Hildesheim 2 Menschen ums Leben gekommen und 3 schwer verletzt worden. Ein 33-Jähriger kam mit seinem mit 5 Personen besetzten Wagen gegen 22.10 Uhr in einer langen Linkskurve in Richtung der Steuerwalder Straße von der Fahrbahn ab und der Wagen überschlug sich. Der Fahrer und einer seiner Mitfahrer auf der Rückbank verstarben noch am Unfallort. Die Volksbank EG Hildesheim-Lehrte-Pattensen hat Sondierungsgespräche mit der VR-Bank in Südniedersachsen über eine mögliche Fusion aufgenommen. Im Raum steht eine Verschmelzung der Institute im nächsten Jahr. Dies wäre eine Maßnahme zur Zukunftssicherung. Allerdings soll eine Fusion, wenn, dann erst nach intensiver Prüfung und Zustimmung aller Gremien und der Mitglieder erfolgen. Die Stadt Hildesheim sucht Interessierte, die sich ab dem nächsten Jahr im Beirat für Migration engagieren wollen. Dieser berät den Rat und die Verwaltung zu Themen, die mit Migration, Integration und Teilhabe zu tun haben. 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
7: Herzlich willkommen im Abend bei Radio Tonkuhle. Am Mikrofon heute für Sie Sabine Kuse. Und was man heute Abend noch hier machen kann bei uns in Hildesheim, das erzähle ich Ihnen in dieser Stunde. Und natürlich habe ich auch die Andacht der Tonküchenredaktion dabei. Aber jetzt erst einmal Musik.

0: In Hildesheim kennt man den Sommer vor allem für das gute Wetter und die vielen Musikfestivals, wie zum Beispiel das Marktplatz-Musikfestival. Damit das nicht an einem Wochenende vorbei ist, gibt es drei große Blöcke, an denen Lucy Schreiber und Lito Bührmann für abwechslungsreiche Musik sorgen. Los geht es am kommenden Samstag. Im Vorfeld des Festivalstarts hat sich Silas Wiebrecht mit Lito Bührmann über das Programm unterhalten.
1: Bei uns im Radio hört man viele Hildesheimer Musiker, teilweise als Teil der Hitparade, teilweise außerhalb davon. Einige davon kann man bald wieder mal auf der Bühne sehen, hier in Hildesheim. Und zwar im Rahmen eines Festivals, das weitaus mehr als nur die Hildesheimer Musikszene betont und auf die Bühne bringt. Wovon reden wir hier denn? Was steht auf dem Programm?
2: Ja, wir haben eigentlich ein sehr buntes Programm mit Künstlern von nah und fern und haben insgesamt wieder 8 Festivaltage mit 15 Acts, wobei der eine Act auch durchaus für 2 oder 3 Konzerte zählen könnte. Das ist die Hip-Hop Meets Instruments Show. Und da haben wir neben Hildesheimer Musikern oder lokalen Instrumentalisten auch eine Reihe von Hildesheimer MCs und einen Special Guest, Myra Maut, die erstmal in den Background-Gesang mit einsteigen wird und auch schon zum Beispiel bei Jan Delay den Background-Gesang gemacht hat. Mit dabei zum Beispiel aus Hildesheim Defi Defsen, Hektik 311, Score 34, Jimmy. Und da kann ich auch empfehlen, auch für Leute, die jetzt sagen, Hip-Hop ist nicht mein Ding, trotzdem zu kommen. Die Band, die im Background spielt, hat Einflüsse aus Soul, aus Jazz, aus vielen Musikrichtungen und das wird den Abend ein bisschen auflockern und auch die Hip-Hop-Parts werden ja mit der Band im Hintergrund natürlich was sehr Eigenes.
1: Wenn ihr sagt, dass da auch ganz viele andere Einflüsse eine Rolle spielen, was ist denn die Bedeutung des Festivals dann für euch? Was ist der Grundgedanke dahinter, dass ihr eben nicht sagt, nee, nur diese eine Sparte, sondern wir wollen möglichst viel buntes Programm haben?
2: Ja, also ich finde es besonders, oder wir finden es besonders interessant, wenn unterschiedliche Welten aufeinandertreffen und voneinander lernen und auch voneinander profitieren und auch sehen, wo es vielleicht Schnittmengen gibt, was man vorher gar nicht so vermutet hat. Ich finde das manchmal schade, wenn sich Festivals oder ja, Dinge so nach Genres aufteilen und man sich voneinander absplittet. Und das wollen wir auch so ein bisschen durchbrechen und so ein bisschen Welten zusammenbringen und auch sowohl was Künstler als auch das Publikum betrifft. Und dieses Jahr setzen wir da auch so einen gewissen Fokus drauf und benennen das mal. Und deshalb haben wir auch das Thema des Festivals Generationen genannt, weil dabei geht es ja auch darum, sich auszutauschen zwischen Jung und Alt, aber auch zwischen Genres, die aus unterschiedlichen Generationen stammen. Und ja, da legen wir dieses Jahr besonderen Fokus drauf, wobei das schon auch sowieso unser Ding ist.
1: Ihr habt jetzt im Voraus schon einiges an Geldern gesammelt, sage ich mal, damit das Festival so stattfinden kann. Es ist aber noch nicht hundertprozentig finanziert. Könntest du nochmal darauf eingehen, was das für einen Hintergrund hat, wie es dazu kommt?
2: Also das Festival ist ja grundsätzlich bei freiem Eintritt. Wobei wir haben ein freiwilliges Spenden-Festival-Bändchen. Das kann man erwerben, um das Festival zu finanzieren oder eben diese Lücke, diese Finanzierungslücke zu schließen. Und da bitten wir auch wirklich jeden Festivalgast zu sagen, Mensch, 10 Euro am Tag ist wirklich nicht viel Geld. Das investiere ich entweder in das grüne Bändchen, wenn ich für einen Tag komme, oder ich kaufe mir gleich ein Sonnenblumenbändchen, das kostet 30 Euro, ist aber halt völlig freiwillig. Aber wie gesagt, 10 Euro am Tag sollte nicht wehtun. Und dazu können wir sagen, wir haben circa schon pro Bändchen dann 40 Euro selber durch Sponsoren und Förderer aufgetrieben und sind da eigentlich den ganzen Winter damit beschäftigt gewesen, dieses Festival vorzufinanzieren. Und Ziel ist es eben, die Lücke zu schließen. Und wenn es ideal läuft, ist die Lücke schon während des Festivals geschlossen und wir können anfangen zu sammeln für das nächste Jahr. Weil ob wir dafür die Kraft haben, das kann ich jetzt noch nicht entscheiden. Das ist wirklich immer sehr auf der Kippe. Das Line-Up, die Acts, das ist dieses Jahr sehr gelungen. Da bin ich sehr glücklich drüber. Aber auch die Atmosphäre, es ist immer auf dem Marktplatz so ein bisschen wie so ein internationales Wohnzimmer, wo sich eben die Hildesheimer und Gäste von außerhalb treffen. Und da sind ja auch viele Zufallsgäste aus dem ansässigen Hotel dabei, die das Ganze dann auch bunt machen. Und man lernt wirklich Leute von überall her kennen. Das ist schon schön. Da sollte man bei sein.

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0: 33-Jähriger mit seinem mit 5 Personen aus der Ukraine besetzten Wagen gegen 22.10 Uhr in Richtung Steuerwalder Straße fahrend in einer langen Linkskurve von der Fahrbahn ab. Der Wagen überschlug sich und der Fahrer wurde eingeklemmt. Er und ein 46 Jahre alter Mitfahrer auf der Rückbank verstarben noch am Unfallort. Die 3 weiteren Insassen im Alter von 15, 16 und 41 Jahren wurden schwer verletzt in Krankenhäuser in Hildesheim und Hannover gebracht. Die B6 musste in Richtung Nord vorübergehend gesperrt werden. Die Ermittlungen zur Unfallursache dauern an. Die Volksbank EG Hildesheim Lehrte Pattensen hat Sondierungsgespräche mit der VR-Bank in Südniedersachsen über eine mögliche Fusion aufgenommen. Im Raum steht eine Verschmelzung beider Institute im nächsten Jahr. Ziel dabei wäre, die Kräfte beider Häuser zu bündeln, die regionale Leistungsfähigkeit weiter zu stärken und langfristig optimale Rahmenbedingungen für Mitglieder, Kunden und Mitarbeitende zu schaffen, heißt es in einer Mitteilung. Vorstände und Aufsichtsräte beider Banken sähen eine große Chance für eine frühzeitige Weichenstellung zur Zukunftssicherung. Zugleich aber betonen beide Seiten, dass eine Fusion erst nach intensiver Prüfung, Zustimmung aller Gremien und der Mitglieder erfolgen würde. Über den Fortgang der Gespräche sollen alle Beteiligten regelmäßig informiert werden. Ab diesem Donnerstag wird in Hildesheim die Rathausstraße auf Höhe der Hausnummern 15 bis 17 gesperrt, also von der Kreuzung Osterstraße bis Bettenreimund. Wie die Stadtentwässerung Hildesheim mitteilt, hat sich bei einer Kamerabefahrung des dortigen Kanals ein Teil der Kamera gelöst und verklemmt, sodass es nun ein Hindernis darstellt und entfernt werden muss. Dafür wird der Kanal geöffnet, was etwa eine Woche dauern soll. Solange ist die Rathausstraße in diesem Bereich voll gesperrt und die dortigen Parkplätze nicht nutzbar. Die besonderen Hochzeitsparkplätze wurden auf die andere Seite der Lilie in die Marktstraße umverlegt und sind entsprechend ausgeschildert. Unbekannte haben in der Nacht auf Dienstag 2 Transporter aufgebrochen, die auf einem Firmengelände an der Großdüngener Bahnhofsallee abgestellt waren. Wie die Polizei mitteilt, gelangten der oder die Täter so an die Ladefläche, von der allerdings offenbar nichts gestohlen wurde. Der entstandene Sachschaden wird auf etwa 600 Euro geschätzt. Hinweise in der Sache nimmt die Polizei in Bad Salzdetfurt entgegen.
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0: Die Temperaturen liegen derzeit im Raum Hildesheim um 22 Grad. Die Vorhersage: In der Nacht ziehen Wolken auf, sodass es dann morgen früh teilweise bedeckt ist. Die Temperaturen gehen runter bis 14 Grad. Der Donnerstag beginnt also bedeckt und bleibt es wahrscheinlich auch über den Mittag. Zum Abend hin soll es dann wieder etwas auflockern. Mit maximal 21 Grad liegen die Werte in etwa so wie heute. Die Aussichten: Am Freitag wird es mit bis zu 26 Grad deutlich wärmer. Nach dem Auflösen erster dichterer Wolkenfelder wird es wohl ab dem Nachmittag fast durchgehend sonnig. Und durchgehend sonnig soll es auch am Samstag, Sonntag und Montag werden. Bei Höchsttemperaturen von anfangs 28 und am Montag dann bis zu 31 Grad. Danach soll es dann wieder etwas milder werden. Soweit die Meldungen.

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1: Das war ein Titel aus den Tonkuhle Lokalcharts.

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1: mit Sabine Kuse. Nach der Arbeit in der Disco den Stress loswerden oder einfach abtanzen. Das kann man heute wieder im Ratskeller von 16 bis 19 Uhr bei der Disco Tanz besonders. DJ Daniel legt auf und sorgt für gute Stimmung. Und nicht zu vergessen, wenn es draußen wieder warm wird, dann ist es im Ratskeller schön kühl. Die Disco Tanz besonders geht von 16 bis 19 Uhr und ist über einen Treppenlift auch für Rollstuhlfahrende zu erreichen. Der Eintritt kostet 2 Euro. Die Gegenwart macht vielen Menschen Angst. Kriege, Wohlstandsverlust, Ressourcenknappheit. Die Liste, was einem Angst machen kann, ist scheinbar endlos. Die Angst austreiben, das wollen Felix Faltschik, Johanna Herschel und Max Reiniger mit ihrem Stück Angst, eine Performance aus Deutschland. Mit psychoanalytischem Gespür, Komik und absurdem Humor wollen sie einen gesellschaftlichen Aspekt mit politischer Sprengkraft auf den Grund gehen. Dafür bedienen sie sich an der neuen deutschen Geschichte und versetzen deren Figuren ins Unterbewusste. Daraus entsteht eine Mischung aus Geisterbeschwörung und Konfrontationstherapie. Gezeigt wird das Stück heute und morgen im Theaterhaus um 19.30 Uhr. Tickets bekommt man für 15 Euro und ermäßigt 8 Euro. The Klecksen und Liesel und die Geister spielen heute Abend im Club VIB in der Kulturfabrik Löseke. Mit The Klecksen steht eine kolumbianische Band auf der Bühne, die sich seit 20 Jahren dem Ska und Reggae verschrieben hat. 4 Studioalben sind von ihnen bislang erschienen und mit ihrer Musik sind sie auf Bühnen in Europa und Nord- und Südamerika aufgetreten. Liesel und die Geister hingegen sind waschechte Post-Punker mit einschneidenden Basslinien und viel Wut im Bauch und in ihren Texten. Mit ihnen wird es noisy, rebellisch und laut. Dabei bedienen sie sich der bewährten Instrumente wie Schlagzeug und Gitarre, lassen aber auch Synthesizer und Geige einfließen. Der Club VIB in der KUFA öffnet um 21 Uhr. Der Eintritt ist frei. Das waren die Veranstaltungstipps für heute Mittwoch, den 8. Juli. Weitere Tipps findet ihr online auf stadtmagazin-public.de.
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Die Kurzandachten in dieser Woche kommen von Helmut Siegel. Er ist Pastor im Ruhestand. In seinen Andachten spricht er jeweils über ein Musikstück zum Thema Glück.

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1: Liebe Hörerinnen und Hörer, heute ist Mittwoch, Alltag. Wieder ein gewöhnlicher Tag. Sind Sie sicher? Ein gewöhnlicher Tag? Dann hören Sie doch mal dem folgenden Lied von Herbert Grönemeyer zu.

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Und leider gibt's auch kein Problem. Ich sehe mir heute verdammt ähnlich. Und irgendwie finde ich das auch schön. Es hat genau die richtige Kühle. Aus einem Guss und bewundernswert. Es ist die Stille der Gefühle. Ein lauer Sommer, der durch mich fährt. Ein lauer Sommer, der durch mich fährt.

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Na, werden Sie sagen, der hat gut singen, hat keine Probleme, es geht ihm gut. Selbst die Kühle wird für ihn durch einen lauen Sommer abgelöst. Schon, aber das alles wird erklärt, wenn man das Zentrum des Liedes anhört. Er singt da: Du denkst, dein Herz schwappt dir über, fühlst dich vom Sentiment überschwemmt. Es sind die einzigartigen tausendstel Momente, das ist, was man Sekundenglück nennt. Ich glaube, das kennen Sie auch. Auf einmal, für einen kurzen Moment, sind Sie glücklich. Sie könnten gar nicht sagen, warum und was das ausgelöst hat, aber Sie sind glücklich. Und eben das verändert alles. Die Kühle wird zu einem lauen Sommer, die Probleme sind weit weg und Sie mögen Ihr Spiegelbild leiden. Klar, das dauert nicht an, ist eben Sekundenglück. Aber wenn Sie diese Erfahrung nicht einfach wegwischen, als Tagträumerei oder Gefühlsduselei abwerten, dann kann sehr viel anders werden. Das Sekundenglück, singt Herbert Grönemeyer, schiebt an, alles leicht. Es schiebt an, alles weit. Es weckt in dir dein Lebenselixier. Und dann ist es egal, ob es regnet, wenn die Liebste kommt, egal, was für ein Problem dich erwartet, egal, dass heute ein gewöhnlicher Mittwoch ist. Dass Sie heute auch aufgeweckt werden durch solches Sekundenglück, das wünsche ich Ihnen. Dann werden Sie auch entdecken, was Gott für Sie an Gutem in diesen Tag hineingelegt hat. Ich bin Pastor Helmut Siegel und wünsche Ihnen einen guten Tag.

Der Abend bei Radio Tonkuhle ist schon wieder rum und für mich wird es Zeit, mich in den Feierabend zu verabschieden. Mein Name ist Sabine Kuse. Machen Sie es gut und haben Sie noch einen schönen Abend.

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1: Guten Abend, liebe Kinder, hier spricht die Mila Nabel. Ich lese euch eine Geschichte vor aus dem Buch Sandmännchens Traumgeschichten. Die Geschichte heißt Löwenbändigerin und Kaugummi-Erfinder. Den ganzen Tag klingelte das Telefon. Frau Möllerbrü kam nicht einmal dazu, sich nach dem Aufstehen in Ruhe die Zähne zu putzen. Sie spülte schnell den Mund aus, lief zum Telefon und hob ab. Eine Frauenstimme fragte: Ist dort der Zirkus Zaffroni? Ich möchte gerne bei Ihnen als Löwenbändigerin arbeiten. Ach, da müssen Sie sich verwählt haben, antwortete Frau Möllerbrü freundlich und legte auf. Das war der erste Anruf. Kurz darauf klingelte es wieder. Diesmal war ein Mann am anderen Ende. Ich habe eine Erfindung gemacht, sagte er ganz aufgeregt. Eine wirklich bahnbrechende Erfindung. Ich habe einen Kaugummi erfunden, der beim Kauen die Farbe wechselt, rief er begeistert. Zuerst ist er grün, dann blau und dann rot und dann fängt er an zu sprudeln wie Brause. Frau Möllerbrü erklärte ihm, dass sie nie Kaugummi kaue. Oh, Verzeihung, verwählt, murmelte der Mann und legte auf. Der Kater Anton stupste Frau Möllerbrü mit der Nase und miaute vorwurfsvoll, weil er sein Frühstück wollte. Sie ging mit ihm in die Küche und sagte nachdenklich, ob die merkwürdigen Anrufe vielleicht mit diesem Telefonkobold zu tun haben, mit diesem Schnotz. Anton kam gar nicht dazu, eine Antwort zu miauen, denn schon wieder klingelte das Telefon. Und danach klingelte es wieder und wieder und wieder. Noch nie hat bei mir so oft jemand angerufen, sagte Frau Möllerbrü und ließ sich erschöpft auf einen Küchenstuhl fallen. Daran kann nur dieser Schnotz schuld sein. Anton forchte zustimmend. Er hatte Schnotz ja von Anfang an nicht gemocht. »Stell dir vor«, sagte Frau Möllerbrü, »gerade wollte mir jemand Sockenwärmer verkaufen, selbstgestrickt, 300 Paar. Aber wozu brauche ich denn Wärmer für die Socken? Schließlich wärmen die Füße die Socken und die Socken die Füße. Das genügt doch wohl.« Anton zog die Nase kraus. Von Socken verstand er nichts. Das war Menschenkram. Der Nachmittag wurde nicht besser als der Vormittag. Ständig klingelte das Telefon. Als dann aber Schafe, Hunde, Ziegen und sogar ein Warzenschwein bei ihr anriefen, hatte Frau Möllerbrü genug. Sie ging ins Bad und holte eine Schere. Dann hob sie den Telefonhörer ab und fragte Schnotz, Telefonkobold Schnotz, »Bist du da?« Als Antwort kam ein leises Kichern. Frau Möllerbrü sagte streng, »Wenn du nicht sofort damit aufhörst, du Kobold, dann schneide ich das Telefonkabel durch.« Dazu klapperte sie drohend mit der Schere. Zuerst herrschte für einen Augenblick Stille im Hörer. Dann piepste die Stimme des Kobolds kleinlaut. »Ich dachte nur, du könntest ein bisschen Unterhaltung gebrauchen.« »Nein, danke«, lehnte Frau Möllerbrü ab. »Auf solche Unterhaltung kann ich verzichten.« Schnotz versuchte es noch einmal. »Aber das mit dem Kaugummi war doch lustig. So einen würde ich gerne mal ausprobieren. Trotzdem will ich keine fremden Anrufe mehr bekommen«, sagte Frau Möllerbrü bestimmt. »Na gut«, seufzte Schnotz. Dann klackte es in der Leitung. Frau Möllerbrü horchte noch eine Weile, doch als sich nichts mehr rührte, legte sie auf. Und tatsächlich, von nun ab blieb es mucksmäuschenstill. Kein einziger Anruf mehr. und Frau Müllerbrü konnte endlich in Ruhe ihren Kaffee trinken. Ja, nun hatte sie aber, glaube ich, vergessen, die Zähne zu putzen. Macht ja nichts. Ich hoffe, ihr habt sie geputzt. Wünsche euch eine gute Nacht, träumt was Gutes und jetzt ganz schnell ab mit euch, ab in die Haia.
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0: Es ist Mittwochabend, es ist 19.30 Uhr und du hast alles richtig gemacht. Du hast deinen Radiosender Radio Tonkuhle eingestellt. Und hier geht es natürlich, wie der Opener auch schon sagt, um die regionale Musikszene. Und heute gibt es wieder was richtig Frisches. Manfred Schorlepp ist nämlich da und stellt sein neues Album vor. Außerdem natürlich die aktuellen Platz

0: sprechen, was du mitgebracht hast, würde ich gerne allen Leuten, die jetzt vielleicht gleich anfangen nachzudenken, Manfred Schorlepp, habe ich schon mal gehört. Wo kann man dir schon mal begegnet sein?
1: Meinem Gesicht sind relativ viele Menschen in den vergangenen 15 Jahren beim Forum Hersum begegnet. Da habe ich nämlich den Publikumseinweiser 10 Jahre lang gegeben und dann bin ich nicht einfach nur vor den Leuten hergelatscht, sondern habe auch so ein bisschen One-Man-Show gemacht und vielleicht haben mich da ein paar Leute gesehen. Ansonsten bin ich einer von zweien aus dem Akustikduo Alte Falter. Und Alte Falter, wir sind eher so eine lustige Truppe, 2 Mann, eine Gitarre und wir spielen in Hildesheim so 5 bis 10 kleine Auftritte pro Jahr. Wir haben hier Impuls gespielt voriges Jahr. Wir haben gestern im Michaelis-Hospiz gespielt. Da war mit Sicherheit keiner von euch. Vor 2 Wochen haben wir in der Michaeliskirche bei Einfach heiraten gespielt, 5 Trauungen gemacht. Und das war richtig lustig und da haben uns sicherlich auch ein paar Leute gesehen. Ansonsten Lamberti-Kirche und. Also eine ganze Menge Auftritte schon.
0: Also der eine oder die andere wird denken, ach der, ja, genau. Und jetzt bist du hierher gekommen, aber nicht mit Alte Falter, sondern mit deinem Künstlernamen Manfred Schorlepp.
1: Das ist nicht mein Künstlername, das ist mein richtiger Name.
0: Nein.
1: Das war nicht immer mein Name, den habe ich erst, seit ich meine Frau Marion geheiratet habe. Die ist sicherlich sehr viel bekannter in Hildesheim als ich. Und
0: du bist nicht mit leeren Händen gekommen, du hast was mitgebracht, dein neues Album. Ja. Wie heißt das?
1: Das Album heißt Lieder vom Gehen, hat aber nichts mit Walking zu tun und auch nicht mit Sport gehen, Leichtathletik und so weiter, sondern mit dem Sterben.
0: Und dem Leben.
1: Und dem Leben. Das werden wir hören und wenn wir uns darüber unterhalten und wenn wir die Lieder hören. Das Wichtige für mich an diesem Album ist, es ist nicht traurig. Man denkt immer beim Thema Sterben an Schwarz und auf diesem Album ist weder auf dem Cover noch in der Musik irgendetwas Schwarzes.
0: Ja, das ist mir sehr wichtig. Das kannst du behaupten, aber wir haben hier das Glück und können es auch selber hören mit unseren Ohren und ihr eben auch, egal was ihr gerade macht. Manfred, du hast mehrere Tracks mitgebracht und du hast gesagt, das weiße Licht, das ist der, mit dem wir anfangen. Warum wählen wir den aus für den Anfang?
1: Den wählen wir für den Anfang aus, weil es das erste Album, der erste Titel auf dem Album ist. Und zwar ganz bewusst wegen der ersten Textzeile. Die erste Textzeile ist: Keiner will sterben und keiner will davon hören. Und was ich möchte, ist, dass Menschen sich mit dem Thema Sterben nicht nur dann beschäftigen, wenn es neben ihnen oder direkt bei ihnen fürchterlich eingeschlagen hat, sondern früher, sodass sie beim nächsten Mal vielleicht ein kleines bisschen vorbereitet sind und die Scheu vor diesem Tabu ein bisschen abnimmt. Deswegen dieses Lied und deswegen dieses Lied als erstes auf dem Album.
0: Genau, und wie es zu diesem Album kam, das erfahren wir gleich. Aber erstmal stimmen wir uns musikalisch ein auf dieses Album Lieder vom Gehen mit dem Track Das weiße Licht.

0: Dieser Song heißt Das weiße Licht, ist aus der Feder von Manfred Schorlepp und ist enthalten auf dem Album Lieder vom Gehen, über das wir gleich weiter sprechen. Das hier ist der Opener des Albums, Manfred, hast du gesagt. Der nimmt einen so ganz gut mit rein. Und jetzt haben wir ja auch gehört, wie das funktioniert. Das fängt ganz dünne an, dann wird man ein bisschen eingelullert und dann kommt das ganz große Thema und nimmt einen so mit. Und du hast ein Bild ja verwendet, was ganz viel verwendet wird, wenn es ums Sterben geht, dieses weiße Licht. Wieso setzt du das an den Anfang und wie wichtig ist das, so ein Bild zu haben, was viele damit verbinden?
1: Dieses Bild habe ich deshalb, weil mir zwei Menschen unabhängig voneinander von ihren Nahtoderlebnissen erzählt haben. Und beide haben mir mehr oder weniger dieselbe Geschichte erzählt, ohne dass sie sich kannten. Und es kam eben dieses sprichwörtliche weiße Licht in ihren Erzählungen vor. Und das hat mich in einem Punkt ganz gewaltig berührt, nämlich in dem Punkt, dass ich plötzlich das Gefühl hatte, du brauchst vorm Sterben keine Angst zu haben. Das war nicht das Erste, was mir zu dem Album überhaupt eingefallen ist, aber als es an dieses Lied ging, habe ich gemerkt, die Angst, die natürlich bei jedem irgendwo da ist, die spüre ich jetzt gerade gar nicht. Und seit ich dieses Lied geschrieben habe, das ist schon eine ganze Weile her, habe ich die Angst nie wieder gehabt. Also es hat mir richtig was genützt, das Nachdenken, das Texten, das Formulieren, das Singen. Ich bin bereit zu sterben, wenn es denn sein muss, aber Angst werde ich keine haben, weil ich glaube, da kommt was.
0: Das ist ja spannend, dass du sagst, Menschen haben dir unabhängig voneinander genau davon erzählt, dass die so auf irgendwie so im Weg waren, aber ja dann anscheinend auch wieder zurückgekommen sind, weil sonst hätten sie es dir wahrscheinlich nicht erzählen können. Das heißt, es hat dich irgendwann das Thema mal ja gecatcht und dann war der Haken dran und dann hast du das mit dir mitgenommen. Wie ist das zu dir gekommen, das Thema?
1: Das Thema ist auf sehr traurige Weise zu mir gekommen. Ich habe immer mal, also schon seit vielen Jahren schreibe ich Lieder, zuerst Texte, dann auch Komposition. Ich bin aber kein Musiker im Sinne von toller Instrumentalist. Das heißt, die Demos, die ich aufnehme, von die Rohaufnahmen von meinen Liedern, das waren schon ziemlich klägliche Sounds. Und ich habe einen sehr, sehr langjährigen Freund, Nick Osterhaus, den ich seit den 80er, frühen 80er Jahren kenne. Der ist Musikproduzent in Hamburg gewesen leider. Und der hat mir gesagt, pass auf, Sportsfreund, investier 230 €, kauf dir eine Software für deinen Rechner und was du wissen musst, bringe ich dir bei. Das habe ich gemacht. Und das ging auch ganz gut und dann klangen meine Sachen auch schon mal, die ich angefangen hatte, ganz passabel. Und dann hat er mir noch den und den und den Kniff beigebracht, sodass sie noch besser klang. Und nach 4 Monaten der Arbeit an diesem Thema rief er mich eines Tages an und sagte, du, setz dich hin, ich muss dir was sagen, ich sterbe. Ich habe Krebs und ich werde bald sterben. Das war fürchterlich. Wir haben erstmal 5 Minuten geheult und 5 Minuten später haben wir uns gegenseitig Witze erzählt. Weil wir irgendwie das Gespür hatten, wir können, sollten, müssen uns normal unterhalten. Das war auch das, was in seinem Leben von dem Moment an stattfand. Er hat das sehr offen ausgetragen. Er hat jedem erzählt, dass er stirbt. Er hat ein riesengroßes Netzwerk und 80% der Leute, die er kannte, haben sich nie wieder bei ihm gemeldet, weil sie befangen waren. Er hat ihnen das nicht vorgeworfen. Aber das ist nicht jedermanns Sache. Und deswegen, nicht zuletzt deswegen, gibt es dieses Album. Und die, die sich gemeldet haben, haben immer gemeint, sie müssen über das Schlimme mit ihm reden. Und ich war der Einzige, mit dem er sich über alles Mögliche unterhalten konnte, auch lustig. Wir haben nur über 2 Themen nicht geredet, über seine Krankheit und das Sterben und über Musik. Weil das hat ihn einfach furchtbar traurig gemacht, weil er das alles nicht mehr konnte.
0: Und warst du da jetzt schon an diesem Album dran oder hast du da noch deine lustige Musik gemacht?
1: Da war ich überhaupt nicht an diesem Album dran, sondern habe lustige Musik gemacht. Und Nick ist 8 Monate, nachdem er mir das mitgeteilt hatte, gestorben. Ein halbes Jahr lang waren wir noch, seine Frau hauptsächlich natürlich und ich so ein kleines bisschen am Rande mit seinem Abschiedsfest beschäftigt, das für Ende Mai, das sie Ende Mai ausrichten wollte. Und bis dahin bin ich eigentlich zum Trauern, zum emotionalen Trauern gar nicht so richtig gekommen. Das kam dann so ein halbes Jahr nach seinem Tod und zwar vehement. Und da bin ich tatsächlich beim Singen im Studio, wo ich Songs von mir aufgenommen habe, Gesangsaufnahmen gemacht habe, bin ich über einen Song gestolpert, der mit dem Thema zu tun hatte, den ich eigentlich gar nicht so richtig produzieren wollte, aber den habe ich mitgenommen, um meine Stimme wieder in den Griff zu kriegen. Lange Geschichte, ich mache sie jetzt kurz. Und von den 4 Liedern, die ich an dem Tag aufgenommen habe, war das das Einzige, was gut gesungen war. Und als ich das hörte und feststellte, worum sich der Text dreht, nämlich um die Situation von Nicks Ehefrau, die plötzlich das Haus von außen abschloss, in dem er nicht mehr war. In dem Moment wurde mir klar, meine Güte, das ist ein Thema. Und das war ein Sonntag. Und an dem Montag habe ich 3 Lieder zu dem Thema geschrieben. Nein, die haben sich selbst geschrieben, die habe ich nicht geschrieben. In der Woche habe ich 7 geschrieben.
2: Hast du den Kanal aufgemacht, sozusagen?
1: Das war eine Ketchupflasche, die ging nicht wieder zu. Und mittlerweile habe ich 35, 40 Lieder zu der Thematik. Im Moment ist ein bisschen Ruhe, das ist auch gut, weil diese Lieder zu schreiben, ist verdammt anstrengend. Das geht an die Seele, das geht an die Substanz und das macht was mit einem, was nicht immer nur gut ist, aber man muss sich, oder ich möchte mich dem stellen, das mache ich. Und wenn der nächste Song mich überfällt, dann werde ich auch den wieder schreiben und werde happy sein, wenn er mir gelingt.
2: Und ist denn das für dich eher dann so gewesen, ein Bearbeiten deiner Weltsicht oder irgendwie so auf das Thema oder eigentlich ein Beobachten oder gibt es gar nicht so viel Musik, die da eine Rolle spielt? Also hast du dich mal umgeguckt rechts und links und festgestellt, es ist ein Mangel und da haue ich in eine Kerbe rein, die es jetzt braucht? Oder ist das einfach so selbst intrinsisch, das muss jetzt einfach raus?
1: Ich habe nicht gesagt, da ist eine Marktlücke, da kannst du reinballern, sondern das kam tatsächlich aus mir. Das war nicht zu stoppen und der Wunsch oder der Drang, das dann auch konsequent bis zum Ende zu machen, war auch sofort da. Und klar, man hört immer mal hier, Sarah Connor hat ein tolles Lied gemacht, Das Leben ist schön. Über das Thema Sterben finde ich wunderbar. Als ich das zum ersten Mal im Fernsehen live gehört habe, habe ich schon beim Intro von dem Gitarristen geheult. Zu Recht, weil es einfach wunderschön ist. Unheilig, geboren um zu leben oder Ich würde dich gern besuchen. Das sind zwei Lieder, die sich damit beschäftigen. Udo Lindenberg segelt immer so am Rand von dem Thema dran, längst seit 10 Jahren. Und das waren aber alles keine Gründe für mich, mich mit dem Thema zu beschäftigen und zu sagen, da mache ich jetzt ein ganzes Album mit. Ich glaube, als ich meiner Frau gesagt habe, ich mache ein Album nur mit Liedern übers Sterben, ich glaube, die hat mich im ersten Moment für verrückt erklärt. Und das ist nicht ganz unberechtigt. Aber ich empfinde da sehr viel, ich empfinde da sehr viel Glück beim Schreiben dieser Lieder und beim Aufnehmen und beim Bemerken, da wird was, da entsteht was und das wird gut. Und die Punkte zu finden, wo man nochmal nachjustieren muss, wo ich mir Hilfe holen muss. Das war eine großartige Reise, wo ich manchmal total am Boden war und manchmal 10 Kilometer im Himmel und ich war überall und schon alleine deswegen hat sich das für mich gelohnt, das alles zu machen.
2: Völlig drin da in diesem Schaffensprozess. Jetzt kann man sich das vorstellen, wie das so bei einem Künstler vielleicht läuft. Ich frage mich, wenn man sich jetzt ein Thema vornimmt, welche Perspektiven gibt es denn da drauf eigentlich? Du hast ja viele Songs zu dem Thema gemacht und jetzt hast du eben eins ja schon gesagt, da gibt es jemanden, der ein Haus abschließt und das sich jetzt verändert hat, das fühlt sich jetzt anders an, weil da fehlt einfach jemand. Welche Perspektiven hast du noch gefunden, die man auf das Thema Abschied nehmen, Sterben haben kann?
1: Ich habe mir keine Perspektiven gesucht und keine Standpunkte gesucht. Es ist im Prinzip immer so gewesen, dass ich plötzlich eine Idee hatte und diese Idee dann manchmal auch in explosionsartiger Geschwindigkeit Form angenommen hat. Ein Beispiel, also dieses Lied ist nicht auf dem Album. Ich stand unter der Dusche, im wahrsten Sinne des Wortes, unter der Dusche und mir fiel der Karlauer ein, ja, Hilde ist im Heim, ha, ha, ha, ha, ha, ha. Nee, gar nicht lustig, weil die nächste Zeile war, Hilde hat den Laden geschmissen und mir fiel eine Zeile nach der anderen ein, indem ich eine großartige Frau beschreibe, in der Blüte ihrer Jahre, die Familie organisiert hat und der also wirklich keine Aufgabe zu groß war, die alles hingekriegt hat, was man sich nur wünschte. Und in den Refrains, der mir auch sofort einfiel, hat diese Frau eine Demenz. Das heißt, sie erkennt nichts mehr, sie ist nicht mehr lebensfähig. Die Strophen sind eindeutig über meine Mutter. Und der Refrain ist, oder die Refrains sind drei verschieden getextete, sind eindeutig nicht über meine Mutter, sondern über jemanden aus der weiteren Verwandtschaft, der eben an Demenz erkrankt war. Und so setzen sich bestimmte Dinge zusammen. Dieses Lied ist innerhalb von 20 Minuten fast noch triefend nass aus der Dusche mit gerade einem halben Handtuch um, entstanden mit drei Strophen und drei verschieden getexteten Refrains. Das konnte ich gar nicht stoppen. Andere Lieder, da habe ich eine tolle Zeile, eine tolle Idee, eine tolle Geschichte, denke ich mir. Und dann ist es ein Monat oder zwei Monate Quälerei gewesen, bis man irgendwann gesagt hat, ich schmeiß das Ding weg.
2: Und was sind da so die kniffligen Punkte? Kannst du das benennen?
1: Die kniffligen Punkte sind, dass man sich manchmal in der ersten Euphorie mit Formulierungen zufrieden gibt und irgendwann feststellt, man hat sich genau mit diesen Formulierungen festgefahren. Man hat eine Sprachform gefunden oder ich habe eine Form gefunden, die auf die Geschichte nicht passt. Ich habe mich in Reime verliebt, die es nicht wert sind. Und es ist unheimlich schwierig, das dann loszulassen und zu sagen, ich fange nochmal anders an. Die Geschichte will ich schreiben oder die Geschichte will sich schreiben, aber so geht's nicht. Und das ist manchmal ein schwerer Prozess. Und in so einer Situation spiele ich dann immer das Halbfertige, wo ich schon weiß, so komme ich nicht weiter meiner Frau vor. Und meine Frau ist leider sehr direkt und leider, oder Gott sei Dank, sehr kompetent. Und ich erkenne schon, bevor dieses erste Wort sagt, was sie sagen wird und dass es ihr nicht gefällt. Aber sie kommt immer mit einer konstruktiven Idee um die Ecke. Und es hat tatsächlich schon Situationen gegeben, jetzt nicht im Zusammenhang mit diesem Album, wo meine Frau gesagt hat, nee, das geht so gar nicht. Und ich ihr dann pampig, ich war natürlich beleidigt, weil der Künstler ist ja immer beleidigt, wenn ihm jemand sagt, das, wovon du meinst, dass es nicht gut ist, ist tatsächlich nicht gut. Und ich habe dann pampig gesagt, ja, soll ich da einen Walzer draus machen oder gib mir eine halbe Stunde. Dann ist meine Frau rausgegangen und eine halbe Stunde später war das Lied ein Walzer und das war klasse.
2: Ja, schön.
1: Das gibt es, das war so ein Highlight. Und es gibt Lowlights, da verfluche ich dieses Hobby oder diesen Halbberuf oder wie auch immer man das nennt.
2: Okay. Ja, wir können reinhören in deine Werke, denn du hast sie mitgebracht, ein paar davon. Alle werden wir natürlich nicht schaffen. Du hast dir gewünscht, dass wir als zweites Lied den Titel Später auflegen. Was gibt es zu Später zu sagen?
1: Zu Später gibt es zu sagen, dass viele Menschen, mich ganz weit vorne eingeschlossen, immer sagen, ach nee, mache ich nicht jetzt, das kann ich auch später noch machen. Das, der Grand Canyon, der läuft mir ja nicht weg. Und das ist nicht wirklich richtig.

0: Und jetzt ist Manfred Schorlepp live zu Gast im Hildesheimer Tonverein mit seinem neuen Album Lieder vom Gehen, wo wir gerade schon das zweite Lied hören konnten. Später heißt es, später ist jetzt, ist die Message. Und lieber Manfred, wenn man gerne dieses Album mal in voller Länge und Pracht und Schönheit hören möchte, wo kann man das machen? Wo kriegt man das her? In welchem Plattenladen muss man gehen?
1: Das mit den Plattenläden ist leider eine Sackgasse, weil ich keine Plattenfirma habe. Wer will schon mit einem 72-jährigen Newcomer-Album machen? Man kann das Album, wenn man denn eine CD haben möchte, aber auf meiner Homepage bestellen. Die heißt www.manfredschorlepp.de. Schorlepp mit Doppel-R. Nee, Quatsch. Mit Doppel-R und Doppel-P. Kein Punkt dazwischen. Ist einfach zu finden. Ein bisschen probieren hat man's. Da kann man die CD bestellen. Man kann natürlich das Album downloaden bei Amazon und man kriegt's natürlich auf allen Streamingdiensten von bis, um jetzt keine Namen zu nennen.
0: Okay, also das geht. Auch digital, genau. Ich bin ja schon, habt ihr schon erzählt, ich bin schon Fan, hab schon reingehört. Gibt es auch die Möglichkeit, dich live zu sehen mit dieser Musik?
1: Mit dieser Musik bin ich gerade dabei, live loszulegen. Fest steht ein Termin am 17.10. morgens um 10 Uhr bis halb 11 in der Lamberti-Kirche bei der Musik zur Marktzeit. Das ist ein Format, das findet jeden Samstag statt. Ich weiß nicht, ob im Winter, wenn es schweinekalt ist, aber jetzt auf jeden Fall in den Sommermonaten. Und da bin ich mit einer Pianistin, also ich kann da nicht mit einer ganzen Band auflaufen. Das ist
0: gut, dass du das jetzt schon erzählst, weil das wäre die nächste Frage. Wir hören ja hier ganz großes Besteck auf deinem Album.
1: Richtig, und das kann ich mir live einfach nicht leisten, weil ich will und brauche dafür gute Musiker und Leute, die auch dafür brennen, die sich auch die Zeit dafür nehmen. Und Musiker verdienen Geld und haben das Recht, Geld zu verdienen. Und ich muss die bezahlen, denn ich bin der Solokünstler. Und das ist nicht zu wuppen. Das Album hat schon einen relativ großen Teil meiner Altersrücklagen aufgefressen und ich kann so ein großes Projekt nicht wuppen. Deswegen.
0: Aber das Gute ist ja, sind deine Lieder. Du kannst ja auch noch mal ein bisschen arrangieren für Gitarre und Klavier.
1: Oder? Ich kann alles Mögliche machen und der erste Schritt ist tatsächlich, es mit einer Pianistin zu machen, mit einer jungen Pianistin, mit der ich jetzt dreimal geprobt habe. Geprobt heißt, wir haben an einem Song mal versucht, uns aneinander anzunähern. Und beim dritten Mal hat es sich schon richtig gut angefühlt. Und so nach den Urlaubswochen, so Ende August, werden wir dann richtig in die Proben gehen und werden ein schönes Konzert am 17.10. in der Lamberti-Kirche auf die Reihe kriegen.
0: Da gibt es das Ergebnis dann bei der Musik zur Marktzeit.
1: Richtig.
0: Im Oktober. Oh.
1: Schön, ja, wir sind schon, was das angeht, sind wir ein bisschen aufgeregt. Alte Falter, wo ich eben schon seit 8 Jahren dabei bin, da ist diese Aufregung nicht mehr da. Da wissen wir, was uns erwartet und wie wir die Auftritte gestalten. Aber das ist Neuland und da bin ich echt gespannt.
0: Super, wir auch. Manfred, du liebst die Herausforderungen, deswegen hast du ja dieses große Projekt auch gemacht. Die Lieder vom Gehen, die bestimmt noch viele Menschen begleiten werden auch. Vielleicht im Angesicht des eigenen Lebenswertes. Vielleicht auch, wenn jemand anders geht, findet man da Trost und Halt. Vielleicht ja auch eine Perspektive. Vielen Dank, dass du in die Sendung gekommen bist und uns diese Lieder vorgestellt hast, dein Album vorgestellt hast. Wir können ja zum Abschied noch eins hören. Da hast du ausgesucht Da oben. Und so wie ich dich kenne, gibt es auch zu Da oben eine schöne Geschichte.
1: Ja, das ist
0: richtig. Ach, warte mal. Die Homepage hast du ja schon genannt. Das Konzert haben wir gesagt. Aber man kann dich ja auch bei Social Media begleiten. Ne?
1: Man kann mich bei Social Media begleiten. Danke für den Hinweis. Ich hab die einzige Möglichkeit, dieses Album zu promoten, tatsächlich über Social Media. Das heißt, ich habe bei YouTube und bei Instagram einen Kanal, der nennt sich Das Ding vom Gehen. Nicht Lieder vom Gehen, sondern Das Ding vom Gehen. Und da gibt es natürlich nicht nur Liedervideos, also Songvideos, sondern da gibt es eine ganze Menge Infotainment zum Thema Sterben im weitesten.
2: Das ist super.
1: Mich erinnert jetzt gerade mein Handy daran, dass ich meine blutdrucksenkenden Tabletten nehmen soll, obwohl ich dachte, ich hätte das ausgeschaltet.
0: Wir sind ja gleich fertig. Also das Ding vom Gehen, da kann man dich begleiten sozusagen und reinhören. Und es gibt auch noch Links, die einen zum Thema begleiten.
1: Es gibt eine ganze Menge Storys dazu. Zum Beispiel habe ich einen Trauerredner interviewt. Ich habe jetzt gerade eine Trauerbegleiterin getroffen und die hat mit mir 15, 16 kleine Videos gemacht. Es gibt lustige Sachen wie Redensarten. Keiner will über das Thema Sterben reden, aber jeder hat gesagt, ich lache mich tot. Und das nicht nur einmal. Und das
0: ja, heißt, oder irgendwas geht über den Deister, ne?
1: Oder sowas. Oder todlangweilig. Ja, und stimmt. Das sind so viele Wörter, die wir schon benutzen. Warum benutzen wir dann auch nicht unseren Kopf und sagen, ich beschäftige mich mal ein bisschen mit dem Thema und das Lied da oben? Das war die Kernfrage.
0: Ja, das genau.
1: Ich habe kein besonders inniges Verhältnis zu meiner Mutter gehabt, weil meine Mutter Kriegskind emotional Schwierigkeiten hatte. Geliebt haben wir uns trotzdem. Meine Mutter ist erst vor 2 Jahren gestorben, aber ich habe ein Lied geschrieben, schon lange bevor sie gestorben ist, ein Zwiegespräch zwischen mir als älterem Menschen mit meiner Mutter, die aber schon vor vielen, vielen Jahren gestorben ist. Ich habe die Situation einfach in eine andere Zeit übersetzt. Und die Frage, die man eben immer stellt, ist, wie ist es denn eigentlich da oben, da wo du jetzt bist, nachdem du nicht mehr auf dieser Welt bist? Und ich stelle Fragen und erhoffe mir Antworten.

0: hier unten.
1: Das war der Song Da oben von Manfred Schorlepp von seinem aktuellen brandneuen Album Lieder vom Gehen. Ein Tipp. Und merkt es euch vor, 17.10. bei der Musik zur Marktzeit, da gibt es das dann auch mal live zu hören und zu sehen. Ja, und jetzt kommen wir zum nächsten Thema im Hildesheimer Tonverein.
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1: Und am Anfang steht wie immer in jeder Runde der Platzmacher. Diesmal ist die Laufzeit um für den Track Wie das Leben so spielt. 90er Jahre influenced Boom-Bap Beats mit deutschsprachigen Rap. Daffy Devson ist derjenige, der den Beat gebaut hat. Jimmy ist der Rapper, der die Sprache und den Text dazu beisteuert. Und wir haben uns viele Wochen dran erfreut an diesem Track. Und zum Abschied gibt's den jetzt nochmal in voller Länge. Also Jimmy zusammen mit Daffy Devson und Wie das Leben so spielt, der Platzmacher in dieser Runde.

Das ist der Platzmacher in dieser Runde, Defi Dessen zusammen mit Jimmy, wie das Leben so spielt. Und wer heute schon den ganzen Tag Radio Turnkohle gehört hat, hat gehört, dass die demnächst auch auf dem Marktplatz spielen. Ende Juli gibt es bei dem Marktplatz Musikfest diesen tollen Tag, wo die Instrumente bespielt werden und die Rapper drauf rappen. Und da sind auch Defi Dessen und Jimmy dann mit von der Partie. Ich bin auf jeden Fall auch auf dieses Konzert schon sehr gespannt. So, und jetzt kommen wir aber in unseren Lokalcharts zu den aktuellen Platzierungen. Auf Platz 9, so wie in der Runde zuvor, Dirk Wilhelm Hahnrad mit Color of the Graves.

Das war die 9 und auf der 8, so wie in der Runde zuvor, Manfred Schorlepp eben noch im Studio. Jetzt auch mit dem Track, der in der Hildesheimer Hitparade ist, Tanzt an meinem Grab heißt er. Und zwar spielen wir die Ukulelen-Version, Platz 8.

Das war auf Platz 8 Manfred Schorlepp mit Tanzt an meinem Grab in der Ukulelenversion. Und wir haben das eben bei Platz 9 gehabt, bei Platz 8, auch bei Platz 7 ist es so. Es ist genau gleich wie in der Runde zuvor. Auf Platz 7 Papu mit Immer gerannt.

Damit haben wir den stabilen Unterbau unserer Tabelle gesehen. Und jetzt kommen wir zu denen, wo es ordentlich gerappelt hat im Karton. Letztes Mal auf der 2 und in dieser Runde auf Platz 6 sind The Lazy Days mit The Girl with the Blue Hat. Also da ging es 4 Plätze runter.

Das war The Girl with the Blue Hat auf Platz 6, vorher auf der 2. Also da ging es richtig runter. Für den nächsten Track ging es einen Platz hoch von der 6 auf die 5. Bass Sax macht elektronische Musik und das Stück dazu heißt Free Mind.

Das war Free Mind von Bas Sachs auf Platz 5. Dann kommen wir zu 4. Da ist der Neueinsteiger der Vorrunde. Da ist wieder Defi Defsen beteiligt, zusammen mit Amir P. Und der Track heißt Respektschelle. Achtung, Reime.

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1: Jetzt haben wir auch den Namen der Freunde kennengelernt von Amir P. Das war hier der MC Daffy Defson am Beat. Und der Track dazu heißt Respekt Schelle von euch. Vom Neueinsteiger zum Platz 4 gewählt auf www.tonkolo.de, wo ihr immer abstimmen könnt für euren Lieblingshit in den Lokalcharts. Damit sind wir jetzt beim Treppchen angekommen. Platz 3 erfolgreich verteidigt hat die Band Extra Bacon mit ihren Geschichten von schief oder gut gegangenen Trinkspielchen The Drinking Game. Auch den spielen wir mal in voller Länge.

Musik aus Hildesheim und dieser Track kommt gut an. Das waren Extra Bacon mit The Drinking Game auf Platz 3 in den Lokalcharts. Den haben sie erfolgreich verteidigt, da waren sie in der Runde zuvor auch. Und damit sind wir bei Platz 2 angekommen. Da ging es hoch von Platz 5. Also drei Plätze gut gemacht haben Caramella und Idra mit ihrem Song übers Verliebtsein, das Zusammenfinden. Erstes Mal heißt er und auch den gibt's in voller Länge. Oh mein Gott.

Das sind Caramella und Hydra mit ihrem Track Erstes Mal. Ich finde ja, auch im Sommer kann man Frühlingsgefühle haben. Die kann man ja immer haben, schadet ja nie. Oder die einen sagen so, die anderen sagen so. Auf jeden Fall haben wir gemerkt, die Hildesheimer Musikszene ist kunterbunt und vielfältig. Wir hatten Manfred Schorlepp da. Danke, dass du hier warst mit deinem neuen Album. Wir haben Rockmusik gehört, wir haben Indie-Pop-Musik gehört, wir haben elektronisch angehauchte Musik gehört, Hip-Hop war dabei, Trap, trappige Popmusik, also alles Mögliche gibt es. Und im Sommer, liebe Leute, sind viele Leute unterwegs auf Bühnen und spielen und bringen ihre Musik mit, also geht ordentlich zu Konzerten. Welche Angebote es gibt, hört ihr regelmäßig bei Radio Tonkuhle. Ich lade euch zum Beispiel ein zum Seefest, denn da ist 3 Tage Programm mit ganz vielen regionalen Acts, zum Beispiel auch die aktuellen Sieger des letzten Hört regionalen Grand Prix. Das war die Band 4Hux und die hatten da den Track Gästeliste und mit dem sind sie angetreten und haben da abgeräumt und inzwischen gibt es den auch auf einer EP und wir können ihn im Radio spielen. Den spiele ich euch gleich. Genau. Und ihr sollt bitte dranbleiben, denn gleich geht's weiter mit der Sendung Popcrawl. Die klingt heute ein bisschen anders als sonst, denn die jungen Leute sind im Haus. Wir haben ein IJGD-Camp, das werden sie euch dann gleich alles selber erzählen, die Musik mitgebracht haben. Und für mich heißt das jetzt Tschüss sagen. Mein Name ist Anja Linz und einen Platz bin ich euch natürlich noch schuldig und das ist der Platz 1. Da ging's hoch von der 4 auf die 1 für Hätte Hätte mit ihrem tollen Humor und dem Song Alle Regeln. Viel Spaß, bis bald.

0: Wunderschönen guten Abend. Ihr hört Popcrawl auf den zugangsoffenen Sendeplätzen von Radio Tonkuhle. Für die heutige Sendung ist Felix Oehlmann verantwortlich. Some words in German first. Erst ein paar Worte auf Deutsch, dann wechseln wir ins Englische. Regelmäßige Hörerinnen und Hörer dieser Sendung wissen vielleicht, dass jedes Jahr hier bei Radio Tonkuhle ein internationales Radiocamp stattfindet und dann sind Leute aus aller Welt hier und lernen hier, wie man Radio macht. Und die sind nicht nur irgendwo, die sind jetzt im Moment hier im Studio. Can you say hi, guys?
1: Hi!
0: Ganz schön voll hier drin. Die übernehmen gleich und zwar auf Englisch und deswegen werde ich das jetzt auch tun und unsere internationalen Zuhörerinnen, die wir glaube ich heute auch haben, auch Englisch begrüßen. So now we switch to English. From now on this show will be in English and that's kind of weird because the first person I'm talking to is Marie and Marie is not one of our campus. She's actually an intern at the radio station. Hi.
1: Hi, I'm Marie. I'm so happy to be here. I'm especially happy to

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0: And now we have our last special guest here in the room with me today, and I'm really happy to have you. It's Felix. As you already know him, it's our first host of the show who was actually hosting me at first, but then I got to host the show with my friends, with the work camp guys, and it was a really fun show. So I'm really happy to be here, and I'm really happy to get this chance to do it. And yes, Felix, vielleicht wollen wir wieder auf Deutsch switchen.
1: Yeah,
0: wie war's?
1: I think the English part of the show is basically over. Also können wir jetzt auch wieder auf Deutsch sprechen. Die sind jetzt gerade nebenan und kühlen sich ein bisschen ab. Ja, wie war's denn so für dich? Moderation, das erste Mal.
0: Es war auf jeden Fall eine sehr große Sache. Mhm. Es ist auch wirklich schwer, jetzt wieder auf Deutsch zu reden.
1: Das ist einmal schwer. Und du hast es auch nicht ganz einfach gehabt, weil das haben jetzt natürlich die Hörerinnen und Hörer vielleicht so am Rande sich gedacht, aber nicht gesehen. Hier stehen diverse Mikrofone drin. Das heißt, gleich erstmal eine Live-Sendung machen mit Live-Gästen und dann mehrere Mikrofone zusammen und so. Das ist nicht so ganz ohne. Also insofern kannst du mein Mikro gleich auch noch mal ein ganz bisschen lauter machen, glaube ich, damit man das noch ein bisschen besser hört. Hast du sehr gut gemacht, und ich fand auch, die Camper haben es sehr gut gemacht. Und das ist ja nun eine Geschichte, wir machen das jetzt ja schon eine ganze Weile, ist immer so eine der Punkte, wo man immer so merkt, okay, ne, diejenigen, die so ein bisschen Bravado mitbringen, übersetzt sich das dann auch ins Radio, oder sind das dann diejenigen, die dann eher still zurücksitzen?
0: Auf jeden Fall, aber man hat auch gemerkt, viele waren am Aufblühen, man hat die Spanierinnen auch hier gesehen, wie sie von ihrem Zuhause erzählen und direkt dieses Lächeln aufgeht, direkt diese Sonne auch hier ins Studio kommt, und das ist wirklich schön, also solche Leute hier zu haben, das ist wirklich toll und das macht dann auch richtig Spaß.
1: Ja, und dieses Camp, vielleicht um das kurz ein bisschen zu umreißen für diejenigen, die das jetzt nur so am Rande mitgekriegt haben, wir machen das ja seit, oh Gott, ich glaube so 2006, 2007 haben wir, glaube ich, angefangen damit. Das findet in Kooperation statt mit den internationalen Jugendgemeinschaftsdiensten. Die sitzen ja für Norddeutschland hier in Hildesheim, und die haben Kontakt mit uns aufgenommen, ob man sich nicht vorstellen könnte, mal so ein Camp zu machen. Und ich habe gesagt, was bedeutet das? Also wir haben das erstmal gesagt im Radio, und dann war relativ klar, okay, wenn das dann auf Englisch sein soll, dann ist es wahrscheinlich meins. Und dann haben wir das einfach mal ausprobiert, und dann lief das so durch bis Covid. Und dann kam ja Covid, und Covid hat das natürlich unmöglich gemacht. Außerdem sind wir dann auch noch umgezogen mit dem Sender. Aber seit letztem Jahr läuft das wieder, und wir machen dann immer Programm mit denen für 2 Wochen.
0: Oh, sehr cool. Das wusste ich auch noch nicht. Als ich hier mein Praktikum angefangen habe, war das wirklich das erste Mal, dass ich von einem Workcamp gehört habe. Aber dachte mir auch direkt, boah, wie interessant, was eine schöne Chance. Und man sieht auch, wie viel Spaß es macht. Also man hört auch immer wieder, dass die Kids wirklich dankbar sind, hier zu sein, und auch dankbar sind, Radio zu lernen. Und das ist auch wirklich schön, weil wir hier eine super nette Betreuung haben und alle wirklich gerne lernen.
1: Ja, und ich habe mir auch gedacht, als du dich beworben hast als Praktikantin, okay, die nehme ich gleich ins Camp mit. Und das hat ja auch ganz gut funktioniert. So, ich glaube, so langsam scharren die ein bisschen mit den Hufen da drüben. Ich würde denken, wir verabschieden uns jetzt hier an dieser Stelle für heute und machen dann bis 10 Uhr noch Musik. Dann geht es mit dem Programm weiter. Ich muss noch sagen, das war Popcrawl auf den zugangsoffenen Sendeplätzen von Radio Tonkohle. Für die heutige Sendung war Felix Oehlmann verantwortlich. Vielleicht wird nächste Woche nochmal sowas Ähnliches wie hier. Dann werden die Kids das vielleicht komplett übernehmen. Wir schauen mal, wie es läuft. Ansonsten wünsche ich einen weiter hoffentlich entspannten und interessanten Abend, und ich würde mich freuen, wenn dann beim nächsten Mal Popcrawl wieder eingeschaltet wird. Das ist dann nächsten Mittwoch 20:30 vielleicht nochmal Camp, und dann die Woche drauf dann wieder eine, ich sag mal, normale Ausgabe.
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Patriarchy aus Los Angeles mit New Way. Und damit hallo und herzlich willkommen zu einer neuen Ausgabe der Tonstörung, dem Magazin für Darkwave, Gothic, Synthie-Pop, EBM und Artverwandtes auf Radio Tonkuhle. Am Mikrofon begrüßt euch Björn Klapprott und ich bin auch redaktionell verantwortlich für den Inhalt dieser Sendung auf einem zugangsoffenen Sendeplatz bei Radio Tonkuhle. In dieser Ausgabe habe ich wieder viele neue Veröffentlichungen aus den letzten Wochen für euch, unter anderem von Ashcode, Beyond Obsession, Combi Christ, Dead Lights, Ammon, Freeze Pop, Whispers in the Shadow und noch vieles mehr. Und gleich weiter geht es mit Mark E. Moon und dem Titel From the Inside.

Das war die neue Single der Dead Lights und die heißt Gravity. Und das hier sind Beyond Obsession mit Deadline.

Storium heißt diese Band aus Ungarn und Ibelet Fell der gerade gespielte Titel. Und weiter geht es in der Tonstörung mit Kombi Christ.

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Vergleichsweise ruhige Klänge von Combi Christ, auch wenn der Text Endzeitstimmung heraufbeschwört. Desolation heißt die neue Single von Combi Christ. Von der Machart her hätte dieser Song auch gut zum Vorgängerprojekt Icon of Coil gepasst und erinnert mich etwas an einen der ruhigeren Titel vom Album Machines Are Us aus 2005. Aber wahrscheinlich waren die Grenzen auch schon immer fließend. Hier sind Icon of Coil zum Vergleich mit Faith not important.

Ammon war das mit ihrer neuen Single Speak to Me. Und das hier ist Mary Catman mit Sharpshooter.

Angel Oscuro ist die neue Single der italienischen Band Ashcode. Und weiter geht es in der Tonstörung mit Freeze Pop aus den USA und ihrer neuen Single Weirdo Magic.

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1: Das waren Fractals, ein recht neues Projekt um Christoph Schauer von Morphose und Vasi Wallis von Frozen Plasma mit ihrer neuen Single Crash. Und das hier sind Black Light mit Buried Alive.

Midnight heißt die neue Single von Mellow. Und weiter geht es mit Replicant's Dream und dem Song Rain.

Missing in Stars heißt diese Formation und The Tides der gerade gespielte Song. Ihr hört noch bis Mitternacht die Tonstörung auf Radio Tonkuhle und das hier ist Rotoskop mit Old White Men.

outsized mit Dazzling Diamond. Und das hier sind Whispers in the Shadow mit Flights of Fancy von ihrem neuen Album Rapture.

Modern English mit Crazy Lovers im Actors Remix. Und weiter geht es mit Aircraft und dem Song Orphan.

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Protokoll 19 waren das mit Trivialized. Und das war die Tonstörung auf Radio Tonkuhle. Vielen Dank fürs Zuhören. Über Feedback würde ich mich freuen und die Playlisten zur Sendung findet ihr auf Facebook. Darüber hinaus gibt es Sendungen zum Nachhören auf Mixcloud. Zum Abschluss habe ich jetzt noch ein letztes Stück. Faderhead mit This is not the end. Am Mikrofon verabschiedet sich damit Björn Klapproth. Ich war auch redaktionell verantwortlich für den Inhalt der vergangenen 2 Stunden auf einem zugangsoffenen Sendeplatz bei Radio Tonkuhle. Ich wünsche euch eine gute Nacht und 2 schöne Wochen bis zur nächsten Sendung am 23. Juli.

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